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2: Ich bin Joshua Heise. Der Streit ist offiziell beigelegt. Am Rande der UN-Vollversammlung in New York haben Dänemark, Grönland und die USA ein Sicherheitsabkommen unterzeichnet. Außerdem kündigte US-Präsident Trump an, zwei große neue Militärstützpunkte auf der Arktisinsel zu bauen. Trump hatte lange damit gedroht, Grönland zu annektieren und dies mit nationalen Sicherheitsbedenken begründet. Nach dem tödlichen Unfall auf dem Münchner Oktoberfest ist der Freefall Tower Hangover wieder in Betrieb. Der TÜV hat nach Angaben der Betreiberfamilie bei der technischen Überprüfung des Fahrgeschäfts keine Mängel festgestellt. Am Montagabend hatte die Gondel des Turms beim Herabfahren einen 52-jährigen Sicherheitsmann getroffen und tödlich verletzt. München hat Kiel und Köln-Rhein-Ruhr jetzt Warnemünde. Die NRW-Region hat im Falle einer Olympia-Ausrichtung den Ortsteil im Norden von Rostock als Standort für Segel-Events auserkoren. Das hat der Deutsche Olympische Sportbund mitgeteilt. Am Samstag entscheidet der DOSB, mit welcher Stadt sich Deutschland für Olympia 2036, 40 oder 44 bewirbt. Im Rennen sind München, Berlin und Köln-Rhein-Ruhr.
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3: Mit Tanja Scholl. Rechtzeitig vor dem Start der Michaeliskirchweihe hat Fürths Oberbürgermeister Thomas Jung den zentralen Königsplatz wieder eröffnet. Die Stadt hat das Areal für rund 900.000 Euro neu gestaltet. Ab sofort gibt es dort mehr Bäume, große Grüninseln und neue Plätze für die Außengastronomie. Außerdem lässt ein spezielles, wasserdurchlässiges Pflaster Regenwasser direkt versickern und speichert es für die Pflanzen.
4: Also es war vorher wirklich schlimm. Ein Sammelsurium von Parkflächen, von schmutzigen und verbrauchten Asphaltresten. Das war kein Königsplatz. Das war ein ganz scheußlicher, unwirtlicher Platz. Und jetzt verdient es den Namen Königsplatz. Und es ist ja erst der Anfang, also Fürth entwickelt sich weiter.
3: Als nächstes sollen der Helmplatz und die Uferpromenade in Fürth saniert werden.
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1: Da saßen gestern 5 Erlanger Abiturienten bei der Gründershow Die Höhle der Löwen. Die Juroren waren so begeistert von ihrer Idee, dass sie sogar mit den Jungs Platz getauscht haben und sie auf den Jury-Sessel durften. Felix hier, guten Morgen. Max Lauterbach ist einer von diesen Jungs. Jetzt hau mal raus, was ist eure bahnbrechende Erfindung?
2: Das ist eine Green Wall. Also wir bauen quasi Salate, Kräuter und noch vieles mehr, also auch Chilis und Tomaten zum Beispiel, aus der Wand heraus an, quasi wie so ein kleines Hochbeet, aber was eben mit 90 Grad Drehung aus der Wand herauswächst. Und das Ganze ist auch vollkommen automatisiert, wird automatisch beleuchtet und bewässert. Das heißt, die Idee ist, dass man quasi einen Garten hat, der jahrum funktioniert, also das ganze Jahr, und keinerlei Aufwand erzeugt.
1: Aber ihr habt jetzt nicht einfach nur so ein Hochbeet erfunden, oder? Also das wäre ja ein bisschen dünn.
2: Was letztendlich neu an Compact Greens ist, ist, dass wir eben die Pflanzen in einem sehr sauberen System, also mit so, ich sag mal, so Bienenwaben aus Kunststoff, die an der Wand angebracht werden. Und letztendlich was Neues ist, dass die Pflanzen eben mit unserer neuen geschützten Bewässerungstechnologie und der eigenen Beleuchtung auch mit 90 Grad Drehung immer noch aus der Wand heraus gescheit wachsen.
1: Ah, also wie so ein Designobjekt für die Wohnzimmerwand, aus dem dann auch noch Pflanzen wachsen, ne? Krass.
2: Ja, genau. Also ich glaube, viele sehen vielleicht die Pflanzen sogar als das Hauptding, dass man eben sich dauerhaft frisch und relativ nachhaltig ernähren kann. Das Ganze ist natürlich auch dann pestizidfrei. Man weiß ganz genau, was in seine Pflanzen quasi reinkommt, wenn sie die ganze Zeit bei einem selbst sind. Und das Ganze ist halt auch noch sehr praktisch, weil wir ja auch eben die Setzlinge dafür liefern.
1: Entwickelt habt ihr das ja auch, weil ihr festgestellt habt, dass es für Leute in der Stadt oft schwierig ist, eigenes Gemüse zu ziehen. Und durch den Auftritt in der Show habt ihr jetzt auch Investoren für diese Idee gefunden, ne?
2: Ja, kann man sagen. Also wir haben ein Deal gemeinsam mit Dagmar Wörl abgeschlossen in der Höhle.
1: Ey, voll gut. Herzlichen Glückwunsch. Wenn ich mir das Teil jetzt bestellen wollen würde, wie käme ich denn daran?
2: Ja, genau. Also am besten geht man einfach auf unsere Webseite compactgreens.com und da kann man sich dann eben seine ganz eigene Wand individuell zusammenfügen. Man kann auch ganz individuell die eigenen Farben aussuchen von den Deckeln und vom Wassertank. Also es soll eben wirklich in die eigene Wohnung reinpassen. Ja. Und dann kriegt man eben jetzt gerade auch noch einen 15%igen Early Bird Rabatt, weil man eben so früh dabei ist. Und Die ersten Setzlinge auch noch gratis dazu. Und das Ganze kriegt man dann kurz vor Weihnachten, wollen wir alles ausliefern.
1: Boah, wunderbar. Was für ein guter Plan. Also wer unsere Erlanger Gründer unterstützen möchte und sich sein eigenes Gemüse in Zukunft in der Wohnung unkompliziert selber ziehen mag, schaut gern mal online bei den Jungs vorbei unter compactgreens.com. Lieben Dank dir, Max.
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2: Ich bin Joshua Heise. Der Streit ist offiziell beigelegt. Am Rande der UN-Vollversammlung in New York haben Dänemark, Grönland und die USA ein Sicherheitsabkommen unterzeichnet. Außerdem kündigte US-Präsident Trump an, zwei große neue Militärstützpunkte auf der Arktisinsel zu bauen. Trump hatte lange damit gedroht, Grönland zu annektieren und dies mit nationalen Sicherheitsbedenken begründet. Nach dem Fund von Drohnenteilen nahe dem Bundeswehrflieger Horst im niedersächsischen Wunstorf sind laut Sicherheitskreisen auch Spuren von Sprengstoff entdeckt worden. Inwiefern diese der Drohne zuzuordnen sind, wird noch untersucht. David Riemer berichtet.
3: Ermittler gehen davon aus, dass die Drohne dort abgestürzt und in mehrere Teile zerbrochen ist. Woher sie stammt, ist bislang unklar. Nach Informationen aus Sicherheitskreisen handelt es sich nicht um eine handelsübliche Drohne, sondern um ein Flugobjekt mit eigenen Bauteilen. Geprüft wird deshalb auch ein möglicher Zusammenhang mit dem Drohnenvorfall am Flughafen Leipzig-Halle. Dort war Anfang August eine mit Sprengstoff präparierte Drohne gefunden worden.
2: Nach dem tödlichen Unfall auf dem Münchner Oktoberfest ist der Freefall Tower Hangover wieder in Betrieb. Der TÜV hat nach Angaben der Betreiberfamilie bei der technischen Überprüfung des Fahrgeschäfts keine Mängel festgestellt. Am Montagabend hatte die Gondel des Turms beim Herabfahren einen 52-jährigen Sicherheitsmann getroffen und tödlich verletzt. München hat Kiel und Köln-Rhein-Ruhr, jetzt Warnemünde. Die NRW-Region hat im Falle einer Olympia-Ausrichtung den Ortsteil im Norden von Rostock als Standort für Segel-Events auserkoren. Das hat der Deutsche Olympische Sportbund mitgeteilt. Am Samstag entscheidet der DOSB, mit welcher Stadt sich Deutschland für Olympia 2036, 40 oder 44 bewirbt. Im Rennen sind München, Berlin und Köln-Rhein-Ruhr.
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4: Mit Tanja Scholl. Nürnbergs Bürger haben entschieden, die Großprojektion der Blauen Nacht zieht von der Kaiserburg zur Lorenzkirche. Mehr als 3300 Menschen haben abgestimmt. Fast die Hälfte von ihnen war für das Wahrzeichen im Herzen der Altstadt. Nächstes Jahr wird damit erstmals nicht mehr die Außenwand der Kaiserburg bespielt, sondern das reich verzierte Westportal der Kirche. Claudia Volk-Grabenstein, die Pfarrerin von St. Lorenz.
5: Ich freue mich total. Die Westfassade der Lorenzkirche, um die handelt es sich sehr, ist unglaublich filigran. Da ist ganz viel farblich auch herauszuholen. Da ist Geschichte drin, da kann man ganz viel machen. Und der Platz vor der Lorenzkirche ist ja geradezu prädestiniert.
4: Für die Kirche St. Elisabeth am Jakobsplatz stimmt nur rund ein Drittel der Bürger. Nur knapp jeder Fünfte war für das Emmoy-Karl-Haus am Kornmarkt.
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1: Hey Leute, Moritz hier. Ich bin ein Riesenfan der Simpsons und online gehen sie gerade wieder rum, die Vorhersagen aus der Serie, die wirklich wahr geworden sind. Und deshalb kommen hier meine persönlichen Top 3. Fangen wir mal an mit der Smartwatch. Bereits 1995 ist die in einer Folge zu sehen und 20 Jahre später dann auch auf den Markt gekommen. Dann haben die Simpsons noch vorhergesagt, dass Deutschland Weltmeister wird. Zwar spielt da im Finale Deutschland gegen Brasilien, aber das Aufeinandertreffen, das gab's ja wirklich schon im Halbfinale und Deutschland wurde dann tatsächlich Weltmeister. Jetzt kommt aber meine Nummer 1 und ich finde es wirklich sehr erstaunlich, dass die Simpsons vorhergesagt haben, dass Donald Trump Präsident der USA wird. Und das schon im Jahr 2000, Leute, also schon richtig, richtig früh. Damals löst dann übrigens Lisa Simpson Donald Trump als Präsident ab. Und ich würde sagen, das darf jetzt auch gerne mal passieren.
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1: Ein Klassiker unter den vielen Zeichentrick-Cartoons ist die legendäre Fehde zwischen Willy Coyote und dem Roadrunner.
2: Miep, miep.
1: In dem Spaß Coyote vs. Acme geht es vor Gericht. Willy Coyote möchte gegen das Acme-Studio klagen. Dafür braucht er den Anwalt Avery, der wiederum dafür den Roadrunner vorladen muss.
3: Sehen Sie zu und lernen Sie. Also, wir nehmen diese Vorladung und bestreuen sie dann einfach mit Vogelfutter. Roadrunner frisst das Vogelfutter, schnappt sich versehentlich seine Vorladung und bumm, ist er gesetzlich verpflichtet, vor Gericht zu erscheinen. Eine Roadrunner-Falle vom Feinsten.
1: Naja, auch Kevin hat es mit dem Roadrunner nicht leicht. Im Gerichtssaal will Avery beweisen, dass das Acme-Studio dem Coyoten fehlerhaftes Material geliefert hat.
3: Verzeihung, eine Sekunde bitte. Sekunde. Nein, Willy, wir brauchen jetzt keine Beweismittel.
4: Mr. Avery!
3: Ja, okay, Entschuldigung, euer Ehren. Mein Mandant möchte, dass ich Ihnen diese defekten Raketenscales von Acme zeige. Wie Sie sehen, ist der Einschalter beschädigt.
1: Der war offensichtlich nicht kaputt. Avery kommt mit seiner Klage nicht recht weiter. Aber da erscheint ihm der schlauste Hase mit Karotte, Bugs Bunny.
5: Du holperst und stolperst doch schon seit Wochen völlig planlos durch diesen Fall. Zum Glück hast du mich auf deiner Seite.
3: Jetzt wird's langsam peinlich, finde ich.
5: Sie nannten es Projekt Sisyphus.
3: Wozu das alles?
5: Ach, die entwickelten keine Produkte für Cartoonfiguren. Die nutzten die Cartoonfiguren, um Produkte zu entwickeln.
1: Die Mischung aus Cartoonfiguren und echten Schauspielern ist spaßig anzusehen. Eigentlich sollte Coyote vs. Acme gar nicht in die Kinos kommen. Wer länger sitzen bleibt, kann deshalb erleben, wie sich Regisseur Dave Green bei all jenen bedankt, die es doch möglich machten. Stefan Grundler, Hitradio N1 Kinoredaktion.
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2: Ich bin Joshua Heise. Medikamente einfach in der Drogerie um die Ecke abholen. Diesen Service bietet die Online-Apotheke von DM zumindest für bestimmte Medikamente an. Das passt der Wettbewerbszentrale nicht. Sie hat geklagt und heute prüft das Landgericht Karlsruhe den Fall. Finn Wiens berichtet.
3: Seit knapp einem Jahr vertreibt die Drogeriemarktkette unter dem Namen DM Med rezeptfreie, apothekenpflichtige Medikamente. Darunter fallen etwa Schmerzmittel wie Ibuprofen oder Paracetamol. Die Wettbewerbszentrale sieht darin eine Vermischung von Drogerie- und Apothekenangebot und klagt deshalb dagegen. Das Gericht will nun prüfen, ob die Online-Apotheke hinreichend vom eigentlichen Angebot der Drogeriekette getrennt ist.
2: Die von der Bundesregierung geplante Spritpreisbremse kommt nach Ansicht von Verdi-Chef Wernicke viel zu spät. Bis die staatlich mitbestimmten Höchstpreise kämen, würden sich die Mineralölkonzerne weiter dumm und dusselig verdienen, sagte er dem Redaktionsnetzwerk Deutschland. Auch vom neuen Tankrabatt hält Wernicke nichts. Besser wären aus seiner Sicht gezielte Unterstützungen für Gering- und Mittelverdiener. Die bayerischen Staatsgemäldesammlungen haben ein NS-Raubkunstgemälde an die Erben einer jüdischen Bankierswitwe in den USA zurückgegeben. Die Übergabe fand in der deutschen Botschaft in Washington statt. Sophie Heilbronner war 1938 vor den Nazis in die USA geflohen. Ihr Umzugscontainer mit dem Gemälde von Albert Lang war beschlagnahmt und 1943 versteigert worden.
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4: Mit Tanja Scholl. Die Verkehrskontrollen der mittelfränkischen Polizei zum Schulstart haben gezeigt, viele Verkehrsteilnehmer halten sich nicht an die Regeln. Allein in der ersten Woche haben die Beamten 700 Verstöße registriert. Polizeisprecher Michael Sebald.
5: Wir haben hier insgesamt in Mittelfranken knapp über 100 Sicherheitsgurte verwarnt und rund 50 Verstöße gegen die Kindersicherungspflicht. Und die weiteren Verstöße lagen im Geschwindigkeitsbereich, aber natürlich auch in den Halte- und Parkverstößen im Kreuzungsbereich, vor den Schulen, auf dem Gehweg oder einfach im Halteverbot.
4: Die Polizei wird weiter kontrollieren. Sie appelliert an die Verkehrsteilnehmer, vor Schulen langsam zu fahren, Geh- und Radwege freizuhalten und Kinder nur an sicheren Stellen aussteigen zu lassen.
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1: Übergroße Dinge sind lustig. Bestes Beispiel, so übergroße Clownsschuhe. Dieses Prinzip gilt jetzt aber auch für Passfotos. Wir alle kennen ja diese öffentlichen Fotoautomaten, wo es 4 Fotos am Stück für ein paar Euros gibt, ne? Ein Fotoladen in Manchester hat bei sich im Laden auch so eine Kabine stehen. Der Automat spuckt auch die klassischen Minifotos aus. Jetzt kommt's aber. Nebendran ist ein kleiner Schlitz. Da packt ihr die eben gemachten Fotos rein. Die werden dann gescannt und auf Großformat gedruckt. Das Fotopapier ist dann 1,5 Meter breit und 1,5 Meter hoch. Ist echt eine geile Idee fürs Wohnzimmer zum Aufhängen, ne, falls die Bilder was geworden sind. Geht auf jeden Fall jetzt gut viral. Schaut natürlich echt crazy aus, diese überdimensionierten Automaten-Passfotos. Ne? Mal schauen, ob sich das hierzulande auch noch wer abschaut. Ich würde es auf jeden Fall feiern und auch selber mal ausprobieren.
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1: Ich bin Joshua Heise. Medikamente einfach in der Drogerie um die Ecke abholen. Diesen Service bietet die Online-Apotheke von DM zumindest für bestimmte Medikamente an. Das passt der Wettbewerbszentrale nicht. Sie hat geklagt und heute prüft das Landgericht Karlsruhe den Fall. Finn Wiens berichtet.
2: Seit knapp einem Jahr vertreibt die Drogeriemarktkette unter dem Namen DM Med rezeptfreie, apothekenpflichtige Medikamente. Darunter fallen etwa Schmerzmittel wie Ibuprofen oder Paracetamol. Die Wettbewerbszentrale sieht darin eine Vermischung von Drogerie- und Apothekenangebot und klagt deshalb dagegen. Das Gericht will nun prüfen, ob die Online-Apotheke hinreichend vom eigentlichen Angebot der Drogeriekette getrennt ist.
1: Die von der Bundesregierung geplante Spritpreisbremse kommt nach Ansicht von Verdi-Chef Wernicke viel zu spät. Bis die staatlich mitbestimmten Höchstpreise kämen, würden sich die Mineralölkonzerne weiter dumm und dusselig verdienen, sagte er dem Redaktionsnetzwerk Deutschland. Auch vom neuen Tankrabatt hält Wernicke nichts. Besser wären aus seiner Sicht gezielte Unterstützungen für Gering- und Mittelverdiener. Rund 37% der Menschen in Deutschland nutzen regelmäßig KI, auch Politiker. Bundestagsvizepräsidentin Lindholz rät jetzt aber den Abgeordneten, auf rein KI-generierte Reden zu verzichten. In politischen Debatten sollten eigene Gedanken und eigene Sprache erkennbar bleiben, sagte die CSU-Politikerin der Rheinischen Post. KI-Texten fehle das Persönliche und die politische Zuspitzung. Die bayerischen Staatsgemäldesammlungen haben ein NS-Raubkunstgemälde an die Erben einer jüdischen Bankierswitwe in den USA zurückgegeben. Die Übergabe fand in der deutschen Botschaft in Washington statt. Sophie Heilbronner war 1938 vor den Nazis in die USA geflohen. Ihr Umzugscontainer mit dem Gemälde von Albert Lang war beschlagnahmt und 1943 versteigert worden.
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3: Mit Tanja Scholl. Rechtzeitig vor dem Start der Michaeliskirchweihe hat Fürths Oberbürgermeister Thomas Jung den zentralen Königsplatz wieder eröffnet. Die Stadt hat das Areal für rund 900.000 Euro neu gestaltet. Ab sofort gibt es dort mehr Bäume, große Grüninseln und neue Plätze für die Außengastronomie. Außerdem lässt ein spezielles, wasserdurchlässiges Pflaster Regenwasser direkt versickern und speichert es für die Pflanzen.
4: Also es war vorher wirklich schlimm. Ein Sammelsurium von Parkflächen, von schmutzigen und verbrauchten Asphaltresten. Das war kein Königsplatz. Das war ein ganz scheußlicher, unwirtlicher Platz. Und jetzt verdient es den Namen Königsplatz. Und es ist ja erst der Anfang, also Fürth entwickelt sich weiter.
3: Als nächstes sollen der Helmplatz und die Uferpromenade in Fürth saniert werden.
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1: Heute ist offizieller Herbstanfang und ja, wir trauern natürlich unserem Sommer so ein bisschen hinterher. Wobei wir ja hier auch nochmal 20 Grad und Sonne in dieser Woche haben. Aber trotzdem freuen wir uns natürlich auf die cozy Jahreszeit. Ich bin zum Beispiel sehr hyped auf die Kürbissuppenzeit. Ich liebe Kürbissuppe oder auch Pumpkin Spice Latte. Wir freuen uns auf Pilze sammeln, Kastanien sammeln und mit den Kids was basteln, Zwiebelkuchen, Kerzen anzünden, Serienabend ohne schlechtes Gewissen, Hoodie und Kuscheldeckenwetter. Generell, finde ich, kann man sich viel besser anziehen im Herbst mit Boots und Strickpullis, Herbstspaziergänge durchs Laub, Sauna, Therme, Kirchweih, Halloween, Drachen steigen lassen. Also es gibt auf jeden Fall viele tolle, positive Aspekte und vor allem schlafen, ohne dass das Schlafzimmer gefühlt 30 Grad hat. Ne? Das haben wir in diesem Sommer ja dann doch des Öfteren gehabt. Also wir freuen uns auf die cozy, schöne Jahreszeit.
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1: Meine Männer sind bereit und mehr als gerüstet für den großen Kampf. Sie müssen sie nur an die Strände bringen, irgendwie, egal wie.
2: Die Strände sind die in der Normandie während des Zweiten Weltkriegs. Denn in Pressure geht es um die Invasion der Alliierten am D-Day. Und dafür braucht Oberbefehlshaber General Dwight D. Eisenhower von dem britischen Meteorologen Stack einen Wetterbericht.
3: Der Ausgang des Krieges hängt davon ab. Alle Puzzleteile liegen auf dem Tisch. Es bleibt nur eine Unwägbarkeit. Ich brauche eine Vorhersage.
4: Ich habe nur die Sorge, dass das, was Sie verlangen, wissenschaftlich unmöglich ist. Wir sind hier in Nordeuropa, Sir. Alles über 24 Stunden gilt als Langzeitprognose im meteorologischen Sinn.
2: Im Gegensatz zu seinem amerikanischen Kollegen Crick ist Stack der Meinung, dass das Wetter am geplanten D-Day zu schlecht für die Invasion sein wird.
4: Versammeln Sie so viele Panzer und Soldaten und Schiffe, wie Sie wollen. Aber wenn Sie wirklich morgen landen, dann werden Sie weggespült werden. Weil diese Stürme, von denen ich fortwährend spreche, real sind. Und der Jetstream, der die Stürme auf die Küste der Normandie zutreibt, ist real. Und der Zorn der Natur ist real.
2: Sowas will General Eisenhower gar nicht hören und es kommt zum Streit. Stack bittet Eisenhowers Assistentin Summersby um ihren Rat.
5: Lassen Sie es über sich ergehen. Er wird sich nicht mal erinnern, was er gesagt hat.
4: So verfahren Sie mit ihm?
5: Ach, er ist doch harmlos. Während der Luftschläge war ich Fahrerin der Ambulanz.
4: Von einer Ambulanzfahrerin zur rechten Hand des Oberkommandierenden.
5: Chauffeurin, Sekretärin, rechte Hand, Krankenschwester, alles eigentlich.
2: Ein klassischer Kriegsfilm ist Pressure nicht. Eher ein Kammerspiel, aber ein wirklich sehenswertes. Stefan Grundler, Hitradio N1 Kinoredaktion.
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1: Ich bin Joshua Heise. Verdi-Chef Wernicke hält absolut gar nichts von den Reformplänen der Bundesregierung. Das schlechte Abschneiden der Koalitionsparteien bei den letzten Wahlen sei die Quittung für das Zusammenstreichen des Sozialstaates, sagte er dem Redaktionsnetzwerk Deutschland. Weiter vermisse er in den Reformen Empathie und ein Gefühl für das Leben der normalen Menschen. Das hätten viele Politiker in Berlin wohl nie gehabt. Vor der nahenden Grippesaison ruft das Robert-Koch-Institut Eltern dazu auf, Kinder mit Vorerkrankungen impfen zu lassen. Dies sei bei maximal 10% der Fall, heißt es. Grund: Die Grippe werde nicht als Bedrohung wahrgenommen. Die RKI-Empfehlung richtet sich an Kinder mit chronischen Erkrankungen der Atemwege oder des Herzkreislaufs, Diabetes oder Adipositas. Bei der UN-Generaldebatte in New York geht es heute unter anderem um den Ukraine-Krieg. Der ukrainische Präsident Selenskyj wird eine Rede halten. Er hatte gestern am Rande der UN-Vollversammlung mit US-Präsident Trump gesprochen. Tina Eck berichtet.
2: In seiner Rede hatte Trump optimistisch prophezeit, dass der Ukraine-Krieg bald vorbei sein könnte. Man werde den Konflikt lösen und zwar schneller als alle denken, meinte Trump. Beim Treffen mit Trump am Rande der UN-Generaldebatte hat Selenskyj erneut die Teilwaffenruhe im Energiebereich angesprochen. Auch Vertreter der USA und des Irans verhandelten am Rande des UN-Events viele Stunden lang. Die Gespräche seien gut gelaufen, sagte Trump.
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3: Mit Tanja Scholl. Nürnbergs Bürger haben entschieden, die Großprojektion der Blauen Nacht zieht von der Kaiserburg zur Lorenzkirche. Mehr als 3300 Menschen haben abgestimmt. Fast die Hälfte von ihnen war für das Wahrzeichen im Herzen der Altstadt. Nächstes Jahr wird damit erstmals nicht mehr die Außenwand der Kaiserburg bespielt, sondern das reich verzierte Westportal der Kirche. Claudia Volk-Grabenstein, die Pfarrerin von St. Lorenz.
4: Ich freue mich total. Die Westfassade der Lorenzkirche, um die handelt sich sehr, ist unglaublich filigran. Da ist ganz viel farblich auch herauszuholen. Da ist Geschichte drin, da kann man ganz viel machen. Und der Platz vor der Lorenzkirche ist ja geradezu prädestiniert.
3: Für die Kirche St. Elisabeth am Jakobsplatz stimmten nur rund ein Drittel der Bürger. Nur knapp jeder Fünfte war für das Emmoy-Karl-Haus am Kornmarkt.
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1: Musiker und DJs sollten fair bezahlt werden. Check ich zu 100%. Ich trete ja auch hier und da selber als Musiker immer mal auf. Wer zahlt aber die Zeche, wenn im Restaurant musiziert wird? Aktuell eine sehr aufgeladene Frage. Felix, guten Morgen. Kleiner Aufreger in einem Restaurant in Süditalien. Denn auf der Rechnung stand neben den Speisen und Getränken auch die Gebühr für den DJ, der im Laden aufgelegt hat. 2 Euro pro Person wären das gewesen. Ist jetzt nicht wahnsinnig viel. 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Ein Kassenzettel aus diesem Restaurant geht deswegen gerade quer durch die Medien, auf dem die Gebühr drauf ist. Mir wäre das als Musiker super unangenehm, ehrlich gesagt, wenn ich mir vorstelle, ich spiele gemütlich Musik in der Ecke und drüben streiten sich Gäste mit dem Kellner wegen mir. Absoluter Fiebertraum.
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3: DJ Goya und Jason Derulo.

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12: Ich bin Joshua Heise. Verdi-Chef Wernicke hält absolut gar nichts von den Reformplänen der Bundesregierung. Das schlechte Abschneiden der Koalitionsparteien bei den letzten Wahlen sei die Quittung für das Zusammenstreichen des Sozialstaates, sagte er dem Redaktionsnetzwerk Deutschland. Weiter vermisse er in den Reformen Empathie und ein Gefühl für das Leben der normalen Menschen. Das hätten viele Politiker in Berlin wohl nie gehabt. Vor der nahen

0: In der Grippesaison ruft das Robert-Koch-Institut Eltern dazu auf, Kinder mit Vorerkrankungen impfen zu lassen. Dies sei bei maximal 10% der Fall, heißt es. Grund: Die Grippe werde nicht als Bedrohung wahrgenommen. Die RKI-Empfehlung richtet sich an Kinder mit chronischen Erkrankungen der Atemwege oder des Herzkreislaufs, Diabetes oder Adipositas. Bei der UN-Generaldebatte in New York geht es heute unter anderem um den Ukraine-Krieg. Der ukrainische Präsident Selenskyj wird eine Rede halten. Er hatte gestern am Rande der UN-Vollversammlung mit US-Präsident Trump gesprochen. Tina Eck berichtet.
1: In seiner Rede hatte Trump optimistisch prophezeit, dass der Ukraine-Krieg bald vorbei sein könnte. Man werde den Konflikt lösen und zwar schneller als alle denken, meinte Trump. Beim Treffen mit Trump am Rande der UN-Generaldebatte hat Selenskyj erneut die Teilwaffenruhe im Energiebereich angesprochen. Auch Vertreter der USA und des Irans verhandelten am Rande des UN-Events viele Stunden lang. Die Gespräche seien gut gelaufen, sagte Trump.
0: Mexikos Pazifikküste rüstet sich für Hurricane Polo. Wegen der erwarteten Auswirkungen des Tropensturms der höchsten Stufe 5 fällt in Küstengebieten teilweise der Unterricht aus. Das Baden im Meer ist verboten. Polo wird die Küste laut Präsidentin Scheinbaum nicht direkt erreichen. Dennoch werden heftige Regenfälle erwartet. Das kann zu Erdrutschen und Überschwemmungen führen.
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3: Mit Tanja Scholl. Die Verkehrskontrollen der mittelfränkischen Polizei zum Schulstart haben gezeigt, viele Verkehrsteilnehmer halten sich nicht an die Regeln. Allein in der ersten Woche haben die Beamten 700 Verstöße registriert. Polizeisprecher Michael Sebald.
4: Wir haben hier insgesamt in Mittelfranken knapp über 100 Sicherheitsgurte verwarnt und rund 50 Verstöße gegen die Kindersicherungspflicht. Und die weiteren Verstöße lagen im Geschwindigkeitsbereich, aber natürlich auch in den Halte- und Parkverstößen im Kreuzungsbereich, vor den Schulen, auf dem Gehweg oder einfach im Halteverbot.
3: Die Polizei wird weiter kontrollieren. Sie appelliert an die Verkehrsteilnehmer, vor Schulen langsam zu fahren, Geh- und Radwege freizuhalten und Kinder nur an sicheren Stellen aussteigen zu lassen.
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1: Hey Leute, Moritz hier. Ich bin ein Riesenfan der Simpsons und online gehen sie gerade wieder rum, die Vorhersagen aus der Serie, die wirklich wahr geworden sind. Und deshalb kommen hier meine persönlichen Top 3. Fangen wir mal an mit der Smartwatch. Bereits 1995 ist die in einer Folge zu sehen und 20 Jahre später dann auch auf den Markt gekommen. Dann haben die Simpsons noch vorhergesagt, dass Deutschland Weltmeister wird. Zwar spielt da im Finale Deutschland gegen Brasilien, aber das Aufeinandertreffen, das gab's ja wirklich, schon im Halbfinale. Und Deutschland wurde dann tatsächlich Weltmeister. Jetzt kommt aber meine Nummer 1 und ich finde es wirklich sehr erstaunlich, dass die Simpsons vorhergesagt haben, dass Donald Trump Präsident der USA wird. Und das schon im Jahr 2000, Leute, also schon richtig, richtig früh. Damals löst dann übrigens Lisa Simpson Donald Trump als Präsident ab. Und ich würde sagen, das darf jetzt auch gerne mal passieren.
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1: 1955 will der ehemalige Boxer und Lehrer Karl Adam in Adams 8 wieder als Trainer arbeiten. Als Sportart wählt er ohne jegliche Erfahrung das Rudern. Damit stößt er auf dem Deutschen Rudertag in Kiel auf Verwunderung.
2: Wie kommt ausgerechnet ein Boxer zum Rudersport?
3: Wo man herkommt, ist belanglos. Wichtig ist, wo man hin will.
4: Wo wollen Sie denn hin?
3: Naja, da, wo jeder hier hin will. Zu den Olympischen Spielen herum. Ich will mal eine These aufstellen. Ob man den Kleinboden trainiert oder im Achter, macht überhaupt keinen Unterschied. Die Bewegung bleibt die gleiche.
5: Wären Sie bereit, diese These auf die Probe zu stellen?
1: Ja, ist er. Und so bekommt Adam die Chance, ein Team für den Achter zu trainieren. Er ist die Königsdisziplin im Rudersport. Und Adam bereitet seine Ruderer gewissenhaft darauf vor.
3: Unser Ziel ist Gleichmäßigkeit. Jeden Sektor in der gleichen Geschwindigkeit zu rudern. Denn jede Tempoverschärfung, jeder Zwischenspurt verliert Zeit. Und warum? Die Tempoverschärfung erhöht den Widerstand im Wasser. Und zwar zum Quadrat. Das ist reine Physik.
6: Kein Endsport.
3: Nein, das erzeugt nur Reibung. Und ihr verliert dann eure Energie an die Reibung.
1: Karl Adam wird von Oliver Masucci gespielt. Für ihn waren die Dreharbeiten mit den Booten etwas Besonderes. Denn auf dem Wasser ist es bekanntlich unruhig.
7: Wind ist das Erste. Und diese Kamera muss sich ausrichten auf das Ruderboot. Jetzt reagieren beide Boote auf Wind. Das Kameraboot ist größer, also hat es eine größere Fläche, Angriffsfläche für den Wind. Dreht sich ständig weg. Das heißt, es ist ein aufwendiger Dreh.
1: Und er hat sich gelohnt.

0: Denn Adams 8 bietet tolle Bilder und basiert zudem auf einer wahren Geschichte. Der echte Karl Adam gewann mit dem Achter nicht nur die Europameisterschaft, sondern in Rom 1960 sensationell auch olympisches Gold. Stefan Grundler, Hitradio N1 Kinoredaktion.
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2: Ich bin Joshua Heise. Guten Morgen. In Hamburg beginnt heute der Extremwetterkongress. Forschende und Meteorologen wollen dabei über die Auswirkungen des Klimawandels sprechen und wie man sich besser gegen Hitzewellen, Starkregen oder Überschwemmungen wappnen kann. Nach Angaben des Robert-Koch-Instituts sind in diesem Jahr rund 16.000 Menschen in Deutschland an den Folgen von Hitze gestorben. Durch den Wegfall der

0: zollfreie Grenze für Pakete aus dem Ausland sollen Billighändler wie Temu oder Shein besser bekämpft werden. Doch laut dem Handelsverband Deutschland kommen täglich immer noch hunderttausende Pakete nach Deutschland. Der Zoll könne die Masse nicht ausreichend kontrollieren, beklagt Verbandschef Gent bei T-Online. Er fordert deshalb eine zentrale Marktaufsicht für Händler aus Drittstaaten. Die deutschen Volleyballer sind im Viertelfinale der Europameisterschaft in Bulgarien ausgeschieden. Die Mannschaft von Bundestrainer Botti unterlag dem Titelverteidiger Polen mit satten 0:3. Und in der Fußball-Champions League der Frauen ist der FC Bayern nicht über ein 2:2 Unentschieden gegen Manchester City hinausgekommen.
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8: Ich bin Joshua Heise. Guten Morgen. In Hamburg beginnt heute der Extremwetterkongress. Forschende und Meteorologen wollen dabei über die Auswirkungen des Klimawandels sprechen und wie man sich besser gegen Hitzewellen, Starkregen oder Überschwemmungen wappnen kann. Nach Angaben des Robert-Koch-Instituts sind in diesem Jahr rund 16.000 Menschen in Deutschland an den Folgen von Hitze gestorben. Durch den Wegfall der Zollfreigrenze für Pakete aus dem Ausland sollen Billighändler wie Temu oder Shein besser bekämpft werden. Doch laut dem Handelsverband Deutschland kommen täglich immer noch hunderttausende Pakete nach Deutschland. Der Zoll könne die Masse nicht ausreichend kontrollieren, beklagt Verbandschef Gent bei T-Online. Er fordert deshalb eine zentrale Marktaufsicht für Händler aus Drittstaaten. Medikamente einfach in der Drogerie um die Ecke abholen. Diesen Service bietet die Online-

0: eine Apotheke von DM zumindest für bestimmte Medikamente an. Das passt der Wettbewerbszentrale nicht. Sie hat geklagt und heute prüft das Landgericht Karlsruhe den Fall. Finn Wiens berichtet.
1: Seit knapp einem Jahr vertreibt die Drogeriemarktkette unter dem Namen DM Med rezeptfreie, apothekenpflichtige Medikamente. Darunter fallen etwa Schmerzmittel wie Ibuprofen oder Paracetamol. Die Wettbewerbszentrale sieht darin eine Vermischung von Drogerie- und Apothekenangebot und klagt deshalb dagegen. Das Gericht will nun prüfen, ob die Online-Apotheke hinreichend vom eigentlichen Angebot der Drogeriekette getrennt ist.
0: Die deutschen Volleyballer sind im Viertelfinale der Europameisterschaft in Bulgarien ausgeschieden. Die Mannschaft von Bundestrainer Botti unterlag dem Titelverteidiger Polen mit satten 0:3. Und in der Fußball-Champions League der Frauen ist der FC Bayern nicht über ein 2:2 Unentschieden gegen Manchester City hinausgekommen.
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3: Ich bin Fabian Schaffer. Guten Morgen. Die von der Bundesregierung geplante Spritpreisbremse kommt nach Ansicht von Verdi-Chef Wernicke viel zu spät. Bis die staatlich mit bestimmten Höchstpreise kämen, würden sich die Mineralölkonzerne weiter dumm und dusselig verdienen, sagte er dem Redaktionsnetzwerk Deutschland. Auch vom neuen Tankrabatt hält Wernicke nichts. Besser wären aus seiner Sicht gezielte Unterstützungen für Gering- und Mittelverdiener. Bei der UN-Generaldebatte in New York geht es heute unter anderem um den Ukraine-Krieg. Der ukrainische Präsident Zelensky wird eine Rede halten. Er hatte gestern am Rande der UN-Vollversammlung mit US-Präsident Trump gesprochen. Tina Eck berichtet.
4: In seiner Rede hatte Trump optimistisch prophezeit, dass der Ukraine-Krieg bald vorbei sein könnte. Man werde den Konflikt lösen und zwar schneller als alle denken, meinte Trump. Beim Treffen mit Trump am Rande der UN-Generaldebatte hat Zelensky erneut die Teilwaffenruhe im Energiebereich angesprochen. Auch Vertreter der USA und des Irans verhandelten am Rande des UN-Events viele Stunden lang. Die Gespräche seien gut gelaufen, sagte Trump.
3: Die US-Schauspielerin Hayden Panettiere ist wohl an einer Überdosis verschiedener Substanzen gestorben. Laut Autopsiebericht fanden sich in ihrem Blut Fentanyl sowie mehrere Medikamente. Fentanyl ist ein synthetisches Opioid und 50 Mal stärker als Heroin. Panettiere war am 16. August

0: August im Alter von 36 Jahren gestorben. Auch wenn die Polizei von einem Unfall ausgeht, wird noch weiter ermittelt.
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2: Mit Chris Wahle. Patronen statt Pilzen. Im Reichswald hat ein 59-jähriger Pilzsammler jetzt ein altes Waffenmagazin und Munitionsreste entdeckt. Er informierte sofort die Polizei. Eine Streife ließ sich den Fundort zeigen. Dort bestätigte sich, das Magazin ist echt, allerdings stark verrostet und in sehr schlechtem Zustand. Die Polizei nutzt den Fall jetzt, um zu warnen. Für Teile des Reichswalds gilt weiter ein Betretungsverbot, denn in der Vergangenheit wurde das Gebiet militärisch genutzt. Im Boden könnten noch immer scharfe Munition und andere Kampfmittel liegen. Deshalb gilt, ausgewiesene Wege nicht verlassen. Wer alte Munition findet, sollte sie auf keinen Fall anfassen, sondern sofort die Polizei rufen.
3: Danke dir, Chris. 3 nach 6.
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3: Jetzt sind aktuell so die kältesten Tage der Woche, aber es wird noch deutlich wärmer, aber dazu später mehr. Erstmal Grüße nach Watzeldorf und nach Herpersdorf. Wir haben tatsächlich 2 Grad aktuell, also da fröstelt's mich schon echt komplett. Theoretisch fahre ich ja auch gern mal frühs mit dem Fahrrad. Aber nee, bis zu 19 Grad sind es wenigstens dann am Nachmittag. Der ganze Tag wird dann sonnig sein und der N1-Wettertrend, der sagt auch viel Sonne für die nächsten Tage voraus. 17 Grad am Donnerstag und am Freitag sind es 19 Grad und schau mal, am Samstag sogar schon wieder 23 Grad. Wunderbar.
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3: So, und damit Servus zu euch auf die Straßen. Bisschen was ist tatsächlich schon los auf der A3 Würzburg Richtung Nürnberg. Da ist ein Pannenfahrzeug auf der Fahrbahn liegen geblieben. Die Einfahrt Erlangen-Frauenaurach ist betroffen. Der Beschleunigungsstreifen ist da nämlich blockiert. Rüber zur A6 Heilbronn Richtung Nürnberg. Zwischen Ansbach und Lichtenau gab es schon einen Unfall. Hier ist voll gesperrt. Empfohlene Umleitung am besten die U9 nehmen. Dann haben wir natürlich in dem Bereich auch noch zwischen Herrieden und Lichtenau 2 Kilometer Stau. Braucht man jetzt schon eine knappe halbe Stunde länger und da wünsche ich euch gutes Durchkommen und viel Geduld. Staus und Blitzer, falls ihr noch was habt, gerne durchklingeln oder eine WhatsApp-Sprachnachricht rausschicken, kostenlos. Allen anderen weiter erzählen, was ihr gesehen habt. 0800 92 90 92 9. Danke und gute Fahrt.
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3: Mit Felix an diesem Mittwochmorgen. Ich freue mich sehr, dass ihr da seid und eine bestimmte Haarklammer macht aktuell die Runde. Da kann man sich wie in so einem Ohrring so einen Charm reinhängen. Mehr dazu gleich im N1 Trend Update. Hier kommen jetzt erstmal Shakira und Burner Boy mit Die Die. Das sind die besten aktuellen Hits, nur hier auf Hitradio N1. Schön, dass ihr da seid.

0: 6.10 Uhr. Diese Haarklammern setzen nicht nur einen Fashion-Trend, sie lösen on top noch ein sehr nerviges Problem.
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0: Felix hier, guten Morgen. Wir alle kennen die gute alte Haarklammer in verschiedenen Größen und Designs, gell? Bis vor kurzem wusste ich aber selber nicht, dass die besonders bei schwarzen Frauen mit dickerem Afrohaar oder Braids ständig kaputt gehen und schlichtweg nicht halten. Also haben sich drei junge Menschen in Forchheim zusammengetan, um diese Lücke im Markt zu schließen. Das frische Haarklammer-Startup heißt Grip und eine der Gründerinnen ist Destiny Landell.
2: Wir haben Grip gegründet, weil meine beste Freundin und ich beide Afrohaare haben und nie eine Klammer gefunden haben, die unsere Haare wirklich zusammenhält. Also sind wir in die Recherche gegangen, um Klammern speziell für Afrohaare und Locken zu entwickeln. Unsere Klammern sind aus einem speziellen Material, nicht aus Plastik, nicht aus Metall, sondern aus Zelluloseacetat. Das wird aus Holzfasern gewonnen und das macht unsere Haarklammern robuster und auch bequemer als die herkömmlichen Haarklammern.
0: Und dazu setzen die Teile noch ein richtig cooles Fashion-Statement, denn die sind mit so einem kleinen Loch versehen, in das auswechselbare Charms reingehängt werden können. Stellt euch einfach so vor wie ein Ohrring, nur eben an der Haarklammer dran. Sieht echt richtig schick aus und ich sehe es vor allem online immer häufiger. Grip hat aber natürlich für alle Haartypen die passenden Größen. So schauen die Dinger an jedem Kopf super cool aus. Bloß nicht an meinem. Schönen Mittwochmorgen jetzt. Frische neue Trends habe ich natürlich immer für euch da um diese Zeit. Hier auf Hitradio N1.

0: 6.20 Uhr.
1: Der Vorhang geht auf. Die Menschen werden leise und das Popcorn raschelt.
0: Ja, wir sind im Kino. Felix hier, guten Morgen. Und für die deutschen Kinos wird dieses Jahr wohl besonders erfolgreich sein. Gut 100 Millionen Tickets könnten verkauft werden. Auch in Deutschlands größtem Multiplex-Kino, dem... Da herrscht eitel Sonnenschein. Pressesprecherin Nicole Heim freut sich besonders über die beiden erfolgreichen Filme Spider-Man, Brand New Day und Die Odyssee.
2: Also solche Filme brauchen noch die große Leinwand. Das ist was ganz anderes, ob ich jetzt diesen tollen Filmsound habe, den wir zum Beispiel mit Dolby Atmos haben. Sowas Wichtiges, guter Sound, ein Riesenbild, die ganze Atmosphäre, ich bin noch viel konzentrierter. Also was wir so gern immersives Erlebnis nennen, das haben wir einfach nur im Kino zu bieten. Und das merken die Leute auch.
0: In Hollywood geht man davon aus, dass dieses Jahr das beste Jahr seit der Corona-Pandemie sein soll. Denn auch in den kommenden Wochen und Monaten liefert die Traumfabrik vielversprechende neue Filme.
2: Im November schon die Tribute von Panem, ein ganz neuer Teil. Dann Dune 3, Riesenfilm. Avengers Doomsday für die Kinder, die Katze im Hut. Dann haben wir noch Jumanji 3, kommt auch ein neuer Teil. Und die Angry Birds 3, da kommen richtige Knaller.
0: Und auch die deutschen Filmemacher haben ein Ass im Ärmel. In genau einem Monat, also am 22. Oktober, startet Der perfekte Urlaub mit Stars wie Elias Mbarek, Caroline Herfurth und Florian David Fitz. Es wird also insgesamt ein sehr erfolgreiches Kinojahr. Und gratis Kinotickets haben wir natürlich auch immer jeden Donnerstag ab 13 Uhr hier auf Hitradio N1, also auch morgen beim Mo im N1 Nachmittag. Ganz liebe Grüße und euch jetzt einen guten Start in diesen Mittwochmorgen.

Ein Akkord noch. Ach, wunderschön, 6.27 Uhr, toll, dass ihr am Start seid. Hier ist die N1 Morning Show mit Felix. Der Mittwochmorgen mit Premium Sound von Martin Garrix und repeated in knapp 10 Minuten. Und rein geht's mit einem Mann, der ist super bodenständig und total erfolgreich damit. Teddy Swims tritt nicht nur in großen Arenen und Stadien auf, sondern einfach auch mal so ab und zu in einem Pub, ne? In einer Kneipe. Pianist dabei, 80 Leute drin, alle am Schwitzen, aber es ist so gute Stimmung, während er sich die Seele aus dem Leib schreit. Und das mit großem Talent und mit wunderbaren Singles wie Mr. Know It All zum Beispiel. Die gibt's um kurz nach

0: halb sieben hier auf Hitradio N1. Natürlich auch, wenn ihr gerade mit DAB Plus reinhört und über ein Plärrer brettert. So gut es zumindest geht. Aber um die Uhrzeit geht's noch.
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0: Um 6.30 Uhr.
9: Mit Chris Wahle. Ein Nürnberger Wahrzeichen wird zur neuen Leinwand. Die Lorenzkirche hat die Abstimmung über die Großprojektion der Blauen Nacht 2027 für sich entschieden. Damit wird erstmals nicht mehr die Kaiserburg bespielt, sondern das reich verzierte Westportal von St. Lorenz mitten in der Altstadt. Welcher Künstler die Projektion gestalten wird, ist noch nicht entschieden. So Rainer Pirzgall, der kommissarische Leiter des Projektbüros Kultur.
10: Die Fassade bietet sich natürlich hervorragend an für eine 3D-Lichtkunstprojektion, bei der eben die verschiedensten unterteilten Elemente hervorgehoben werden können, mit ihnen gespielt werden können und sie eben unterschiedlich mit Lichtkunst, dreidimensionaler Lichtkunst auch in Szene gesetzt werden können.
9: Die Stadt spricht von einem starken Signal. Kunst rückt noch näher ins Herz Nürnbergs. Die Blaue Nacht 2027 findet am 24. April statt. 3 Spiele, 3 Siege. Die Nürnberg Ice Tigers haben am Abend die Adler Mannheim mit 5:3 geschlagen. Über 4000 Zuschauer sahen einen wilden Schlagabtausch in der PSD Bank Nürnberg Arena. Mit dem 3. Sieg im 3. Saisonspiel stehen die Tiger weiterhin auf Platz 1 der Tabelle. Am Freitag geht es für die Ice Tigers dann gegen die Löwen Frankfurt. Bulli ist um 19.30 Uhr. Und das sind die Meldungen aus der Welt, die heute wichtig sind. Im Streit um Grönland haben die USA, Dänemark und die Arktisinsel ein Sicherheitsabkommen geschlossen. Und bei der UN-Generaldebatte in New York geht es heute unter anderem um den russischen Angriffskrieg in der Ukraine. Der ukrainische Präsident Zelensky wird eine Rede halten. Der ausführliche Blick auf Deutschland und die Welt wieder um 7.
0: Danke dir, Chris. 6.32 Uhr.
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0: Grüße gehen raus nach Mögeldorf und Lauf am Holz. Aktuell 2 Grad bei euch, später aber wenigstens bis zu 19 Grad. Warum? Ja, weil heute den ganzen Tag die Sonne scheinen wird. Das ist doch schon mal schön. Der N1 Wettertrend, der verspricht das auch für die kommenden Tage. Donnerstag 17 Grad, Freitag 19 Grad und Samstag sogar schon wieder 23 Grad.
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0: Und damit Servus zu euch auf die Straßen auf der A3 Würzburg Richtung Nürnberg. Da ist ein Pannenfahrzeug auf der Fahrbahn liegen geblieben. Passt also gut auf, wenn ihr bei der Einfahrt Erlangen-Frauenaurach seid. Da ist der Beschleunigungsstreifen nämlich blockiert. Ansonsten hat sich's auf der A6 auch wieder gelegt. Staus und Blitzer, wenn ihr noch was gesehen haben solltet, gerne durchklingeln oder eine WhatsApp-Sprachnachricht rausschicken. Kosten

0: Los unter 0800 92 9 0 92 9. Lieben Dank euch und gute Fahrt.
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2: Es ist Mittwoch, ich bin Felix und wenn Mittwoch ist, dann ist Produkte raten. Das heißt, in ungefähr ein paar Minuten werdet ihr eine Produktbewertung aus dem Internet zu hören bekommen. Da könnt ihr fleißig mitraten und natürlich auch gerne anrufen und mir verraten, um welches Produkt es sich handelt. Weil ich habe immer gar keine Ahnung. Also geh mal rein in ein paar Minuten. Und das hier ist Teddy Swims mit Mr. Know It All auf Hitradio N1.

0: 6.38 Uhr.
1: Ah, willkommen im Spielewohnzimmer, was wir uns vom Wochenende jetzt einfach mal in diesen Mittwochmorgen holen.
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1: Felix hier, guten Morgen. Ich liebe unsere Community und deswegen zocken wir einfach mal eine Runde Produkte raten zusammen, einfach weil es Spaß macht. Und da gibt es immer eine Produktbewertung aus dem Internet, von der ich absolut keine Ahnung habe, zu welchem Produkt die gehört. Also, hören wir einfach mal rein, was Kollege Dippi uns diese Woche aufgetischt hat.
4: Dieses Teil löst für mich und meine Family ein uraltes Problem. Tolles Material und ganz easy anzubringen. Es passen sowohl herkömmliche als auch elektrische rein.
1: Boah, schwierig, schwierig, schwierig. Sabine, was sagst du?
5: Weiß ich nicht, keine Ahnung, Steckdose.
1: Also, schauen wir mal, ne? Ich selber habe auch wirklich, ich muss zugeben, gar keine Ahnung, was diesmal gemeint sein könnte. Deswegen, bitte, bitte helft uns. 0800 92 9 0 92 9. Auflösung in einer guten Stunde dann. Hier beim großen Produkteraten jeden Mittwoch mit Dippi und euch auf Hitradio N1.

0: 6.43 Uhr.
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0: 6.49 Uhr. 1250 Erstklässlern in Fürth wird gegönnt. Felix hier, guten Morgen. Die Stadt Fürth schenkt allen Schulanfängern einen Sportgutschein von über 100 Euro. Coole Sache. Die Gutscheine wurden den Schülern zum Schulstart sogar direkt im Klassenzimmer überreicht. Einlösen können die Kinder den bei über 21 teilnehmenden Vereinen und bis zu einem Jahr lang kostenlos reinschnuppern. Voll gut. Also als ich noch Erstklässler war, haben mich die Lehrer immer Zappelphilipp genannt. Die hätten mich vermutlich am liebsten zu allen 21 Vereinen gleichzeitig geschickt.
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0: Guten Morgen, 4 Minuten haben wir es noch, dann ist schon wieder 7 Uhr. Mensch. Aber hier ist die N1 Morning Show mit Felix. Ha! Ich lasse euch nicht hängen, die zweite Woche nach den Schulferien, nach den Sommerferien, die ist jetzt aber mal sowas von angebrochen. Da brauchen wir auf jeden Fall irgendwie, einen Song, den auch ein Klassenlehrer singen könnte. Ihr kennt das ja bestimmt, wenn die Lehrer immer gesagt haben, der Gong bin ich, ja, also nur weil es gongt, heißt das noch lange nicht, dass ihr jetzt schon gehen dürft. Ich habe hier das Sagen. Nico Santos hat das ein bisschen sympathischer formuliert mit seiner aktuellen Single Why Don't You Stay? Warum bleibt er nicht noch? Wunderbar, kann man eigentlich nichts mehr sagen. Außer, dass dieser Song gleich um kurz nach 7 hier in der N1-Playlist laufen wird und noch viele mehr der besten aktuellen Hits gleich.
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12: Um 7 Uhr. Ich bin Fabian Schaffer. Guten Morgen. Die 12-Uhr-Regel an Tankstellen soll weg, das fordert der ADAC. Zwar wurde die Zahl der täglichen Preisänderungen erheblich reduziert, gesenkt habe das die Spritpreise jedoch nicht. Lia Matschulat berichtet.
13: Die 12-Uhr-Regel habe dazu geführt, dass sich der Preis für den Liter Benzin oder Diesel pro Tag viel deutlicher ändere als vorher. Und das nicht zum Vorteil der Autofahrer, findet der ADAC. Wer mittags nach 12 Uhr tanken müsse, der habe erhebliche Zusatzkosten.
12: In der Badesaison sind in diesem Jahr mehr Menschen ertrunken als im Sommer davor. Die Deutsche Lebensrettungsgesellschaft zählte zwischen Mai und Ende der Sommerferien 248 Badetote, 12 mehr als im Vorjahreszeitraum. Besonders gefährdet waren junge Menschen zwischen 11 und 30 Jahren, meist männlich. Die LRG-Präsidentin Vogt spricht von Leichtsinn und Selbstüberschätzung. Die meisten Todesfälle gab es in Bayern. Das Landgericht Karlsruhe verhandelt heute über die Online-Apotheke DM-Med. Die Wettbewerbszentrale will das Angebot verbieten lassen. Es geht darum, ob DM-Med ausreichend vom eigentlichen Drogeriegeschäft getrennt ist oder ob es sich um ein Angebot von DM selbst handelt. Ob es heute schon ein Urteil gibt, ist unklar.
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14: Mit Chris Wahle. Nach einer blutigen Attacke auf einem Firmengelände in Schweig sucht die Polizei nach dem Täter. Ein 22-Jähriger soll am Freitag seinen 21 Jahre alten Kollegen mit einem Messer schwer im Gesicht verletzt haben. Das Opfer kam ins Krankenhaus, der mutmaßliche Täter flüchtete. Beide Männer arbeiteten nach Polizeiangaben für eine externe Reinigungsfirma. Zunächst sollen sie mit den Fäusten aufeinander losgegangen sein. Ein Paketzusteller ging dazwischen, trennte die beiden, fuhr dann aber weiter. Kurz darauf soll der 22-Jährige ein Messer aus dem Firmenfahrzeug geholt und erneut angegriffen haben. Die Kripo Schwabach ermittelt wegen versuchten Totschlags. Sie fahndet jetzt mit einem Bild nach dem Verdächtigen und sucht neben dem Paketzusteller weitere Zeugen. Wer den Verdächtigen sieht, soll ihn nicht ansprechen, sondern sofort die 110 rufen. Ein Bild des Verdächtigen gibt's auf unserer Website.
15: Das wäre hitradio n1.de. Vielen Dank dir, Chris. 2 nach 7.
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15: Super frische 4 Grad jetzt aktuell. Ganz viel wolkenloser Himmel, also viel Sonne. Das heißt, es werden dann bis zu 19 Grad am Nachmittag. N1 Wettertrend sieht die kommenden Tage auch viel Sonnenschein vor. Morgen bei 17, übermorgen bei 19 und am Samstag einfach schon wieder 23.

0: 22 Grad. 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
0: Und damit Servus zu euch auf die Straßen. Vorsicht A3 Würzburg Richtung Nürnberg. Ein Pannenfahrzeug blockiert den Beschleunigungsstreifen im Bereich der Einfahrt Erlangen-Frauenaurach. Und dann haben wir noch eine Sperre in beiden Richtungen. B2 Weißenburg-Nürnberg. Die Eibacher Hauptstraße ist das zwischen der Fritz-Weidner-Straße und der Hafenstraße. Warum? Weil es dort einen Unfall heute Morgen gab. Ansonsten habe ich nichts, außer ihr habt noch was. Stausblitzer einfach durchmelden über uns per Anruf oder WhatsApp-Sprachnachricht. Natürlich kostenlos für euch unter 0800 92 90 92 9. Danke und gute Fahrt.
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0: Mit Felix an diesem Mittwochmorgen. Und ich weiß nicht, ob er den Song, der heißt Song 2 von Blur kennt, dieses Wuhu. Aber ich muss sagen, die aktuelle Nummer von Nico Santos mit Why Don't You Stay, die fängt irgendwie genauso an wie der eben angesprochene Song. Pass auf. Ah, dieses Schlagzeugset hier. Naja. Das ist auch das Einzige, was diese Songs gemeinsam haben. Ansonsten steht dieser Song für sehr gute Laune und für dieses typische, ach, bleibt doch noch ein bisschen länger. Und so machen wir es jetzt auch. Die besten aktuellen Hits sind das auf Hitradio N1.

0: Vielen lieben Dank. Deswegen starten wir ab sofort mit der neuen Rubrik.
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0: Felix hier, guten Morgen. Die Musikindustrie hat so einiges zu bieten, aber ein Teenager, der in seinem Zimmer schon fleißig am Produzieren ist, das gibt's nicht ganz so häufig. Früher hätte man sowas vielleicht sogar Mozart genannt. Mittlerweile nennt man ihn Chemo Sounds. Er hat sich auch ein bisschen an KI-Tools rangemacht und sich da nochmal eine Stimme erstellt, die das ausdrückt, was er nicht singen konnte. Also schon auch interessant, was man mit solchen Werkzeugen dann doch nochmal erreichen kann, um sich künstlerisch irgendwie ausdrücken zu können. Viel Spaß jetzt mit Rise Slow. Unser Hit-Tipp für diese Woche. 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

7.20 Uhr. 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

0: 7:27 Uhr. Guten Morgen, hier ist die N1 Morning Show mit Felix und mit euch. Vielen Dank, dass ihr auch immer wieder fleißig über unseren kostenlosen Webstream reinhört. Einfach auf hitradio n1.de gehen, den Play-Button drücken und schon seid ihr dabei. Harry Styles in knapp 10 Minuten ist es auch mit seiner entspannten Single American Girls und rein geht's mit so einem richtigen Mitgröler. Ne? Self-Aware von Temper City ist das um kurz nach 19:30 Uhr hier auf hitradio n1. Die besten aktuellen Hits und mehr gleich.
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13: Um 7.30 Uhr mit Chris Wahle. Wenn nach Ferienende rund um die Schulen wieder Kinder unterwegs sind, wird's auf den Straßen schnell brenzlig. Genau deshalb hat die mittelfränkische Polizei in der ersten Schulwoche verstärkt kontrolliert und dabei mehr als 700 Verstöße festgestellt. Über 100 Mal fehlte bei Autofahrern der Gurt. In gut 50 Fällen waren Kinder im Auto nicht richtig gesichert. Dazu kamen zu hohe Geschwindigkeiten sowie falsches Halten und Parken vor Schulen. Die Aktion läuft im Rahmen von Sicher zur Schule, sicher nach Hause weiter. Die Polizei appelliert, rund um Schulen langsam fahren, Geh- und Radwege frei halten und Kinder nur an sicheren Stellen aussteigen lassen. In Herzogenaurach bereitet sich Jürgen Klopp mit den Nationalspielern auf seine Premiere als Bundestrainer vor. Am Nachmittag war das erste gemeinsame Training des Kaders. Morgen geht es in Amsterdam gegen die Niederlande. Dabei könnte Neuling Philipp Treu vom SC Freiburg als rechter Verteidiger auf dem Platz stehen. Er ist stolz auf seine Premiere bei der Nationalmannschaft.
14: Er fühlt sich erstmal gut an, auch jetzt mal das erste Mal dabei zu sein, die ganzen Jungs kennenzulernen. Und deswegen schlichtweg positiven Eindruck auch vom Gesamten, diesen ganzen Rahmenbedingungen. Das ist natürlich schon nochmal was ganz anderes, aber nee, hab da richtig Bock drauf.
13: Heute Vormittag steht in Herzogenaurach noch eine Trainingseinheit auf dem Programm. Am Nachmittag geht es dann nach Nürnberg zum Flieger Richtung Amsterdam. Und das sind die Meldungen aus der Welt, die heute wichtig sind. Vertreter der USA und des Irans haben sich am Rande der UN-Generaldebatte in New York getroffen. Und in Hamburg beginnt heute der Extremwetterkongress. Forschende und Meteorologen wollen dabei über die Auswirkungen des Klimawandels sprechen und wie man sich besser gegen Hitzewellen, Starkregen oder Überschwemmungen wappnen kann. Der ausführliche Blick auf Deutschland und die Welt wieder um 8.
15: Danke dir, Chris. 7.33 Uhr.
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15: Es sieht vor allem total klirrend kalt aus. 4 Grad haben wir es aktuell. Später bis zu 19 Grad. Dafür aber ganz viel Sonne heute. Der N1-Wettertrend verspricht für die kommenden Tage ebenfalls sehr viel Sonne. 17 Grad sind's morgen. Übermorgen sind's schon 19. Und Leute, am Samstag sogar schon wieder 23 Grad. Ja, wunderbar.
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15: So, und damit Servus zu euch auf die Straßen. Bitte aufpassen. A3 Würzburg Richtung Nürnberg. Hier ist ein kaputtes Fahrzeug auf der Fahrbahn liegen geblieben. Der Beschleunigungsstreifen im Bereich der Einfahrt Erlangen-Frauenaurach ist deswegen jetzt blockiert. So, dann haben wir noch eine Sperre in beiden Richtungen. In

0: Nürnberg-Aibacher Hauptstraße zwischen der Fritz-Weidner-Straße und der Hafenstraße. Da gab es einen Unfall. Da wird jetzt noch fleißig aufgeräumt. Ein Blitzer haben wir auch noch da in Nürnberg-Sulzbacher Straße und ihr habt safe auch noch was gesehen. Staus Blitzer einfach an alle anderen weitersagen über uns per Anruf oder WhatsApp-Sprachnachricht 0800 92 9 0 92 9. So einfach ist es. Vielen Dank euch und gute Fahrt.
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0: Mit Felix an diesem Mittwochmorgen und ich freue mich schon sehr auf die große Auflösung von unserem Produkteraten. Was ist das Produkteraten? Ihr bekommt eine Produktbewertung aus dem Internet vorgespielt und das ist die Info, die euch helfen soll, aufs gesuchte Produkt zu kommen. Dippi hat folgende Bewertung heute mal.
2: Dieses Teil löst für mich und meine Family ein uraltes Problem. Tolles Material und ganz easy anzubringen. Es passen sowohl herkömmliche als auch elektrische rein.
0: 0800 92 9 0 92 9. Ratet fleißig mit und helft mir aus der Patsche, weil ich habe keine Ahnung, worum es geht. In knapp 10 Minuten dann die Auflösung. Da holen wir den Dippi mit ins Studio rein. Und das ist Tempa City mit Self Aware. Die besten aktuellen Hits hier auf Hitradio N1.

0: 7:40 Uhr. Ab heute könnt ihr eine Woche gratis trainieren.
1: Guten Morgen, Sportfreunde. Raus aus den Betten und hinein in die Bewegung. Der Fortschritt baut sich nicht von alleine auf. Für fitte Körper im Kosmos braucht es Einsatz, Disziplin und täglichen Schwung.
0: So schaut's aus, Felix hier, guten Morgen. Die Europäische Woche des Sports hat begonnen, daher gibt's die bundesweite Aktion United Let's Move. Um uns alle zu motivieren, gibt's auf der einen Seite natürlich unsere Playlist. Auf der anderen Seite bieten über 8000 Fitnessstudios in ganz Deutschland Folgendes an. Eine Woche gratis Training, ohne Vertrag, ohne Kosten, ohne Risiko. Wenn ihr noch nie im Gym wart, es euch aber sau interessiert, wie es da ist und ob das was für euch ist, dann checkt mal ein Gym in eurer Nähe aus, ob die auch bei der Aktion mitmachen und dann geht da mal komplett kostenlos alles ausprobieren. Als Ex-Polizist kann ich euch Kraftsport natürlich nur wärmstens empfehlen, vor allem, wenn man hingehen kann, wie es einem selber am besten passt, in Klammern Schichtdienst. Genau, und die Aktion geht eben ab heute los und läuft noch bis zum 30. September. Schönen Mittwochmorgen euch und viel Spaß beim Rumsporteln. 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

0: Uhr 43.
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0: 7.50 Uhr.
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0: Felix hier, guten Morgen und guten Morgen, Dippi.
3: Guten Morgen.
0: Warum bist du hier?
3: Jeden Mittwoch Produkte raten, aufstehen und mitquissen. Ich suche immer eine Original-Produktrezension aus dem Internet raus, die jemand abgegeben hat. Mhm. Und dann dürfen alle mitraten, welches Produkt sich dahinter denn verbirgt.
0: Und ich darf blöd ausschauen, weil ich komme nie auf die richtige Lösung.
3: Ja. Es ist nie zu spät. Vielleicht kommst du ja heute drauf. Achtung, dieses Teil löst für mich und meine Family ein uraltes Problem. Tolles Material und ganz easy anzubringen. Es passen sowohl herkömmliche als auch elektrische rein.
0: Also ich hätte gesagt, ein Schlüssel, damit man sich einsperren kann, damit man Ruhe von der Familie hat, aber das ist wahrscheinlich...
3: Ich glaube, du bleibst auch heute erfolglos.
0: Mist. Okay, Leute, Dippi, noch einmal die Bewertung.
3: Dieses Teil löst für mich und meine Family ein uraltes Problem. Tolles Material und ganz easy anzubringen. Es passen sowohl herkömmliche als auch elektrische rein.
0: Welches Produkt suchen wir? 0800 92 9 092 9. Anne, hast du eine Idee?
4: Oh je, da bin ich ganz schlecht drin, glaube ich. Eine Zahnbürstenhalterung.
3: Ah, eine Zahnbürstenhalterung, ja. Wie kommt man auf so eine Idee? Na, ich nehm's mal mit.
0: Okay, gut.
3: Ja, dann gibt's noch was?
0: Jürgen, probiert's auch mal.
5: Hängeschrank? Kriege da paar elektrische Geräte.
3: Da passen herkömmliche als auch elektrische Geräte. Ja, gute Idee, aber nicht die richtige Lösung. Okay. Aber danke, Jürgen
0: Klopp. Sabine, du hast jetzt hier den letzten Shot.
6: Das weiß ich nicht, keine Steckdose.
0: Ja, genauso verzweifelt bin ich auch. So, was ist es?
3: Es ist keine Steckdose, es ist kein Hängeschrank. Es ist tatsächlich eine Edelstahl-Wandhalterung für Zahnbürsten.
0: Hey.
3: Wer war es am Anfang?
0: Anne!
3: Anne, herzlichen Glückwunsch!
0: Super.
3: Es ist gelöst.
0: Ruhm und Ehre gehen raus an dich. Und ich gehe nochmal nachsitzen oder so. Produkte raten jeden Mittwoch mit Dippi immer um diese Zeit hier auf Hitradio N1.

0: Vier Minuten vor acht.
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0: Geil, dankeschön. Hier ist die N1 Morning Show mit Felix und ich habe natürlich noch viel mehr der besten aktuellen Hits für euch am Start. Taylor Swift zum Beispiel mit dem Kinosong für den Film Toy Story 5, I Knew It, I Knew You. Da geht sie back to the roots, macht wieder ihren berüchtigten Country-Pop-Sound, den sie auch zum Start ihrer Karriere gemacht hat. Total geil und super entspannt. Und Bebe Rexha, die liefert uns die Power, die wir brauchen, um reinzustarten in diesen Mittwochmorgen mit New Religion. Gleich um kurz nach 8 hier auf Hitradio N1.
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5: Um 8 Uhr. Ich bin Fabian Schaffer. Guten Morgen. Die Deutsche Lebensrettungsgesellschaft hat ihre Bilanz zum Sommerende veröffentlicht. Insgesamt haben in diesem Jahr bislang 320 Menschen ihr Leben durch Ertrinken in deutschen Gewässern verloren. Allein im Juni gab es über 100 Todesfälle, so die LRG-Präsidentin Vogt.
6: Zusammen hängt es mit der andauernden Hitzewelle in diesem Monat. Wenn es besonders heiß ist, dann zieht es viele Menschen ans Wasser und viele Menschen sind dabei auch vermeidbare Risiken eingegangen und haben vor allem auch ihre eigenen Schwimmfähigkeiten überschätzt.
5: Mit mehr Aufklärung ließe sich die Zahl der Badeunfälle verringern, hieß es weiter. Die meisten tödlichen Unfälle beim Baden gab es in Bayern. Die 12-Uhr-Regel an Tankstellen soll weg, das fordert der ADAC. Zwar wurde die Zahl der täglichen Preisänderungen erheblich reduziert, gesenkt habe das die Spritpreise jedoch nicht. Vielmehr habe sich die Preisdifferenz innerhalb eines Tages deutlich ausgeweitet. Die Regel gilt seit April. Der Handelsverband Deutschland warnt auch nach dem Wegfall der Zollfreigrenze vor einer andauernden Flut von Billigpaketen aus Ländern außerhalb der EU. Etwa Temu oder Shein würden sich anpassen, sagt der HDE-Hauptgeschäftsführer Gent, T-Online. Seit Juli wird auch auf günstige Waren aus dem Ausland zollfällig. Ab November kommt eine zusätzliche Bearbeitungsgebühr auf günstige Online-Bestellungen hinzu.
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7: Mit Chris Wahle. Bei königlichem Wetter hat Fürths Oberbürgermeister Thomas Jung jetzt den Königsplatz wieder eröffnet. Nach rund 7 Monaten Sanierung erstrahlt der Platz in neuem Glanz.
8: Hier wurde Asphalt entfernt, es wurde neue Grünfläche angelegt, es wurde für Gastronomie neue Sitzplätze angelegt. Wir haben hier die Möglichkeit, auch eine Bühne aufzubauen und mit wunderbarem Blick aufs schöne Rathaus einen neuen Veranstaltungsort für die Stadt geschaffen.
7: Die Kosten für die Sanierung belaufen sich auf rund 900.000 Euro.
9: Danke dir, Chris. 2:08.
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9: Frische 4 Grad sind's aktuell bei euch an der Nürnberger Kaiserburg und auch an der Fürther Freiheit. Später noch 19 Grad, weil die Sonne natürlich schön scheint den ganzen Tag über. Der N1 Wettertrend, so sieht's die kommenden Tage auch aus. Nur wenige Wolken sind am Start, dafür ganz viel Sonne. Morgen bei 17 Grad, übermorgen bei 19 Grad und am Samstag sogar schon wieder 23 Grad.
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9: Und damit Servus zu euch auf die Straßen. Obacht, Südwestangente zwischen Nürnberg-Gebersdorf und Leihhöfen. Da sind Gegenstände auf der Fahrbahn verteilt. Dann haben wir auf der A3 Würzburg Richtung Nürnberg. Noch eine Stelle, das ist nicht ganz ungefährlich. Ein Pannenfahrzeug ist liegen geblieben auf dem Beschleunigungsstreifen im Bereich der Einfahrt Erlangen-Frauen-Aurach. Und in Nürnberg-Eibacher Hauptstraße ist in beiden Fahrtrichtungen der Bereich zwischen der Fritz-Weidner-Straße und der Hafenstraße wegen eines Unfalls gesperrt. Dann hat sich noch jemand gemeldet.
10: Guten Morgen in 1-Team, das ist der Klaus, hier beim Blitzer für euch. Nürnberg, Schacherstraße, Zone 30.
9: Danke dir, Klaus. Wenn ihr auch noch was habt, Staus Blitzer, dann einfach kurz durchklingeln 0800 92 90 92 9 oder wieder Klaus Aschbrauchnachricht schicken auf WhatsApp. Vielen Dank euch und gute Fahrt.
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9: Mit Felix an diesem

Mittwochmorgen. Es ist zwar saukalt, aber die Sonne scheint wenigstens. Das ist schon mal sehr, sehr gut. Und aktuell machen Haarklammern die Runde. Da ist eine ganz besondere Besonderheit dran. So ein richtiges Fashion-Statement, weil die sind mit auswechselbaren Charms versehen. Und da gibt es sogar ein junges Startup aus Forchheim, die genau solche Klammern herstellen. Und da werden wir gleich im Trend-Update mehr drüber erfahren. Freue ich mich drauf. Hier ist Bibi Rexha mit New Religion auf Hitradio N1.

0: On top noch ein sehr nerviges Problem.
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0: Felix hier, guten Morgen. Wir alle kennen die gute alte Haarklammer in verschiedenen Größen und Designs, gell? Bis vor kurzem wusste ich aber selber nicht, dass die besonders bei schwarzen Frauen mit dickerem Afrohaar oder Braids ständig kaputt gehen und schlichtweg nicht halten. Also haben sich drei junge Menschen in Forchheim zusammengetan, um diese Lücke im Markt zu schließen. Das frische Haarklammer-Startup heißt Grip und eine der Gründerinnen ist Destiny Landell.
2: Wir haben Grip gegründet, weil meine beste Freundin und ich beide Afrohaare haben und nie eine Klammer gefunden haben, die unsere Haare wirklich zusammenhält. Also sind wir in die Recherche gegangen, um Klammern speziell für Afrohaare und Locken zu entwickeln. Unsere Klammern sind aus einem speziellen Material, nicht aus Plastik, nicht aus Metall, sondern aus Zelluloseacetat. Das wird aus Holzfasern gewonnen und das macht unsere Haarklammern robuster und auch bequemer als die herkömmlichen Haarklammern.
0: Und dazu setzen die Teile noch ein richtig cooles Fashion-Statement, denn die sind mit so einem kleinen Loch versehen, in das auswechselbare Charms reingehängt werden können. Stellt's euch einfach so vor wie ein Ohrring, nur eben an der Haarklammer dran. Sieht echt richtig schick aus und ich sehe es vor allem online immer häufiger. Grip hat aber natürlich für alle Haartypen die passenden Größen. So schauen die Dinger an jedem Kopf super cool aus. Bloß nicht an meinem. Schönen Mittwochmorgen jetzt. Frische neue Trends habe ich natürlich immer für euch da um diese Zeit hier auf Hitradio N1.

0: 8.19 Uhr. Der Vorhang geht auf. Die Menschen werden leise und das Popcorn raschelt.
1: Ja, yep, wir sind im Kino. Felix hier, guten Morgen. Und für die deutschen Kinos wird dieses Jahr wohl besonders erfolgreich sein. Gut 100 Millionen Tickets könnten verkauft werden. Auch in Deutschlands größtem Multiplex-Kino, dem... Da herrscht eitel Sonnenschein. Pressesprecherin Nicole Heim freut sich besonders über die beiden erfolgreichen Filme Spider-Man, Brand New Day und Die Odyssee.
2: Also solche Filme brauchen doch die große Leinwand. Das ist was ganz anderes, ob ich jetzt diesen tollen Filmsound habe, den wir zum Beispiel mit Dolby Atmos haben. Sowas Wichtiges, guter Sound, ein Riesenbild, die ganze Atmosphäre, ich bin noch viel konzentrierter. Also was wir so gern immersives Erlebnis nennen, das haben wir einfach nur im Kino zu bieten. Und das merken die Leute auch.
1: In Hollywood geht man davon aus, dass dieses Jahr das beste Jahr seit der Corona-Pandemie sein soll. Denn auch in den kommenden Wochen und Monaten liefert die Traumfabrik vielversprechende neue Filme.
2: Im November schon die Tribute von Panem, ein ganz neuer Teil. Dann Dune 3, Riesenfilm. Avengers Doomsday für die Kinder, die Katze im Hut. Dann haben wir noch Jumanji 3, kommt auch ein neuer Teil. Und die Angry Birds 3, da kommen richtige Knaller.
1: Und auch die deutschen Filmemacher haben ein Ass im Ärmel. In genau einem Monat, also am 22. Oktober, startet Der perfekte Urlaub mit Stars wie Elias Mbarek, Caroline Herfurth und Florian David Fitz. Es wird also insgesamt ein sehr erfolgreiches Kinojahr. 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Ganz liebe Grüße und euch jetzt einen guten Start in diesen Mittwochmorgen.

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1: Schön, dass ihr da seid. Es ist 8.27 Uhr. Ihr hört die L1 Morning Show an diesem sonnigen Mittwochmorgen, der aber auch wirklich sehr, sehr frisch ist. Weiß man gar nicht so wirklich, was man anziehen soll, ne? Also, ich werde mich heute eh nochmal umziehen, weil mein Cousin tatsächlich heute auf der Kaiserburg heiraten wird. Total krasse Location, muss ich sagen. Also, wird wohl sehr königlich ablaufen, ne? Muss mal schauen, ob ich meine Rüschen noch irgendwo im Schrank finde. Spaß. Auf jeden Fall gibt's sehr guten Sound jetzt für euch, um reinzustarten von Alex Warren mit Fever Dream. Der Name ist, glaube ich, reine Provokation, beziehungsweise wie die Jugend das sagen würde, purer Ragebait. Weil das Kennenlernen der Frau, mit der man immer noch zusammen ist, ist doch kein Fiebertraum. Trotzdem hat er die Single so genannt. Also aus meiner Sicht eher ein Wunschtraum, aber ein guter Song ist es trotzdem geworden. Gibt's in knapp 10 Minuten für euch. Und Shakira haben wir auch noch da um kurz nach 8:30 mit Die Die. Das sind die besten aktuellen Hits gleich auf Hitradio N1.
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11: Um 8.31 Uhr mit Chris Wahle. Die Verkehrskontrollen der mittelfränkischen Polizei zum Schulstart haben gezeigt, viele Verkehrsteilnehmer halten sich nicht an die Regeln. Allein in der ersten Woche haben die Beamten 700 Verstöße registriert. Polizeisprecher Michael Siebald.
12: Wir haben hier insgesamt in Mittelfranken knapp über 100 Sicherheitsgurte verwarnt und rund 50 Verstöße gegen die Kindersicherungspflicht. Und die weiteren Verstöße lagen im Geschwindigkeitsbereich, aber natürlich auch in den Halte- und Parkverstößen im Kreuzungsbereich, vor den Schulen, auf dem Gehweg oder einfach im Halteverbot.
11: Die Polizei wird weiter kontrollieren. Sie appelliert an die Verkehrsteilnehmer, vor Schulen langsam zu fahren, Geh- und Radwege freizuhalten und Kinder nur an sicheren Stellen aussteigen zu lassen. Nach einer blutigen Attacke auf einem Firmengelände in Schweig sucht die Polizei nach dem Täter. Ein 22-Jähriger soll am Freitag seinen 21 Jahre alten Kollegen mit einem Messer schwer im Gesicht verletzt haben. Das Opfer kam ins Krankenhaus, der mutmaßliche Täter flüchtete. Beide Männer arbeiteten nach Polizeiangaben für eine externe Reinigungsfirma. Zunächst sollen sie mit den Fäusten aufeinander losgegangen sein. Ein Paketzusteller ging dazwischen, trennte die beiden, fuhr dann aber weiter. Kurz darauf soll der 22-Jährige ein Messer aus dem Firmenfahrzeug geholt und erneut angegriffen haben. Die Kripo Schwabach ermittelt wegen versuchten Totschlags. Sie fahndet jetzt mit einem Bild nach dem Verdächtigen und sucht neben dem Paketzusteller weitere Zeugen. Wer den Verdächtigen sieht, soll ihn nicht ansprechen, sondern sofort die 110 rufen. Ein Bild des Verdächtigen gibt es auf unserer Website. Und das sind die Meldungen aus der Welt, die heute wichtig sind. Der ADAC hat sich für die Abschaffung der sogenannten 12-Uhr-Regel an den Tankstellen ausgesprochen. Und im Streit um Grönland haben die USA, Dänemark und die Arktisinsel ein Sicherheitsabkommen geschlossen. Der ausführliche Blick auf Deutschland und die Welt wieder um 9.
13: Danke dir, Chris. 8.33 Uhr.
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13: Ja, wir schauen mal rüber nach Thon und nach Kleinreuth. Aktuell sind's bei euch 4 Grad. Genau. Ich habe mich auch ganz schön gefröstelt heute früh. 19 sind es dann wenigstens am Nachmittag unser Topwert. Bei ganz viel Sonnenschein den ganzen Tag über. Der N1-Wettertrend schaut so aus. Donnerstag, Freitag, Samstag eigentlich praktisch wolkenlos. Ne? Viel Sonne ist dabei. Morgen 17, übermorgen 19 und am Samstag schon wieder 23 Grad.
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13: Und damit Servus zu euch auf die Straßen. Was haben wir denn da? Vorsicht auf jeden Fall auf der A3 Würzburg Richtung Nürnberg. Ein kaputtes Fahrzeug ist dort noch immer auf dem Beschleunigungsstreifen im Bereich der Einfahrt Erlangen-Frauen-Aurach. Dann A6 Amberg Richtung Nürnberg. Da ist ein Metallteil auf der Fahrbahn gelandet. Beim Kreuz Nürnberg-Ost in der Überleitung zur A9 Richtung Berlin. Dann haben wir noch eine Vollsperrung in der Eibacher Hauptstraße in Nürnberg. Und zwar beim Abschnitt zwischen der Fritz-Weidner-Straße und der

0: Straße. Da gab es nämlich einen Unfall. Ansonsten haben wir noch eine Meldung bekommen. Was gibt's?
1: Guten Morgen in 1-Team, das ist der Klaus, hier beim Blitzer für euch. Nürnberg, Schacher Straße, Zone 30.
0: Jawohl, vielen Dank dir. Außerdem noch Sulzbacher Straße in Nürnberg und Eichendorf Straße wird geblitzt, sowie in Fürth in der Unterfahrenbacher Straße. Habt ihr noch was? Staus Blitzer, dann gerne kurz durchklingeln oder eine WhatsApp-Sprachnachricht raushauen unter 0800 92 90 92 9. Danke und gute Fahrt.
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0: Mit Felix an diesem Mittwochmorgen. Ihr wisst, was das heißt. Wir zocken eine Runde Produkte, raten. Und da werde ich euch in ein paar Minütchen die Produktbewertungen vorspielen, anhand der wir zusammen versuchen werden, das gesuchte Produkt zu erraten. Kriegen wir das hin? Ich hoffe doch. Sonst, also bitte lasst mich nicht hängen. Hier ist erstmal Shakira zusammen mit Burna Boy und Dai Dai, die besten aktuellen Hits hier auf Hitradio N1.

0: Uhr 41.
1: Willkommen im Spielewohnzimmer, was wir uns vom Wochenende jetzt einfach mal in diesen Mittwochmorgen holen.
2: Was ist das denn, ey?
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1: Felix hier, guten Morgen. Ich liebe unsere Community und deswegen zocken wir einfach mal eine Runde Produkte raten zusammen, einfach weil es Spaß macht. Und da gibt es immer eine Produktbewertung aus dem Internet, von der ich absolut keine Ahnung habe, zu welchem Produkt die gehört. Also, hören wir einfach mal rein, was Kollege Dippi uns diese Woche aufgetischt hat.
4: Dieses Teil löst für mich und meine Family ein uraltes Problem. Tolles Material und ganz easy anzubringen. Es passen sowohl herkömmliche als auch elektrische rein.
1: Boah, schwierig, schwierig, schwierig. Sabine, was sagst du?
5: Weiß ich nicht, keine Ahnung, Steckdose.
1: Also, schauen wir mal, ne? Ich selber habe auch wirklich, ich muss zugeben, gar keine Ahnung, was diesmal gemeint sein könnte. Deswegen bitte, bitte helft uns. 0800 92 9 092 9. Auflösung in einer guten Stunde dann hier beim großen Produkteraten wie jeden Mittwoch mit Dippi und euch auf Hitradio N1.

0: Uhr.
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8.52 Uhr. 1250 Erstklässlern in Fürth wird gegönnt. Felix hier, guten Morgen. Die Stadt Fürth schenkt allen Schulanfängern einen Sportgutschein von über 100 Euro. Coole Sache. Die Gutscheine wurden den Schülern zum Schulstart sogar direkt im Klassenzimmer überreicht. Einlösen können die Kinder den bei über 21 teilnehmenden Vereinen und bis zu einem Jahr lang kostenlos reinschnuppern. Voll gut. Also als ich noch Erstklässler war, haben mich die Lehrer immer Zappelphilipp genannt. Die hätten mich vermutlich am liebsten zu allen 21 Vereinen gleichzeitig geschickt.

0: 3 Minuten noch, dann ist schon wieder 9. Ja, da schau her. Schönes, sonniges Wetter. Richtig geile Mogge und gute Laune am Start. Das ist die N1 Morning Show mit Felix und natürlich den besten aktuellen Hits. Gleich ein richtig bodenständiger Superstar, Teddy Swims mit Mr. Know It All. Warum bodenständig? Der füllt nämlich Hallen und Arenen, aber macht immer noch das, was er ganz am Anfang seiner Karriere gemacht hat, nämlich in kleinen Bars und Pubs aufzutreten und sich da die Seele amtlich aus dem Leib zu schreien. Finde ich riesig, dass er das tut. Und diese wunderbare Soul-Stimme, die gibt's für euch gleich um kurz nach 9 hier auf Hitradio 1, die besten aktuellen Hits.
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7: Um 9 Uhr. Ich bin Fabian Schaffer. Guten Morgen. Die Regierung will vom kommenden Monat an wieder Fahrer von Verbrennerautos entlasten. Die Maßnahmen ernten aber Kritik. Der Vorsitzende der Gewerkschaft Verdi Wernicke sagte dem Redaktionsnetzwerk Deutschland, der Spritpreisdeckel, der 2027 eingeführt werden soll, komme viel zu spät. Bis dahin würden sich die Mineralölkonzerne weiter dumm und dusselig verdienen. Auch der Tankrabatt sei ungerecht, weil er einseitig zulasten der Steuerzahler gehe. In deutschen Gewässern sind im Sommer mehr Menschen ums Leben gekommen als noch ein Jahr zuvor. Wie die Deutsche Lebensrettungsgesellschaft mitteilte, ertranken zwischen Anfang Mai und Ende der Sommerferien 248 Menschen, 12 mehr als in der Badesaison 2025. Unter den Toten sind viele junge Männer, die LRG-Präsidentin Vogt.
8: Leichtsinn, Selbstüberschätzung, aber auch mangelnde Schwimmkompetenz, das sind die Stichworte, die man dazu leider geben muss. Und manche setzen sich eben leichtfertig Gefahren aus und sind sich dessen offenbar überhaupt nicht bewusst.
7: Die meisten Badetoten gab es in Bayern. Wer andere Menschen mit sogenannten K.O.-Tropfen außer Gefecht setzt, soll künftig härter bestraft werden können. Der Bundestag beschäftigt sich heute mit einem entsprechenden Gesetzentwurf der Regierung. Danach sollen K.O.-Tropfen rechtlich auf einer Stufe mit Waffen oder gefährlichen Werkzeugen wie Messern stehen.
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9: Ein Nürnberger Wahrzeichen wird zur neuen Leinwand. Die Lorenzkirche hat die Abstimmung über die Großprojektion der Blauen Nacht 2027 für sich entschieden. Damit wird erstmals nicht mehr die Kaiserburg bespielt, sondern das reich verzierte Westportal von St. Lorenz, mitten in der Altstadt. Welcher Künstler die Projektion gestalten wird, ist noch nicht entschieden. So Rainer Pirzkal, der kommissarische Leiter des Projektbüros Kultur.
10: Die Fassade bietet sich natürlich hervorragend an für eine 3D-Lichtkunstprojektion, bei der eben die verschiedensten unterteilten Elemente hervorgehoben werden können, mit ihnen gespielt werden können und sie eben unterschiedlich mit Lichtkunst, dreidimensionaler Lichtkunst auch in Szene gesetzt werden können.
9: Die Stadt spricht von einem starken Signal. Kunst rückt noch näher ins Herz Nürnbergs. Die Blaue Nacht 2027 findet am 24. April statt.
11: Danke dir, Chris. 3 nach 9.
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11: So schaut's heute aus. Entschuldigung. Also es ist sehr, sehr sonnig, aber wer rausgeht, der weiß, oh Gott, es ist so kalt. Heute früh haben wir gestartet bei 2 Grad, jetzt sind es wenigstens schon mal 6 in Johannes und auch in Himpelshof. Liebe Grüße dahin. Bis zu 19 Grad sind es dann wenigstens noch durch die knallende Sonne heute. Und der N1-Wettertrend, der verspricht uns genauso sonniges Wetter die Tage wie heute. Donnerstag bei 17, Freitag bei 19 und Samstag schon wieder bei 23 Grad.
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11: So, und damit Servus zu euch auf die Straßen. Ein bisschen was ist los. Nürnberger Stadtgebiet, Eibacher Hauptstraße. Beide Fahrtrichtungen aktuell gesperrt im Bereich zwischen der Fritz-Weidner-Straße und der Hafenstraße, weil es dort einen Unfall gab. So, dann Frankenschnellweg führt Richtung Nürnberg. Gar nicht mal so gut, dass ein Fahrstreifen blockiert ist. Es gab eine Panne bei einem Auto und deswegen fällt der linke Fahrstreifen zwischen Westring und Rottenburger Straße weg. Rüber zur A3, Würzburg Richtung Nürnberg. Hier ist der Beschleunigungsstreifen im Bereich der Einfahrt Erlangen-Frauen-Aurach blockiert, auch wegen

0: Tannenfahrzeug. Da staut sich zwischen dem Kreuzfurt Erlangen und Frauenaurach auch um 4 Kilometer. 16 Minuten braucht ihr länger. A6, Amberg Richtung Nürnberg, Kreuz Nürnberg Ost, Überleitung zur A9 Richtung Berlin. Da ist ein Metallteil auf der Fahrbahn. Auch da gut aufpassen. In Nürnberg wird geblitzt, Eichendorfstraße und in Fürth unter Farnbacher Straße. Und der Klaus hat auch noch einen gesehen.
1: Nürnberg, Schacherstraße, Zone 30.
0: Optimal, wunderbar. Stausblitzer, falls ihr noch was habt, gerne kurz durchklingeln oder eine WhatsApp-Sprachnachricht zu mir ins Studio reinschicken. Für euch natürlich kostenlos unter 0800 92 90 92 9. Danke und gute Fahrt.
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0: Mit Felix an diesem Mittwochmorgen. Ich freue mich sehr, dass ihr dabei seid. Und ich bin immer wieder fasziniert davon, wie große Stars doch wieder Aufmerksamkeit auf sich ziehen, ohne einen Skandal zu machen. Sängerin Dua Lipa hat da was sehr Cooles sich ausgedacht für ihre Tour in Lateinamerika. Gehen wir gleich rein in ein paar Minuten und gönnen uns jetzt noch ein paar Songs. Und der erste, mit dem wir starten, ist von Teddy Swims und heißt Mr. Know-It-All. Das sind die besten aktuellen Hits hier auf Hitradio N1.

Jetzt kannst du als Sängerin natürlich mit Skandalen auf dich aufmerksam machen oder du machst einfach sau coole Aktionen. Felix hier, guten Morgen. Ein super Beispiel ist Dua Lipa, die ist gerade auf Radical Optimism Tour unterwegs. In Lateinamerika, da covert sie einfach aus jedem Land, wo sie ist, den beliebtesten Song. Das finde ich total spannend. Das heißt, Dua Lipa singt dann auf Spanisch oder auf Portugiesisch. Hier zum Beispiel hat sie sich in der kolumbianischen Hauptstadt Bogota einen ganz großen Namen rausgesucht, denn da kommt auch Shakira her. Und von ihr hat sie den Song Antologia gecovert.

0: so geil, ey. Wenn sie nach Deutschland kommt, was zwar aktuell nicht geplant ist, aber eines Tages wird es soweit sein, bin ich auf jeden Fall schon gespannt auf ihre Version von Atemlos von Helene Fischer.
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0: Allmächt, es ist schon wieder 9:30 gleich. Schön, dass ihr da seid. Die N1 Morning Show mit Felix hier. Ein sonniger Mittwoch ist das. Es ist zwar sehr frisch, aber später noch bis zu 19 Grad und purer Sonnenschein. So geht's die Tage ähnlich auch weiter. Und bei der Musik geht's auch weiter, meine Liebe. Denn Nico Sanders hat eine aktuelle Single, die ich immer ganz gerne vergleiche mit meinen Lehrern von damals. Die haben nämlich immer gesagt, der Gong bin ich. Also nur weil es gongt, könnt ihr hier nicht einfach rausrennen. Ich beende den Unterricht, verstanden? Genau. Das Gleiche denke ich mir auch, ist irgendwie ganz schön unsympathisch. Nico Santos hat diese Bitte, länger zu bleiben, in einen etwas deutlich sympathischeren Song gepackt. Why Don't You Stay heißt die Nummer, macht richtig gute Laune, gibt's um kurz nach 9:30 hier auf Hitradio N1 und noch viele mehr der besten aktuellen Hits gleich.
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0: Mit Felix an diesem Mittwochmorgen. Ich freue mich sehr, dass ihr dabei seid und ich bin sehr fasziniert davon, dass man Haarklammern tatsächlich nochmal neu erfinden kann. Ein junges Startup aus Forchheim gibt's gleich für euch im N1 Trend Update. Die haben nämlich so Charms an die Haarklammern gemacht. Das ist ein Trend, der jetzt rumgeht und immer mehr Haarklammer-Brands sozusagen springen damit auf. Und das könnt ihr euch vorstellen wie so ein kleiner Ohrring, ne? Nur an der Haarklammer dran. Mehr dazu gleich in wenigen Minuten. Außerdem lösen wir dann in einer knappen Viertelstunde noch das große Produkte-Raten auf. Da kommt dann der Tiffy ins Studio. Hier ist für euch Nico Santos mit Why Don't You Stay. Das sind die besten aktuellen Hits hier auf Hitradio N1.

0: Diese Haarklammern setzen nicht nur einen Fashion-Trend, sie lösen on top noch ein sehr nerviges Problem.
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0: Felix hier, guten Morgen. Wir alle kennen die gute alte Haarklammer in verschiedenen Größen und Designs, gell? Bis vor kurzem wusste ich aber selber nicht, dass die besonders bei schwarzen Frauen mit dickerem Afrohaar oder Braids ständig kaputt gehen und schlichtweg nicht halten. Also haben sich drei junge Menschen in Forchheim zusammengetan, um diese Lücke im Markt zu schließen. Das frische Haarklammer-Startup heißt Grip und eine der Gründerinnen ist Destiny Landell.
2: Wir haben Grip gegründet, weil meine beste Freundin und ich beide Afrohaare haben und nie eine Klammer gefunden haben, die unsere Haare wirklich zusammenhält. Also sind wir in die Recherche gegangen, um Klammern speziell für Afrohaare und Locken zu entwickeln. Unsere Klammern sind aus einem speziellen Material, nicht aus Plastik, nicht aus Metall, sondern aus Zelluloseacetat. Das wird aus Holzfasern gewonnen und das macht unsere Haarklammern robuster und auch bequemer als die herkömmlichen Haarklammern.
0: Und dazu setzen die Teile noch ein richtig cooles Fashion-Statement. Denn die sind mit so einem kleinen Loch versehen, in das auswechselbare Charms reingehängt werden können. Stellt's euch einfach so vor wie ein Ohrring, nur eben an der Haarklammer dran. Sieht echt richtig schick aus und ich sehe es vor allem online immer häufiger. Grip hat aber natürlich für alle Haartypen die passenden Größen. So schauen die Dinger an jedem Kopf super cool aus. Bloß nicht an meinem. Schönen Mittwochmorgen jetzt. Frische neue Trends habe ich natürlich immer für euch da um diese Zeit. Hier auf Hitradio N1.

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2: Felix hier, guten Morgen und guten Morgen, Dippi.
3: Guten Morgen.
2: Warum bist du hier?
3: Jeden Mittwoch Produkte raten, aufstehen und mitquizzen. Ich suche immer eine Original-Produktrezension aus dem Internet raus, die jemand abgegeben hat. Mhm. Und dann dürfen alle mitraten, welches Produkt sich dahinter denn verbirgt.
2: Und ich darf blöd ausschauen, weil ich komme nie auf die richtige Lösung.
3: Ja. Es ist nie zu spät. Vielleicht kommst du ja heute drauf. Achtung, dieses Teil löst für mich und meine Family ein uraltes Problem. Tolles Material und ganz easy anzubringen. Es passen sowohl herkömmliche als auch elektrische rein.
2: Also ich hätte gesagt, ein Schlüssel, damit man sich einsperren kann, dass man Ruhe von der Familie hat, aber das ist wahrscheinlich...
3: Ich glaube, du bleibst auch heute erfolglos.
2: Mist. Okay, Leute, Dippi, noch einmal die Bewertung.
3: Dieses Teil löst für mich und meine Family ein uraltes Problem. Tolles Material und ganz easy anzubringen. Es passen sowohl herkömmliche als auch elektrische rein.
2: Welches Produkt suchen wir? 0800 92 9 092 9. Anne, hast du eine Idee?
4: Oh je, da bin ich ganz schlecht drin, glaube ich. Eine Zahnbürstenhalterung.
3: Ah, eine Zahnbürstenhalterung, ja. Wie kommt man auf so eine Idee? Na, ich nehm's mal mit.
2: Okay, gut.
3: Ja, dann haben wir noch was.
2: Jürgen, probiert's auch mal.
5: Hängeschrank? Kriege, da passen elektrische Geräte.
3: Da passen herkömmliche als auch elektrische Geräte. Ja, gute Idee, aber nicht die richtige Lösung. Okay. Aber danke, Jürgen Klopp.
2: Sabine, du hast jetzt hier den letzten Shot.
6: Weiß ich nicht, keine Ahnung. Steckdose.
2: Ja, genauso verzweifelt bin ich auch. So, was ist es? Ja,
3: es ist keine Steckdose, es ist kein Hängeschrank. Es ist tatsächlich eine Edelstahl-Wandhalterung für Zahnbürsten.
2: Hey.
3: Wer war es am Anfang?
2: Anne!
3: Anne, Glückwunsch!
2: Super.
3: Es ist gelöst.
2: Ruhm und Ehre gehen raus an dich. Und ich gehe nochmal nachsitzen oder so. Produkte

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2: Die aktuelle Zeit.
3: Es ist kurz vor 10.
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3: Ich bin Fabian Schaffer. Die Bundesregierung will härtere Strafen für den Einsatz von K.O.-Tropfen. Wer die Mittel für Vergewaltigung oder Raub nutzt, soll künftig mindestens 5 Jahre Haft bekommen. K.O.-Tropfen sollen dann rechtlich wie eine Waffe gelten. Justizministerin Hubig in der ARD.
4: Das ist schon ein starkes Signal und ein starkes Stoppschild. Wenn man weiß, wenn man so etwas tut, dann ist man mit mindestens 5 Jahren Freiheitsstrafe dabei. Das ist ganz wichtig, aber Abschreckung alleine hilft nie. Wir brauchen Aufklärung, wir brauchen eine bessere Prävention.
3: Heute berät der Bundestag erstmals über das Vorhaben. Bei den Ausbildungsplätzen in Deutschland sieht es noch recht gut aus, aber danach wird's düster. Für Berufsanfänger ist der Weg ins Arbeitsleben deutlich schwieriger geworden. Das hat eine Analyse der Online-Jobbörse Indeed ergeben. Demnach gibt es rund 2 Drittel weniger Stellenangebote für Einstiegsjobs seit dem Rekordjahr 2022. Der Rückgang zieht sich durch alle Branchen. Am stärksten betroffen sind Bürojobs. In der Badesaison sind in diesem Jahr mehr Menschen ertrunken als im Sommer davor. Die Deutsche Lebensrettungsgesellschaft zählte zwischen Mai und Ende der Sommerferien 248 Badetote, 12 mehr als im Vorjahreszeitraum. Besonders gefährdet waren junge Menschen zwischen 11 und 30 Jahren, meist männlich. DLRG-Präsidentin Vogt spricht von Leichtsinn und Selbstüberschätzung. Die meisten Todesfälle gab es in Bayern.
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5: Mit Chris Wahle. 3 Spiele, 3 Siege. Die Nürnberg Ice Tigers haben am Abend die Adler Mannheim mit 5:3 geschlagen. Über 4000 Zuschauer sahen einen wilden Schlagabtausch in der PSD Bank Nürnberg Arena. Mit dem 3. Sieg im 3. Saisonspiel stehen die Tiger weiterhin auf Platz 1 der Tabelle. Am Freitag geht es dann für die Ice Tigers gegen die Löwen Frankfurt. Bulli ist um 19.30 Uhr.
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6: Heute wird's super schön bei uns in Franken. Wir kratzen an der 20-Grad-Marke und es stehen 9 Stunden Sonne auf dem Plan. Also wenn da nicht ein Käffchen draußen in der Sonne drin ist bei euch, dann müsst ihr das jetzt auf jeden Fall direkt schon mal ändern, diese Pläne, und definitiv einplanen. Wir haben jetzt aktuell 11 Grad bei euch in Steinach. Und der N1-Wetter-Trend, morgen Sonne-Wolken-Mix um die 17 Grad. Und ja, auch in Richtung Wochenende wird es dann richtig schön mit viel Sonnenschein und an die 20 Grad.
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7: Kurz nach 10 ist es. Servus, liebe Autofahrer. Kleines Update von den Straßen. Sieht an sich ganz gut aus. Eine Meldung gibt es von der A73. Nürnberg in Richtung Bamberg. Zwischen dem Kreuzfeld Erlangen und Erlangenbruck hat es einen Unfall gegeben. Mittlere Spur ist hier aktuell blockiert. Wenn ihr dort unterwegs seid, bitte fahrt vorsichtig. Geblitzt wird aktuell Nürnberg, Rolandstraße, Sulzbacher Straße, Zerzabelshofstraße und in der Eichendorfstraße sowie zweimal in Fürth, einmal in der Soldnerstraße und dann steht einer direkt an der Graf-Stauffenberg-Brücke. Wenn ihr sonst noch was habt, meldet euch gerne bei uns im Studio. Die kostenlose N1-Hotline 0800 92 90 92 9. Danke und gutes Wettchen.
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6: Mit Luisa, hi. Schön, dass ihr euren Vormittag mit uns verbringt und vielleicht ja jetzt gerade zum nächsten Termin mit uns fahrt oder wir kämpfen uns gemeinsam durch die nächste Runde Mails und dafür von uns sehr coole DJs und kleines Festival-Line-Up fürs Büro. David Guetta ist gleich mit dabei. Martin Garrix, DJ Gajo und Reinhold Glockenbach und klack, klack, gleich. Schön mit Maus.

Hitradio N1 für Hi. 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

0: Kurz vor 11 ist er bei Hitradio N1, die besten aktuellen Hits, gleich mit sehr coolen Girls, die gerade die Charts aufmischen. Flow ist eine neue Girlband, die so ein bisschen klingt wie ein Mix aus Pussycat Dolls und Destiny's Child. Richtig geil. Flow und Leak It. Alessia Cara ist mit dabei und Ava Max. Girl Power quasi gleich in der nächsten halben Stunde. Die besten aktuellen Hits.
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Hitradio N1, ja, hi. Und wie cool ist das denn? Grüße an alle Radlfahrer, die in Fürth morgens zur Arbeit fahren. Morgen bekommt ihr kostenloses Frühstück. Das Stadtplanungsamt verschenkt vollgepackte Beutel im Vorbeifahren quasi. Ab 6:30 bekommt ihr da, wenn ihr am Pegnitztal-Radweg und an der Dambacher Straße vorbeikommt, eine kleine, gesunde Stärkung für den Tag. Auch Oberbürgermeister Thomas Jung ist mit dabei ab 7. Die Stadt will sich mit diesen gesunden Bio-Snacks bei den vielen Radlfahrern bedanken. Fürth hat schon seit Jahren die Auszeichnung als fahrradfreundliche Gemeinde. Und die Aktion soll einfach allen nach den Ferien nochmal ein bisschen Motivation für den Umstieg aufs Rad geben. Also wer einen Beutel haben möchte, ab aufs Fahrrad, rechtzeitig vorbeikommen. Die Aktion läuft natürlich nur, solange der Vorrat reicht. Morgen kostenloses Frühstück in Fürth für die Radlfahrer.

0: Kurz vor 11, ihr seid bei Hitradio N1 und gleich mein absoluter Girl-Crush. Leute, diese Frau ist fast 50, sieht aus wie 20, aber noch viel wichtiger. Sie hat irgendwie so eine krasse Ausstrahlung und eine Wahnsinnskarriere hinter sich und wahrscheinlich auch noch vor sich. Sie spielt ja aktuell eine große Tour, gilt als umsatzstärkste Tour eines Latin-Artists überhaupt. Und ja, ich würde sagen, dieses Jahr kann sie auch auf jeden Fall einen dicken Haken mal wieder hintermachen. Hat uns ja auch den WM-Song 2026 beschert. Shakira gibt's gleich für euch. Besten aktuellen Hits nach 11.
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3: 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Drum liegt mir das Wohl aller Kinder logischerweise noch mehr am Herzen. Und besonders zum Schulstart in Franken wäre es doch ein Traum, dass wir unterwegs die ganzen jungen VIPs noch mehr auf dem Schirm haben. 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Dafür gibt's vom gesamten Team und von mir ein riesengroßes Dankeschön.
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4: Die aktuelle Zeit?
0: Ganz genau 2:58.
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12: Ich bin

0: Stefan Schütz. Die Innenstädte bei uns gewinnen wieder an Anziehungskraft für Verbraucherinnen und Verbraucher. Das geht aus einer Umfrage für den Handelsverband hervor. Demnach gaben mehr als 80% an, künftig genauso oft oder sogar häufiger als bisher ihr Stadtzentrum zu besuchen, meistens zum Shopping. Ihr Anteil stieg damit im Vergleich zu einer Befragung aus dem Jahr 2024 um rund 20 Prozentpunkte. Bundesjustizministerin Hubig will das Erstellen, Besitzen und Verbreiten von Vergewaltigungsvideos stärker unter Strafe stellen. Der Staat müsse das klare Signal senden, dass solche Taten keine Kavaliersdelikte seien, sagte sie in der ARD. Heute berät der Bundestag über ein Gesetz, das schärfere Strafen für den Einsatz von K.O.-Tropfen vorsieht. In deutschen Gewässern sind im Sommer mehr Menschen ums Leben gekommen als noch ein Jahr zuvor. Wie die Deutsche Lebensrettungsgesellschaft mitteilte, ertranken zwischen Anfang Mai und Ende der Sommerferien 248 Menschen, 12 mehr als in der letzten Badesaison. Unter den Toten sind viele junge Männer, DLRG-Präsidentin Vogt.
1: Leichtsinn, Selbstüberschätzung, aber auch mangelnde Schwimmkompetenz, das sind die Stichworte, die man dazu leider geben muss. Und manche setzen sich eben leichtfertig Gefahren aus und sind sich dessen offenbar überhaupt nicht bewusst.
0: Die meisten Badetoten gab es in Bayern.
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3: Mit Tanja Scholl. Wenn nach Ferienende rund um die Schulen wieder Kinder unterwegs sind, da wird's auf den Straßen schnell brenzlig. Genau deshalb hat die mittelfränkische Polizei in der ersten Schulwoche verstärkt kontrolliert und dabei mehr als 700 Verstöße festgestellt. Über 100 Mal fehlte bei Autofahrern der Gurt. In gut 50 Fällen waren Kinder im Auto nicht richtig gesichert. Dazu kamen zu hohe Geschwindigkeiten sowie falsches Halten und Parken vor Schulen. Die Aktion läuft im Rahmen von Sicher zur Schule, sicher nach Hause weiter. Die Polizei appelliert, rund um Schulen langsam fahren, Geh- und Radwege frei halten und Kinder nur an sicheren Stellen aussteigen lassen.
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5: 14 Grad aktuell am Kramer Klettpark, bis zu 20 kriegen wir heute maximal. Also wird ein richtig schöner Tag bei uns in Franken mit viel, viel Sonnenschein. Der N1-Wetter-Trend, morgen ein paar mehr Wölkchen um die 16 Grad, aber in Richtung Wochenende ja, klettern die Temperaturen dann wieder auf Ü20 Grad und viel Sonnenschein. Richtig schön. Ne? So mögen wir den September doch, oder?
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6: Kurz nach 11 haben wir es. Servus, liebe Autofahrer. Wir checken ganz kurz die Lage auf den Straßen. Sieht gut aus an diesem Mittwoch. Vormittag, freie Fahrt, aber Achtung Blitzer. Nürnberg, Ostendstraße, Grolandstraße, Sulzbacher Straße und in der Zerzabelshofstraße sowie zweimal in Fürth, einmal in der Soldnerstraße und einer steht direkt an der Graf-Stauffenberg-Brücke. Wenn ihr sonst noch was habt, meldet euch gerne bei uns im Studio. Die kostenlose N1 Hotline dazu ist die 0800 92 9 0 92 9. Danke und gutes Pferdchen.
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5: Mit Luisa. Mittwoch, 23. September. Das heißt, heute ist Tag-Nacht gleiche. Tag und Nacht sind also ungefähr gleich lang. Und damit beginnt auch astronomisch der Herbst. Ich würde sagen, wir sind ready für die cozy Jahreszeit, aber auch ready für nochmal 20 Grad heute und in den nächsten Tagen. Also lasst euch gut gehen. Vielleicht später im Käffchen draußen in der Sonne. Und von uns bis dahin jetzt erstmal die perfekte Büro-Playlist. Riton ist gleich mit dabei. Shabuzi macht immer gute Laune. Topic. Und Essen ist gleich.

diesen wunderschönen, sonnigen Mittwochvormittag. Ihr seid bei Hitradio in 1. Bei dem Wetter können wir auf jeden Fall eine Runde aufs Altstadtfest gehen heute zum Beispiel oder auch auf die Schwabacher Herbstkirche, weil ist ja auch einiges los gerade bei uns in der Region. Morgen ist dort übrigens in Schwabach auch wieder Familientag, also mit einigen coolen Aktionen. Und wir können uns jetzt auch schon mal merken, am Sonntag ist auch verkaufsoffen bei uns in Nürnberg. Also ja, lasst euch gut gehen, genießt das tolle Wetter und wir sind bei euch mit den besten aktuellen Hits hier auf Hitradio 1. Das ist American Girls und Harry Styles.

0: Kurz nach 12, hier ist das Radio in 1. Höchste Zeit für die nächste Runde Kaffee. Und Leute, wir haben es schwarz auf weiß. Schon 5 Minuten Kaffeeduft haben einen positiven Einfluss auf unseren Körper und unsere Psyche. Das haben jetzt Forscher in Tokio bestätigt. Ganz ehrlich, die Forschung hätten sie sich sparen können, hätten uns alle fragen können, oder? Also, Kaffeeduft, ja, aber der Duft von Kaffeebohnen, das ist nochmal Next Level. Ich liebe das. Also, ich könnte das ewig machen, meine Nase da reinstecken. Also wenn es hilft, Leute, dann bitte einmal eine ganz tiefe Nase vom Kaffeeduft nehmen heute. Lasst euch nicht stressen. Die besten aktuellen Hits fürs Kaffeepolstern gibt es natürlich von uns gleich mit Teddy Swims, Lost Frequencies und Ray nach halb.
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Ihr seid bei Hitradio N1. Hi. Und richtig coole Sache, Grüße nach Fürth. Die Stadt schenkt dort allen Schulanfängern einen Sportgutschein von über 100 Euro. Also alle 1250 Erstklässlern wird da in Fürth gegönnt. Die Gutscheine werden den Schülern und Schülerinnen zum Schulstart sogar direkt im Klassenzimmer überreicht. Einlösen können die Kids den dann bei über 21 teilnehmenden Vereinen und bis zu einem Jahr lang kostenlos reinschnuppern. Das finde ich so, so gut, dass die kleinen Mäuse da ja vielleicht ihr neues Hobby finden und auch einen Ausgleich natürlich zur Schule. Das ist ja auch eine Umstellung, wenn man dann auf einmal ja viel sitzen muss und sich gar nicht mehr so den ganzen Tag nach Lust und Laune bewegen kann. Also richtig, richtig cool. Vielleicht gibt es da ja ganz viele kleine neue Vereinsmitglieder in Fürth. Ganz tolle Sache.

0: Kurz vor 12, hier ist das Radio in 1. Grüße an alle Frühschichtler. So langsam ist Feierabend angesagt. Endspurt, die letzten To-Dos und dann vielleicht ein kleiner Mittagsnap, ne? Und dann aber raus in die Sonne mit euch. Die besten aktuellen Hits bis dahin von uns, Liam Payne und Rita Ora. Estes ist mit dabei. Und die neue von Kimo Sounds, Rise Slow, gleich.
1: Die aktuelle Zeit?
0: 12:03.
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24: Ich bin Stefan Schütz. Weg mit der 12-Uhr-Regel an Tankstellen, fordert der ADAC. Diese Regel habe zwar unter anderem die Zahl der täglichen Preisänderungen erheblich reduziert, doch die Spritpreise insgesamt seien dadurch nicht gesunken. Lea Matschulat berichtet.
25: Die 12-Uhr-Regel habe dazu geführt, dass sich der Preis für den Liter Benzin oder Diesel pro Tag viel deutlicher ändere als vorher. Und das nicht zum Vorteil der Autofahrer, findet der ADAC. Auch das Leibniz

0: Das Zentrum für europäische Wirtschaftsforschung hatte schon festgestellt, die 12-Uhr-Regel führt zu höheren Durchschnittspreisen.
1: Über Jahre war es Trend, dass die Innenstädte zunehmend gemieden wurden, doch hier gibt es nun offenbar eine Wende. Der Handelsverband teilte mit, dass 80% von ihm befragte Menschen sagten, künftig genauso oft oder noch häufiger ihr Stadtzentrum zu besuchen. Das ist ein Plus von 20% seit 2024. Die Experten sehen das als Zeichen, dass Investitionen und Entwicklungsprogramme wirken. Es wird nicht einfacher, ins Berufsleben einzusteigen, das zeigte eine Analyse der Jobbörse Indeed. Seit 2022 gibt es rund 2/3 weniger Stellenangebote für Einstiegsjobs. Besonders stark sank das Angebot im Marketing um 75% und in der IT um 77%. Aber in der Pflege sowie bei Lebensmitteln, Gastro und Hotellerie werden weiterhin verstärkt Berufseinsteiger gesucht.
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3: Mit Tanja Scholl. Lückenschluss im Frankencenter in Nürnberg. Wo früher Karstadt war, ist auf mehr als 3000 Quadratmetern jetzt Peek und Cloppenburg eingezogen. Morgen ist Eröffnung mit einigen Sonderaktionen. Das Modehaus hat im Frankencenter seinen einzigen Nürnberger Standort. Mit Smith Toys und Decathlon hatten bereits ein Spielzeug- und ein Sporthändler die anderen Karstadtflächen übernommen. Die Neuvermietung ist für das Frankencenter ein wichtiger Meilenstein. Mit mehr als 100 Geschäften gehört es zu den größten Shoppingcentern in Nordbayern.
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5: Für die Mittagsgassi-Runde am Kramer Klettpark aktuell 15 Grad. 19 schaffen wir heute maximal und das ist wirklich super schön sonnig. Also genießt es. Der Innenseiter Trend: morgen mehr Wolken, nur um die 17 Grad und ab Freitag dann wieder richtig schön sonnig und Ü20 Grad.
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6: Kurz nach 12 haben wir es. Servus, liebe Autofahrer. Kleiner Blick auf die Straßen. Sieht gut aus an diesem Mittwochmittag. Freie Fahrt, aber Achtung, es wird geblitzt. In Nürnberg, Welserstraße, Ostendstraße, der Zabelshofstraße und in der Schweinauer Hauptstraße und einer steht in der Schultheißallee. Außerdem in Fürth in der Soldnerstraße und direkt an der Graf-Stauffenberg-Brücke. Wenn ihr sonst noch was habt, meldet euch gerne bei uns im Studio. Die kostenlose N1-Hotline ist die 0800 92 90 92 9. Danke und gute Fahrt.
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5: Mit Luisa und gleich einer der erfolgreichsten Singer-Songwriter Deutschlands, Nico Santos, geht ja ab Ende Oktober auf große Tour. Franken hat er leider ausgelassen, ist ihm ein kleiner Fehler passiert, aber in München gibt es im November einen Termin. Und falls ihr Bock habt, könnt ihr euch ab heute auch Tickets sichern für seine Tour im Sommer 2027. Nico Santos gibt's gleich bei euch. Habt einen schönen Mittag.

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Und falls ihr diesen Reminder gerade gebraucht habt, manchmal braucht es auch ein bisschen länger, um gut zu werden. Manchmal braucht man ein bisschen längeren Atem, dass eine Sache funktioniert, und dranbleiben lohnt sich. Hier ist Rise Slow, Chemo Sounds, denn genau darum geht's in dieser Nummer. Habt einen schönen Mittag.

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0: Kurz ab 1, hier ist Radio und 1 von eurer Mittagspausen-Playlist, gleich Time for City und Shawn Mendes. Taylor Swift, die ja angekündigt hat, dass sie in 2 Tagen einen neuen Song rausbringt und damit das Internet mal wieder komplett auf den Kopf gestellt hat. Und The Bowser mit Gnadek, die besten aktuellen Hits gleich.
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Hit Radio N1, hi, und wie cool ist das denn? Grüße an alle Radlfahrer, die in Fürth morgens zur Arbeit fahren. Morgen bekommt ihr kostenloses Frühstück. Das Stadtplanungsamt verschenkt vollgepackte Beutel im Vorbeifahren quasi. Ab 6:30 bekommt ihr da, wenn ihr am Pegnitztal-Radweg und an der Dambacher Straße vorbeikommt, eine kleine, gesunde Stärkung für den Tag. Auch Oberbürgermeister Thomas Jung ist mit dabei ab 7. Die Stadt will sich mit diesen gesunden Bio-Snacks bei den vielen Radlfahrern bedanken. Fürth hat schon seit Jahren die Auszeichnung als fahrradfreundliche Gemeinde. Und die Aktion soll einfach allen nach den Ferien nochmal ein bisschen Motivation für den Umstieg aufs Rad geben. Also wer einen Beutel haben möchte, ab aufs Fahrrad, rechtzeitig vorbeikommen. Die Aktion läuft natürlich nur, solange der Vorrat reicht. Morgen kostenloses Frühstück in Fürth für die Radlfahrer.

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2: Die aktuelle Zeit.
3: Ganz genau 3:01.
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18: Ich bin Stefan Schütz. Wie gehen wir künftig mit Extremwetterereignissen wie Hitzewellen, Starkregen oder Überflutungen um? Mit dieser Frage beschäftigen sich seit dem Vormittag Forscher und Meteorologen in Hamburg. Sie wollen auf dem Extremwetterkongress über die Auswirkungen des Klimawandels diskutieren. Laut dem Robert-Koch-Institut sind in diesem Jahr etwa allein in Deutschland rund 16.000 Menschen infolge von Hitze gestorben. Die Bundesregierung will Missbrauch von Sozialleistungen wirkungsvoller bekämpfen. Dazu gibt es einen 10-Punkte-Plan, über den Claudia Wächter berichtet.
19: Ganz konkret sind zum Beispiel strengere Regeln für EU-Ausländer geplant, die hier Sozialleistungen bekommen. Man will Schwarzarbeit stärker bekämpfen und vor allem Banden, die Menschen hier ins Land holen, sie ausbeuten und in Schrottimmobilien unterbringen. Bis Ende des Jahres soll der Aktionsplan umgesetzt werden.
18: Die Bundesregierung will für den Einsatz sogenannter K.O.-Tropfen höhere Strafen. Wer die gefährlichen Mittel für eine Vergewaltigung oder einen Raub einsetzt, soll laut einem Entwurf der Bundesregierung künftig mit mindestens 5 Jahren Freiheitsstrafe rechnen müssen. Dazu sollen K.O.-Tropfen rechtlich so eingestuft werden wie eine Waffe oder ein gefährliches Werkzeug.
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0: Mit Tanja Scholl. Bei einem schweren Unfall in Nürnberg-Aibach ist am Morgen ein Motorradfahrer getötet worden. Der 56-Jährige war kurz vor 7 mit seinem

0: Motorrad auf der Aibacher Hauptstraße unterwegs, als ein Taxifahrer aus einer Grundstückseinfahrt auf die Straße fuhr, so Polizeisprecher Michael Petzold.
1: Es kam dann aus noch nicht geklärter Ursache zum Zusammenstoß der beiden Fahrzeuge. Der 56-jährige Motorradfahrer wurde dann zu Boden geschleudert und durch die Wucht des Aufpralls so schwer verletzt, dass er noch an der Unfallstelle verstarb.
0: Der 63-jährige Taxifahrer wurde nur leicht verletzt, erlitt jedoch einen Schock. Um zu klären, wie es zu dem Unfall kommen konnte, wurde ein Sachverständiger hinzugezogen. Außerdem bittet die Polizei Unfallzeugen, sich zu melden.
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3: Es ist richtig schön draußen. Die Sonne scheint jetzt für unseren Nachmittag und das bei blauem Himmel. Fast keine Wolken da zu sehen über der Nürnberger Burg. Und wir schauen direkt mal nach Nürnberg-Hasenburg. Da haben wir gerade 17 Grad und so viel messen wir auch bei euch in Fürth am Stadtpark. Und 19 Grad sind heute maximal noch drin am Nachmittag. Der N1-Wettertrend. Morgen wird es relativ ähnlich, vielleicht so ein bisschen bewölkter. Aber übermorgen ist die Sonne dann schon auch wieder zurück.
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3: Hi Autofahrer, kurzes Update. A3 Würzburg Richtung Nürnberg. Vorsicht bei der Einfahrt Erlangen-Frauen-Aurach. Hier ist der Beschleunigungsstreifen blockiert durch ein defektes Fahrzeug. Außerdem werdet ihr geblitzt bei euch in Fürth unter Farnbacher Straße Richtung Unterfahrenbach, wenn ihr unterwegs seid. Und in Oberastbach, Heinberger Straße, hier sogar in beide Richtungen. Ihr habt auch noch was entdeckt, einen Stau oder einen Blitzer, dann gerne jederzeit kostenlos bei uns melden. Klingelt einfach schnell durch bei mir oder schickt eine WhatsApp-Audio an die 0800 92 9 092 9. Danke euch und gute Fahrt!
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3: Um kurz nach 1 an diesem Mittwochnachmittag mit Moritz. Ich freue mich, dass ihr mit am Start seid und gemeinsam kommen wir noch gut durch. Und was ist denn das für ein Saisonauftakt für die Nürnberg Ice Tigers? Leute, es ist richtig, richtig geil. Wir sprechen gleich auch nochmal drüber in gut 10 Minuten. Und jetzt starten wir rein mit ordentlich Energie. Das ist Bibi Rexha für euren Nachmittag mit New Religion.

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0: gratis ins Gym und das eine Woche lang. Na, das geht tatsächlich bei uns in Franken. Wie das funktionieren soll, das verrate ich dir euch in einer guten Viertelstunde hier auf Radio N1. Und um kurz nach 13:30 haben wir dann Shakira für euch und Burna Boy am Start mit Die Die, der Sommerhit des Jahres, passend zu diesem bombastischen Wetter da draußen, diesem Sonnenschein. Da passt er wirklich perfekt dazu. 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
13: Hi Autofahrer, kurzes Update. A3 Würzburg Richtung Nürnberg. Bitte immer noch Vorsicht bei der Einfahrt Erlangen-Frauenaurach. Hier ist der Beschleunigungsstreifen blockiert durch ein defektes Fahrzeug. Und der aktuellste Blitzer, der steht bei euch in Fürth unter Farnbacher Straße. Richtung Unterfarnbach, wenn ihr unterwegs seid. Weitere Staus und Blitzer könnt ihr gerne jederzeit kostenlos bei uns melden an die 0800 92 9 0299. Danke euch und gute Fahrt.
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0: eine Woche gratis ins Gym. Das geht tatsächlich ab heute bei uns in Franken. Schönen Nachmittag wünsche ich euch, Moritz hier. Heute startet die Open Gym Woche. Heißt, ihr könnt trainieren und das ganz ohne Mitgliedschaft. Gilt sogar deutschlandweit, aber gibt's halt auch bei uns natürlich in der Region. Zum Beispiel das Fitnessland im Nürnberger Norden macht mit oder die FitX Studios bei uns in Nürnberg und bei euch in Fürth, die machen auch mit. Ihr könnt so oft trainieren, wie ihr wollt, eine Woche lang. Und für die Anmeldung bringt ihr einfach euren Ausweis mit. Ziemlich simpel. Und Leute, kleiner Pro-Tipp von mir. Ich würde ja das Gym mit dem schönsten Spa-Bereich auswählen und dann einfach nur in der Sauna chillen und dann allen sagen, ja, ja, ich war eine Woche lang im Gym trainieren.
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0: Das sind die besten aktuellen Hits und mit denen kommen wir richtig gut durch unseren Mittwochnachmittag noch und wir starten auch gleich rein in die neue Stunde zusammen mit Teddy Swims und Mr. Know-It-All. Ganz entspannte Beats und seine Hammerstimme obendrauf. Das ist einfach die perfekte Kombi, lieben wir und deshalb ist sie gleich für euch in der Playlist. Und dann können wir gleich nochmal ein bisschen durchschnaufen, den genießen und dann mit Energie nochmal durchstarten. Jetzt gleich am Nachmittag.
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3: Hi, Marvin hier. Es geht ins Klassenzimmer. Für ganz viele ABC-Schützen in Franken, die ja wirklich VIPs sind, heißt es jetzt zum ersten Mal alleine im Straßenverkehr unterwegs. Große Aufgabe. Ich weiß noch, wie ich damals mit meinem riesigen Ranzen rumgerumpelt bin. Deswegen lasst uns alle gemeinsam mehr Rücksicht nehmen und auf die Kids aufpassen, damit alle sicher im Klassenzimmer ankommen. Danke, dass ihr mitmacht.
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2: Die aktuelle Zeit?
3: Wir haben 2:03.
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16: Ich bin Stefan Schütz. Wer einkaufen geht, soll künftig häufiger einen digitalen statt einen gedruckten Kassenbon bekommen. Einen entsprechenden Gesetzentwurf hat das Bundeskabinett beschlossen. So sollen ab 2028 Papierbelege grundsätzlich durch digitale Belege ersetzt werden. Ziel sei es, neben Bürokratieabbau auch Steuerhinterziehung durch offene Ladenkassen einzuschränken. Das Bundeskabinett hat auch einen Fahrplan zum Ausstieg aus Erdgas, Erdöl und Kohle erarbeitet. Deutschland verpflichtet sich damit, seinen CO2-Ausstoß aus fossilen Energien bis 2045 auf Null zu senken. Bundesumweltminister Schneider stellt das Dokument heute laut Spiegel bei einer UN-Veranstaltung in New York vor. In dieser Badesaison sind mehr Menschen in Deutschland ums Leben gekommen. Von Mai bis Ende der Sommerferien ertranken 248 Menschen, 12 mehr als 2025. Das teilte die Deutsche Lebensrettungsgesellschaft mit. Uli Reitinger berichtet.
17: Besonders gefährdet sind Jugendliche und junge Männer zwischen 11 und 30 Jahren. Viele überschätzen sich, sind leichtsinnig, gehen Risiken ein und das, obwohl sie nicht oder nicht gut schwimmen können. Die meisten tödlichen Badeunfälle gab es in Bayern. Hier starben in diesem Sommer 61 Menschen.
0: Und jetzt das Wichtigste aus der Metropolregion Nürnberg. 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
18: Mit Tanja Schroll. Bei der deutschen Nationalmannschaft in Herzogenaurach hat heute Vormittag ein weiteres Teamtraining auf dem Programm gestanden. Denn morgen trifft die Mannschaft im ersten Nations League-Spiel auf die Niederlande. Bundestrainer Jürgen Klopp war dabei guter Dinge.
19: Die Jungs haben alle Lust, also dementsprechend empfinden wir auch Bruchstimmung ganz bestimmt. Vier Monate habe ich tatsächlich auch nicht mehr am Trainingsplatz gestanden. Auto auch geht noch. Also es ist ein bisschen wie Radfahren, das ist alles noch da.
18: Schon heute Nachmittag geht es für Coach und Spieler per Flieger vom Nürnberger Airport nach Amsterdam. Wer Glück hat, kann vielleicht einen Blick aufs Team erhaschen.
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3: Wir schauen mal zu euch nach Erlangen beim Hugenottenplatz. Da messen wir gerade 20 Grad und so viel haben wir auch bei uns direkt am Hauptmarkt in Nürnberg. Denn die Sonne, sie scheint jetzt für unseren Nachmittag und das bei blauem Himmel.

0: Deshalb ist es jetzt auch nochmal richtig schön warm geworden. Ich hoffe, ihr könnt es irgendwo genießen, vielleicht nochmal ein Käffchen draußen trinken. Und wir schauen mal auf die nächsten Tage. Das ist der N1-Wettertrend. Morgen wird es relativ ähnlich, vielleicht auch ein bisschen bewölkter. Aber übermorgen ist auf jeden Fall die Sonne wieder voll am Start.
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0: Hi Autofahrer, kurzes Update. Schaut gerade richtig gut aus. Ich habe keine Meldungen und noch keine Blitzer für euch. Heißt freie Fahrt. Aber wenn ihr da mal noch was entdeckt, einen Stau oder einen Blitzer, dann gerne jederzeit kostenlos bei uns melden. Ruft einfach schnell durch. Oder schickt uns eine WhatsApp-Audio, das geht natürlich genauso, an die 0800 92 9 092 9. Danke euch und gute Fahrt.
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0: Um kurz nach 2 mit Moritz. Ich freue mich, dass ihr mit am Start seid. Und Leute, Traumwetter in Franken. Die Sonne scheint aber so richtig, ne? Und dazu 20 Grad, ihr habt es gerade gehört. Richtig tolles Wetter. Also vielleicht einfach mal jetzt nochmal schnell raus. Ne? Pause, einen Rest zumindest vielleicht noch draußen verbringen. Oder halt eben schnell mal noch irgendwo ein Käffchen trinken. Und wir begleiten euch dann natürlich auch mit den besten aktuellen Hits. Jetzt die perfekte Mucke dazu. Teddy Swims und Mr. Know-It-All. Ganz entspannte Beats und seine Hammerstimme obendrauf. Lieben wir einfach und so lässt sich dieser Nachmittag schön genießen und vor allem auch der Nachmittagskaffee. Kommt gut durch!

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1: Hi, Moritz hier. Ich habe mir jetzt einen ganz neuen Fernseher gekauft, aber Leute, ich finde, gerade Filme gehören auf die große Kinoleinwand. Da freue ich mich persönlich immer auf ordentlich Bass und super Sound. Und ihr seht das dann anscheinend auch so, denn es ist ein bombastisches Jahr fürs Kino. Gut 100 Millionen Tickets könnten noch verkauft werden bis Jahresende. Ja, und auch in Deutschlands größtem Multiplex-Kino, dem Nürnberger Cinecittà, da herrscht schöne Sonnenscheinstimmung. Pressesprecherin Nicole Heim hat uns auch nochmal verraten, was in diesem Jahr noch so ansteht.
2: Im November schon die Tribute von Panem, ein ganz neuer Teil. Dann Dune 3, Riesenfilm. Avengers Doomsday für die Kinder, die Katze im Hut. Dann haben wir noch Jumanji 3, kommt auch ein neuer Teil. Und die Angry Birds 3, da kommen richtige Knaller.
1: Oh, das klingt sehr, sehr gut. Das wäre ja die ganze Familie was dabei. Ja, für mich Dune und für die Kids dann die

Kinderfilme. Also das ist ja wirklich, wirklich cool. Und in wenigen Wochen startet dann auch schon der perfekte Urlaub. Zum Beispiel mit Elias Mbarek, aber auch Caroline Herfurth und Florian David Fitz. Er ist auch so eine Fortsetzung. Kennt ihr vielleicht auch schon die ersten Teile. Also

0: Das ist der perfekte Sound, um ein bisschen auf dem Lenkrad mitzutrommeln. Das sind die besten aktuellen Hits hier bei uns auf Hitradio N1. Es ist kurz vor 3:30 und gleich starten wir wieder durch mit Nico Santos. Why Don't You Stay? Bringt uns ein bisschen Summer-Vibes und ich finde, bei ihm ist auch immer so ein bisschen spanische Vibes mit am Start. Gibt's auf jeden Fall gleich für euch auf die Ohren und dann ganz frisch mit reingeschafft haben es Another mit Talk To You. Die bringen uns auch ordentlich Beach-Vibes, damit wir uns ein bisschen träumen können in den Sommer, ja, quasi. Und passt ja auch zu diesem Sonnenschein da draußen. Und das alles, das hört ihr natürlich auch über unseren Webstream auf hitradion1.de.
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10: Hi Autofahrer, kurzes Update. B2 Weißenburg Richtung Nürnberg. Vorsicht zwischen der Überleitung Ellingen und Pleinfeld. Hier sind Gegenstände auf der Fahrbahn unterwegs. Und ich habe gerade noch einen Anruf bekommen.
11: Ja, Moritz, der Gerry, der Blitzmelder. Grüß dich. Und zwar ein bisschen weiter weg diesmal auf der B13 von Weidenbach kommend Richtung Ansbach. Stingel ist wieder ganz schelmisch in der 80er-Zone im Gewüsch vom Blitzen.
10: Danke dir. Und wenn ihr noch was gesehen habt, einen Stau oder einen Busch, der halt blitzt, dann immer her damit. 0800 92 9 0 92 9. Danke euch.
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0: Schönen Nachmittag wünsche ich euch. Ihr hört Hitradio N1 und wir haben gleich noch ordentlich Power für euch in die Playlist gepackt, damit ihr das nächste Meeting auch übersteht. Cat's Eyes sind am Start mit Animal. Der ist gerade total angesagt, auch weil Ed Sheeran den geschrieben hat. Er ist ein großer Cat's Eye-Fan. Und wir starten dann rein in die neue Stunde zusammen mit Tempa City und ihrem aktuellen Hit Self-Aware. Ganz entspannte Nummer. Da können wir dann gleich nochmal ein bisschen durchschnaufen. Ja, und dann kommen wir gemeinsam gut durch diesen Mittwochnachmittag. Ich hoffe, ihr könnt auch die Sonne draußen noch mal ein bisschen irgendwie genießen. Also vielleicht habt ihr noch mal ein bisschen Restpause. Dann auf jeden Fall schnell noch mal raus.
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0: Wir haben 3:03.
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13: Ich bin Stefan Schütz. Die EU-Kommission verlost im Oktober rund 41.000 kostenlose Interrail-Tickets. Bewerben können sich 18-Jährige aus der EU und assoziierten Ländern, die 2008 geboren sind. Für Deutschland sind rund 7.000 der Discover-EU-Tickets reserviert. Ziel sei es, jungen Menschen ein Gefühl für die EU zu vermitteln. Die Bundesregierung will Sozialmissbrauch eindämmen. Sie hat dazu einen 10-Punkte-Plan beschlossen. Unter anderem in den Fokus rücken Banden, die EU-Bürger aus Südosteuropa nach Deutschland holen, sie mit Scheinarbeitsverhältnissen ausstatten, damit sie als Aufstocker Anspruch auf Sozialleistungen erlangen. Untergebracht werden diese Menschen oft in Schrottimmobilien. Viele Kassenzettel landen ungesehen im Müll und deswegen werden sie zunehmend digital. Ab 2028 soll das die Regel sein, wenn es nach dem Willen der Bundesregierung geht, Claudia Wächter berichtet.
14: Die Kassenbons nerven einfach viele und auch Bundesfinanzminister Klingbeil findet, die Dinger sorgen für einen unnötigen Bürokratiewust und begünstigen Steuerhinterziehung. Deshalb also digital. Allerdings nicht alle müssen umstellen. Unternehmer zum Beispiel, die wenig Umsatz machen, die dürfen auch weiterhin Kassenbelege ausgeben.
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15: Mit Tanja Scholl. Sie ist klein, schwarz-weiß gestreift und ziemlich angriffslustig. Jetzt ist auch im Landkreis Fürth zum ersten Mal eine Tigermücke nachgewiesen worden. Ein Bürger hatte das Insekt im östlichen Teil Zirndorfs in der Nähe der Biebert entdeckt und eingeschickt. Das Landesamt für Gesundheit und Lebensmittelsicherheit bestätigte den Fund. Noch ist allerdings unklar, ob die Mücke nur eingeschleppt wurde oder sich in dem Bereich weitere Tiere angesiedelt haben. Das Gesundheitsamt in Fürth hat deshalb Mückenfallen im Umfeld des Fundorts aufgestellt. Die asiatische Tigermücke stammt ursprünglich aus Südostasien, hat sich aber inzwischen auch bei uns angesiedelt, unter anderem im Fürther Stadtgebiet. Bekannt ist die Mücke, weil sie gefährliche Krankheitserreger übertragen kann, tagsüber aktiv ist und verhältnismäßig häufig zusticht.
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16: Traumwetter haben wir jetzt am Nachmittag. Die Sonne, sie scheint und das bei blauem Himmel. Eigentlich keine Wolken in Sicht. Und wir schauen mal zu euch nach Erlangen bei Botanischen Garten. 20 Grad messen wir da. Und so viel haben wir auch direkt bei uns an der Nürnberger Burg. Also auch nochmal richtig schön warm. Der N1-Wettertrend für die nächsten Tage. Morgen wird es relativ ähnlich, vielleicht ein bisschen bewölkter. Aber übermorgen ist die Sonne dann wieder voll am Start.
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16: Hi Autofahrer, kurzes Update. Schaut gerade richtig gut aus. Ich habe keine Meldungen für euch. Ihr habt also freie Fahrt, aber ihr werdet geblitzt. Bei euch in Büchenbach, obere Bahnhofstraße, stadteinwärts, wenn ihr unterwegs seid. Und ich habe vorhin noch einen Anruf bekommen.

0: Ja, Moritz, der Geri, der Blitzmelder, grüß dich.
1: Hi.
0: Und zwar ein bisschen weiter weg diesmal auf der B13 von Weidenbach kommend Richtung Ansbach. Stingel ist wieder ganz schelmisch in der 80er-Zone im Gewüsch am Blitzen.
1: Okay, vielen Dank fürs Melden. Und wenn ihr noch was gesehen habt, einen Stau oder halt einen Busch, der blitzt, dann lasst es uns gerne wissen. 0800 92 9 0 92 9. Danke euch und gute Fahrt.
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1: Um kurz nach 3 mit Moritz. Leute, ich freue mich, dass ihr mit am Start seid. Traumwetter in Franken und wir versorgen euch natürlich mit dem passenden Soundtrack und sprechen gleich nochmal über die Nürnberg Ice Tigers. Für die läuft es ja gerade richtig, richtig gut. Mehr dazu aber gleich in 10 Minuten sprechen wir ausführlich drüber. Und jetzt ganz entspannte Mucke von Tempercity und Self-Aware. Genießt euren Nachmittag.

Hey Leute, wer gerade mal auf die Tabelle der deutschen Eishockeyliga schaut, der traut seinen Augen kaum. Denn ganz oben an der Spitze, da stehen tatsächlich die Nürnberg Ice Tigers. Also können wir die Saison eigentlich jetzt auch abhaken. Passt, und dann werden wir Meister. Nein, so einfach ist es natürlich nicht. Schauen wir mal auf die nächsten Spiele.

0: Na, habt ihr den Ed Sheeran rausgehört? Das ist ein Cat's Eye. Und der hat tatsächlich das Songwriting für diesen neuen Track Animal gemacht. Das sind die besten aktuellen Hits. Und die gibt's natürlich auch gleich wieder um kurz nach 3:30 bei uns. Ordentlich Power von Bebe Rexha. New Religion, ihr aktueller Hit. Und ich würde sagen, es ist mal wieder Zeit für eine Runde Kaffee. Ich hole mir auf jeden Fall gleich mal einen. Und während die Kaffeemaschine läuft, da gibt's dann auch noch den hier mit oben drauf. Uchel, Moving to the Sun, ein richtiger Sommerbanger. Gleich hier auf Hitradio N1 und ihr hört uns natürlich auch über eure Smart Speaker, zum Beispiel im Büro.
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12: Hi Autofahrer, kurzes Update. A6 Heilbronn Richtung Nürnberg. Vorsicht zwischen Ansbach und Lichtenau. Hier hat's gekracht, ist alles noch ungesichert. Und der mittlere Fahrstreifen, der ist hier deshalb blockiert. Außerdem habe ich vorhin einen Anruf bekommen.
13: Ja, Moritz, der Gerry, der Blitzmelder. Grüß dich.
12: Hi.
13: Und zwar ein bisschen weiter weg diesmal auf der B13 von Weidenbach kommend Richtung Ansbach. Stehen jetzt wieder ganz schelmisch in der 80er-Zone im Gewüsch am Blitzen.
12: Okay, vielen Dank fürs Melden. Und falls ihr jetzt noch was gesehen habt, einen Stau oder einen blitzenden Busch, dann gerne jederzeit kostenlos zu uns an die 0800 92 9 0 92 9. Danke euch.
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0: Hi, hier ist Hitradio N1 und wir starten rein in die neue Stunde zusammen mit Shakira und Burna Boy. Das ist Die Die, der Sommerhit des Jahres. Das sind die besten aktuellen Hits. Gleich für euch.
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0: Wir haben 3:04.
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8: Ich bin Stefan Schütz. Spätestens bis 2045 will Deutschland keine fossilen Energieträger mehr nutzen. Das sieht ein Fahrplan vor, der vom Bundeskabinett verabschiedet wurde, berichten mehrere Medien. Umweltminister Schneider betont, dass eine Abkehr von Öl, Gas und Kohle die einzige Lösung sei, um die deutsche Energieversorgung unabhängig und sicher zu gestalten. Mit Hitze, Wellen und anderen Wetterereignissen beschäftigen sich Fachleute auf dem Extremwetterkongress in Hamburg. Hitzeperioden wie im Sommer werde es häufiger geben, so der Deutsche Wetterdienst. Thomas Thronfeld berichtet.
9: Rekordhitze von fast 42 Grad Ende Juni. Mit dem Klimawandel werden solche Hitzewellen immer wahrscheinlicher, sagen Experten. Die Folgen von Extremwetter spürt jeder, mahnt auch Umweltminister Schneider. Auch die Wirtschaftsleistung sinke an heißen Tagen. Deshalb macht sich Schneider auch dafür stark, eine Gemeinschaftsaufgabe, Klimaanpassung und Naturschutz ins Grundgesetz aufzunehmen.
8: Über Jahre war es Trend, dass die Innenstädte zunehmend gemieden wurden, doch hier gibt es nun offenbar eine Wende. Der Handelsverband teilte mit, dass 80% von ihm befragte Menschen sagten, künftig genauso oft oder noch häufiger ihr Stadtzentrum zu besuchen. Das ist ein Plus von 20% seit 2024. Die Experten sehen das als Zeichen, dass Investitionen und Entwicklungsprogramme wirken.
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10: Mit Tanja Scholl. Nach dem Messerangriff in Schweig fehlt vom mutmaßlichen Täter weiter jede Spur. Die Polizei fahndet nach einem 22-Jährigen aus Wendlingen in Baden-Württemberg. Neue brauchbare Hinweise gibt es bislang nicht. Gegen den Mann wird wegen versuchten Totschlags ermittelt. Nach bisherigen Erkenntnissen soll er am Freitag auf dem Gelände einer Firma in Schweig mit einem 21 Jahre alten Arbeitskollegen in Streit geraten sein. Beide gingen zunächst mit Fäusten aufeinander los. Ein Paketzusteller trennte die Männer wohl kurzzeitig, dann soll der 22-Jährige ein Messer gezogen und seinen Kollegen schwer verletzt haben. Zeugen gingen dazwischen. Der Verdächtige flüchtete. Der verletzte Mann kam ins Krankenhaus. Warum der Streit eskaliert ist, ist weiter unklar.
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11: Ja, es ist richtig schön draußen. Wir schauen mal zu euch nach Nürnberg bei der Haller Wiese. Da haben wir 20 Grad und so viel messen wir auch gerade bei euch in Fürth direkt am Grünen Markt. Ja, die Sonne ist am Start jetzt für unseren Nachmittag und es sind so ein paar Schleierwolken am Himmel. Aber das ist auch insgesamt doch ein sehr schöner Anblick. Und wir schauen mal auf die nächsten Tage. Das ist der N1-Wettertrend. Morgen ist es relativ ähnlich. Ein bisschen bewölkter, aber übermorgen ist die Sonne dann wieder voll am Start.
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11: Hi Autofahrer, kurzes Update. Schaut gerade richtig gut aus. Ich habe keine Meldungen für euch, aber ihr werdet geblitzt in Nürnberg in der Liegnitzer Straße. Bei euch in Büchenbach, obere Bahnhofstraße, stadteinwärts, wenn ihr unterwegs seid. Und ich habe vorhin noch einen Anruf bekommen.
12: Ja, Moritz, der Gerry, der Blitzmelder. Grüß dich.
11: Hi.
12: Und zwar ein bisschen weiter weg diesmal auf der B13 von Weidenbach kommend Richtung Ansbach. Stehen jetzt wieder ganz schelmisch in der 80er-Zone im Gebüsch und blitzen.
11: Danke dir. Und falls ihr jetzt noch was gesehen habt, einen Stau oder an

0: Blitzen im Busch, dann immer her damit. 0800 92 9 092 9. Danke euch.
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0: Um kurz nach vier, ich bin Moritz und gemeinsam kommen wir noch gut durch diesen Mittwochnachmittag. Ich freue mich, dass ihr mit am Start seid und wir haben jetzt den passenden Soundtrack zu diesem super Wetter da draußen. Das ist Shakira zusammen mit Burna Boy, Die Die, der Sommerhit des Jahres und der lässt uns auch noch ein bisschen in Erinnerung schwelgen, ne? Fußball-WM, ja, da haben wir den zum Beispiel zur Eröffnung gesehen, aber auch beim großen Finale bei der Halftime-Show. Also können wir uns da noch mal ein bisschen zurückdrücken. Träumen in den Sommer.

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0: Kurz vor 5, ihr hört Hitradio N1. Und es ist so langsam Zeit, sich auch mal vielleicht Gedanken zu machen, was geht eigentlich in den nächsten Tagen und vielleicht auch am Wochenende so. Ja, und vielleicht wollt ihr auch ins Gym gehen und das komplett for free. Wie das funktionieren soll, das verrate ich euch in einer guten Viertelstunde hier auf Hitradio N1. Und wir starten gleich wieder durch, ganz entspannt mit Teddy Swims, Mr. Know-It-All, seine Hammerstimme. Und diese entspannten Beats, die perfekte Kombi, lieben wir einfach. Gleich bei uns in der Playlist hier auf Hitradio N1. Und ihr hört uns natürlich auch unterwegs über die N1-App. Gerne kostenlos downloaden.
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6: Hi Autofahrer, kurzes Update. Ihr kommt gerade problemlos durch. Ich habe keine Meldungen für euch, aber ihr werdet geblitzt bei uns in Nürnberg in der Liegnitzer Straße und bei euch in Büchenbach stehen sie in der oberen Bahnhofstraße stadteinwärts, wenn ihr unterwegs seid. Ihr habt auch noch was entdeckt. Einen Stau oder einen Blitzer, dann gerne jederzeit kostenlos bei uns melden an die 0800 92 9 0929. Danke euch und gute Fahrt.
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0: eine Woche gratis ins Gym. Das geht tatsächlich ab heute bei uns in Franken. Schönen Nachmittag wünsche ich euch, Moritz hier. Heute startet die Open Gym Woche. Heißt, ihr könnt trainieren und das ganz ohne Mitgliedschaft. Gilt sogar deutschlandweit, aber gibt's halt auch bei uns natürlich in der Region. Zum Beispiel das Fitnessland im Nürnberger Norden macht mit oder die FitX Studios bei uns in Nürnberg und bei euch in Fürth, die machen auch mit. Ihr könnt so oft trainieren, wie ihr wollt, eine Woche lang. Und für die Anmeldung bringt ihr einfach euren Ausweis mit. Ziemlich simpel. Und Leute, kleiner Pro-Tipp von mir. Ich würde ja das Gym mit dem schönsten Spa-Bereich auswählen und dann einfach nur in der Sauna chillen und dann allen sagen, ja, ja, ich war eine Woche lang im Gym trainieren.
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0: Hi, hier ist Hitradio N1 und ab geht's in Richtung Feierabend gleich zusammen mit Nico Santos. Why Don't You Stay? Bringt uns auf jeden Fall Summer Vibes und ich finde bei ihm auch immer so ein bisschen spanisches Feeling mit am Start. Und außerdem in der nächsten Stunde mit dabei unser Hit-Tipp der Woche. Wir stellen euch einen Song vor und welcher das ist, das verrate ich euch gleich. Und dann hören wir auch mal gemeinsam rein hier auf Hitradio N1.
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4: Die aktuelle Zeit?
0: Gleich 2:55.
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7: Ich bin Stefan Schütz. Berlin will offenbar seine Bewerbung um Olympische Spiele zurückziehen. Medienberichten zufolge hat eine Kommission des Deutschen Olympischen Sportbundes die Berliner Bewerbung als die schlechteste bewertet. Auch die Wahlsiegerin Ehralp von den Linken hatte sich gegen Olympia ausgesprochen. Damit blieben bei der Abstimmung über den nationalen Bewerber am Samstag München und die Region Köln-Rhein-Ruhr übrig. Die Bundesregierung sagt dem Sozialmissbrauch den Kampf an. Sie hat dazu einen 10-Punkte-Plan beschlossen. Unter anderem in den Fokus rücken Banden, die EU-Bürger aus Südosteuropa nach Deutschland holen, sie mit Scheinarbeitsverhältnissen ausstatten, damit sie als Aufstocker Anspruch auf Sozialleistungen erlangen. Untergebracht werden diese Menschen oft in Schrottimmobilien. Wer einkaufen geht, soll künftig häufiger einen digitalen statt einen gedruckten Kassenzettel bekommen. Einen entsprechenden Gesetzentwurf hat das Bundeskabinett beschlossen. So sollen ab 2028 Papierbelege grundsätzlich durch digitale Belege ersetzt werden. Ziel sei es, neben Bürokratieabbau auch Steuerhinterziehung durch offene Ladenkassen einzuschränken.
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8: Mit Tanja Scholl. Kostenlose Stärkung für die Radfahrer in Fürth. Morgen verteilt die Stadt einen gesunden Snack für den Tag. Fürths Oberbürgermeister Thomas Jung.
9: Jedes Jahr gibt es eine Aktion, das sogenannte Pendlerfrühstück. Da stehe ich mit einem Team direkt am Radweg im Flusstal, gleich nach dem Karlsteg Richtung Jakobinenstraße. Und da verteilen wir an alle Passantinnen, die mit dem Fahrrad unterwegs sind oder auch manchmal an Fußgänger, die da vorbeijoggen, ein gesundes Frühstück spendiert von der Firma Ebel.
8: Das Ganze beginnt um 6:30 und läuft, solange der Vorrat reicht. Schnell sein lohnt sich also.
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10: Die Sonne ist jetzt schon noch mit am Start, dazu aber auch ein paar so Schleierwolken am Himmel. Aber es ist insgesamt recht angenehm draußen. 20 Grad haben wir gerade noch bei euch am Nürnberger Maffei-Platz und auch bei euch in Erlangen direkt an den Arkaden. Der N1-Wettertrend für die nächsten Tage. Morgen wird es relativ ähnlich wie heute. Vielleicht ein bisschen bewölkter, aber übermorgen ist die Sonne dann wieder voll am Start. Und die Temperaturen, die bleiben dann auch gleich in den nächsten Tagen.
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10: Hi Autofahrer, kurzes Update. A3 Würzburg Richtung Nürnberg. Vorsicht zwischen Erlangen-Tennlohe und Nürnberg-Nord. Hier sind Reifenteile auf der Autobahn unterwegs. Und ihr werdet geblitzt bei uns in Nürnberg in der Liegnitzer Straße. Ihr habt auch noch was entdeckt, einen Stau oder einen Blitzer, dann gerne jederzeit kostenlos bei uns melden. Klingelt einfach schnell durch oder schickt uns eine WhatsApp-Audio an die 0800 92 9 0 92 9. Danke euch und gute Fahrt!
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10: Um 5:15 mit Moritz. Ich begleite euch auch noch auf dem Weg in euren Feierabend in dieser Stunde und hab gleich für euch auch noch einen Hit-Tipp mit am Start. Das ist unser N1-Song der Woche. Den stelle ich euch gleich vor und dann hören wir mal gemeinsam rein. Ist aber gerade total angesagt. So viel kann ich schon mal verraten. Und wir starten jetzt rein mit Nico Santos, Why Don't You Stay? Ein bisschen Summer-Vibes jetzt.

0: kommt unser Hit-Tipp der Woche.
1: Und der steigert sich ganz langsam, passend zum Titel. Rise Slow heißt diese Nummer nämlich. Am Anfang erstmal so eine rauchige Stimme im Vordergrund und ordentlich Bass. Später kommt dann auch noch so ein Chor zur Unterstützung dazu und Trommeln. Passt auch all das irgendwie ins Konzept, denn der Song ist von Kimo Sounds, einem marokkanischen Produzenten. Der mischt hier ein bisschen nordafrikanische Beats mit Hausmusik. Ja, und der geht gerade voll durch die Decke. Ich kann es aber auch total verstehen. Er bringt mir so ein bisschen zum Motivationsschub jetzt nochmal für den Nachmittag. Wir hören gemeinsam mal rein hier auf Hitradio N1.

0: Hi, Moritz hier. Ich habe mir jetzt einen ganz neuen Fernseher gekauft, aber Leute, ich finde, gerade Filme gehören auf die große Kinoleinwand. Da freue ich mich persönlich immer auf ordentlich Bass und super Sound. Und ihr seht das anscheinend auch so, denn es ist ein bombastisches Jahr fürs Kino. Gut 100 Millionen Tickets könnten noch verkauft werden bis Jahresende. Ja, und auch in Deutschlands größtem Multiplex-Kino, dem Nürnberger Cinecittà, da herrscht schöne Sonnenscheinstimmung. Pressesprecherin Nicole Heim hat uns auch nochmal verraten, was in diesem Jahr noch so ansteht.
1: Im November schon die Tribute von Panem, ein ganz neuer Teil. Dann Dune 3, Riesenfilm. Avengers Doomsday für die Kinder, die Katze im Hut. Dann haben wir noch Jumanji.

0: Jumanji 3 kommt auch ein neuer Teil und die Angry Birds 3, da kommen richtige Knaller.
1: Das klingt schon mal richtig, richtig gut. Da ist ja wirklich für die ganze Familie was dabei. Und morgen startet natürlich auch wieder ein brandneuer Kinofilm und wir von Hitradio N1 schicken euch for free rein, inklusive Popcorn und Softdrinks. Und ihr könnt noch jemanden mitnehmen. Bei mir am Nachmittag ab 1 einschalten und genau hinhören.

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14: Hi Autofahrer, kurzes Update, schaut gerade richtig gut aus. Ich habe keine Meldungen für euch, ihr kommt also problemlos durch, aber ihr werdet geblitzt bei uns in Nürnberg. Reichelsdorfer Hauptstraße, Stadt

0: inwärts, wenn ihr unterwegs seid, genauso wie in der Liegnitzer Straße. Ihr habt auch noch was entdeckt, einen Stau oder einen Blitzer, dann gerne jederzeit kostenlos bei uns melden an die 0800 92 9 0 92 9. Danke euch und gute Fahrt!
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Hier ist Hitradio in 1 um kurz vor 6 mit Moritz und gemeinsam starten wir noch rein in der nächsten Stunde in das Hit-Update. Das heißt, wir checken sie aus, die frischesten Songs, die gerade eben erst erschienen sind. Und dann darf ich euch schon mal verraten, da ist Adela mit am Start. Die ist für euch ja vielleicht gar nicht so ein Begriff, das ist kein Wunder, denn die hat sich irgendwie so hochgearbeitet und ist jetzt international tatsächlich bekannt und vor allem mit dem hier durchgestartet. Ain't in L.A. Ich verrate euch gleich mehr dazu und dann hören wir auch mal direkt rein in diese Nummer. Gleich um kurz nach 6 hier auf Hitradio N1. 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

0: Die aktuelle Zeit?
1: Es ist kurz vor 6.
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1: Ich bin Stefan Schütz. Das Bundeskabinett hat einen Fahrplan zum Ausstieg aus Erdgas, Erdöl und Kohle auf den Weg gebracht. Der entsprechende Entwurf wurde den Vereinten Nationen präsentiert. Deutschland verpflichtet sich damit, seinen CO2-Ausstoß aus fossilen Energien bis 2045 auf null zu senken. Nach Frankreich und den Niederlanden ist Deutschland das dritte Land mit einer solchen Roadmap. Die Bundesregierung will den Missbrauch von Sozialleistungen wirkungsvoller bekämpfen. Dazu gibt es einen 10-Punkte-Plan, über den Claudia Wächter berichtet.
2: Ganz konkret sind zum Beispiel strengere Regeln für EU-Ausländer geplant, die hier Sozialleistungen bekommen. Man will Schwarzarbeit stärker bekämpfen und vor allem Banden, die Menschen hier ins Land holen, sie ausbeuten und in Schrottimmobilien unterbringen. Bis Ende des Jahres soll der Aktionsplan umgesetzt werden.
1: Berlin ist raus aus Olympia. Nach einer Krisensitzung will sich die Hauptstadt nach Medieninformationen aus dem Kampf um das deutsche Bewerberticket für die Sommerspiele 2036, 40 und 44 zurückziehen. Bei der Abstimmung der Delegierten des Deutschen Olympischen Sportbundes am Samstag treten somit nur noch München und Köln-Rhein-Ruhr an.
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3: Mit Tanja Scholl. Neuer Trainer, neue Kader, neuer Wind. Heute Vormittag hat Bundestrainer Jürgen Klopp seine Jungs in Herzogenaurach noch zum Abschlusstraining versammelt. Am Nachmittag ging es dann vom Nürnberger Flughafen aus zum ersten Spiel der Nations League nach Amsterdam.
4: Der Airport hatte sich für das Team etwas Besonderes ausgedacht. An der Gangway zum Flieger hing ein Banner mit dem Spruch "In Klopp, we trust". Fragen der anwesenden Journalisten beantworteten die Spieler nicht. Für sie ging es vom Bus direkt in die Kabine. Wenig später hob die Maschine auch schon Richtung Amsterdam ab. Naima Örück, Nachrichtenredaktion.
3: Anstoß in Amsterdam gegen die Niederlande ist dann morgen um 20.45 Uhr.
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6: Bei euch in Nürnberg-Gostenhof, da haben wir gerade 19 Grad und so viel messen wir auch direkt bei uns in der Nürnberger Innenstadt an der Lorenzkirche. Ja, also es ist ein bisschen bewölkter jetzt, aber immer noch freundlich für unseren Abend und es bleibt auch bewölkt bis in die Nacht rein und auf jeden Fall auch trocken. Die Temperaturen sinken dann auf 10 Grad. Der N1 Wettertrend, morgen ist es relativ ähnlich wie heute, etwas bewölkter vielleicht und übermorgen ist die Sonne wieder voll zurück.
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6: Hi Autofahrer, kurzes Update, schaut gerade richtig gut aus, ich habe keine Meldungen für euch. Ihr kommt also problemlos durch, aber ihr werdet geblitzt bei uns in Nürnberg. Reichelsdorfer Hauptstraße, stadteinwärts, wenn ihr unterwegs seid, genauso wie in der Liegnitzer Straße. Ihr habt auch noch was entdeckt. Ein Stau oder ein Blitzer, dann gerne jederzeit kostenlos bei uns melden an die 0800 92 9 092 9. Danke euch und gute Fahrt!
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6: Sie hat sich hochgearbeitet vom slowakischen Geheimtipp bis hin jetzt zum internationalen Popstar. Adela ist jetzt für uns am Start, hier beim Hit-Update auf Hitradio N1. Ich bin der Moritz und gemeinsam checken wir sie noch aus, die frischesten Songs, die gerade eben erst erschienen sind. Ain't in L.A., der gehört da definitiv dazu, ihre neue Single. Da beschreibt sie so ein bisschen ihren Weg nach Kalifornien und lässt das Ganze ein bisschen Revue passieren. Der perfekte Soundtrack jetzt für unseren Herbst. Und der kommt natürlich direkt auch von ihrem brandneuen Album, das erst erschienen ist. Hier ist Adela für euch.

Ja, das Hit-Update hier auf Hit Radio N1 mit Moritz. Zusammen checken wir sie aus, die frischesten Songs, die gerade eben erst erschienen sind. Und da sind Cat's Eye jetzt am Start mit ihrer ganz neuen Single Animal. Und die Story dahinter, die ist einfach nur richtig krass. Nämlich Ed Sheeran höchstpersönlich hat verraten, dass er großer Fan der Girls ist und dass er deshalb einfach mal den geschrieben hat und geschrieben hat, er ist großer Fan, er würde gern mit ihnen zusammenarbeiten. Und so ist tatsächlich dieser Song entstanden. Und er ist richtig abgegangen, auf jeden Fall, seit er veröffentlicht wurde. Echt richtig, richtig beliebt. Vor allem natürlich sowohl auch fürs Radio als auch die große Festivalbühne. Und die Kritiker, die haben da schon gesagt, das geht definitiv auf Ed Sheeran zurück. Da er das Songwriting gemacht hat, ist der einfach auch so richtig, richtig rund und gut geworden. Und wir hören uns jetzt gemeinsam mal an, hier auf Hit Radio N1.

0: Moritz hier. Ihr hört das Hit-Update, das heißt, wir checken sie gemeinsam aus, die frischesten Songs, die gerade eben erst erschienen sind. Und Clock Clock sind mit einer ganz neuen Nummer am Start. Boki hat uns da verraten, worum es da eigentlich geht.
1: Bei unserer neuen Single Skeletons geht es darum, dass man einer Person verspricht, sie für immer zu lieben. Und wenn man sagt für immer, dann meint man nicht nur, solange man lebt, sondern auch darüber hinaus. Also nicht nur zu Lebzeiten, sondern ins Jenseits und weit, weit darüber hinaus.

Das war das Hit-Update hier auf Hitradio N1. Ich bin der Moritz, verabschiede mich jetzt und wünsche euch einen tollen Abend. Und bis zur vollen Stunde bekommt ihr wie gewohnt natürlich die besten aktuellen Hits auf die Ohren und natürlich auch darüber hinaus.

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1: Ja, schönen Feierabend. Heute ist kalendarischer Herbstanfang. Da gibt's von uns doch direkt mal 100 Euro zu gewinnen. Netto und steuerfrei natürlich. 100 Euro werden rausgehen und dafür sag uns mal bitte, was das hier für eine Fernsehsendung ist. Ah, TV-Klassiker ist gesucht. Was steckt dahinter? Wer das weiß, gewinnt die 100 Euro jetzt und hier und das unter der 0137 90 30 200. 0137 90 30 200 für 50 Cent aus allen deutschen Netzen und vorher noch ein paar Regeln. Mitmachen bitte ab 18, an Minderjährige werden keine Gewinne ausgezahlt. Jeder Anruf kostet 50 Cent aus allen deutschen Netzen. Bitte darauf achten, dass nicht jeder Anruf, der Kosten produziert, auch automatisch ins Studio gelangt. Gewinnchancen im Leitungsspiel 1 zu 200.000. Parallel dazu kann die Redaktion jederzeit ausgewählte Anrufer per Zufallsprinzip direkt ins Studio durchstellen.

0: spielen. Die Teilnahmebedingungen sind auf cashquiz.de zu finden. Dort sind dann später auch alle Lösungen und Gewinner notiert. Und ein Spiel dauert maximal bis Sendungsende.
1: So, 100 Euro dürfen sehr, sehr gerne raus. Dafür bitte uns nur mal sagen, was das hier ist. Wer kennt noch diese Fernsehsendung? Das ist die Gewinnernummer, die 0137 90 30 200 0137 90 30 200 für 50 Cent aus allen deutschen Netzen mit Leitung 3 bist du live bei uns in der Show und live hier in der Show der Carsten, der ursprünglich ja auch rote Haare hat, ne? Färbst du dir nur immer dunkel?
2: Ursprünglich habe ich auch rote Haare, ja genau, ich entkomme auch immer wieder regelmäßig den Hexenverbrennungen. Was ich aber eigentlich erzählen wollte, ist, dass unser Spielechef so eine ähnliche Lache hat, ne?
1: Ah, hör mal. Stimmt, das ist unser Spielechef übrigens an dieser Stelle. Ganz liebe Grüße, stimmt, wir hören doch mal rein. Oh ja, aber richtig krass. Aber richtig
2: sehr
1: krass,
2: ähnlich,
1: aber hat nichts mit unserem Spielechef zu tun, die Sendung, aber könnte man meinen, ne?
2: Könnte.
1: Mit Leitung 3 bist du live bei uns in der Show und sag mal die 100 Euro, die man hier gewinnen kann. Carsten, die hat man wann auf dem Konto?
2: Heute Abend.
1: Oha.
2: Das ist unglaublich schnell. Per Echtzeitüberweisung ist das Geld dann wirklich schon heute Abend da.
1: Ach, echt, ist das frech. Durchgestellt mit dem Chance-Button. Wer ist denn da? Hallo?
3: Matthias, hallo.
1: Hallo Matze, bist du gerade unterwegs, ne?
3: Bin ich, genau.
1: Na dann, komm gut ans Ziel und nimm die 100 Euro mit. Was kommt raus?
3: Meister Eder und sein Pumuckl.
1: Das stimmt. Und damit hast du 100 Euro gewonnen. Herzlichen Glückwunsch, Matthias. Bleib bitte am Telefon, ja? Ganz viel Freude mit dem Geld. Ja, und wir machen weiter. Bitte am besten, also richtig cool wäre, wenn wir genauso schnell weitermachen könnten. Ohne falsche Antwort. Gleich der nächste Gewinner, damit wir heute eine schöne, runde Gewinnershow an diesem 23. September haben. Was ist das? Aha, was steckt denn hier dahinter? Okay, kurzer Ausschnitt. Wer hat's erkannt? Wer weiß es, der gewinnt die nächsten 100 Euro Runde startet. Ja, komm, einmal nur noch rein, was ist das? Oh Gott, okay, wer das weiß, 0137 90 30 200 0137 90 30 200 für 50 Cent aus allen deutschen Netzen. Lass gerne Luftballons aufsteigen, gleich wenn du hier gewinnst, die nächsten 100 Euro für diesen Schnipsel. Ja.
2: Das ist amtlich.
1: Sportlich, oder?
2: Absolut.
1: Eieiei. Also wer das raus hat, gewinnt hier vollkommen zu Recht die nächsten 100 Euro. Mit Leitung 3 bist du wieder live bei uns in der Show. Melli war schon mal bei uns in der Show und meinte damals das.
2: Ja, sag mal die Antwort. Okay, mach mal.
4: Ja, das ist hier Speedy Gonzales, die schnellste Maus von Mexiko.
5: Ich glaube, Melli, du bist die schnellste Maus.
2: Ich glaube, du bist die schnellste Anruferin, die wir jemals hatten mit der schnellsten Antwort. Speedy Gonzales ist es aber trotzdem leider nicht du. Tut mir leid.
1: Komm, Kindheitserinnerung hoch. Speedy Gonzales habe ich auch geliebt, aber ist es nicht.
2: Nee. Folgendes, 200 Euro biete ich an. Wir hören nochmal kurz auf diesen ganz, ganz kleinen Ausschnitt und dann klappt's bestimmt. Daumen sind gedrückt.
1: Was ist das? Doppelter Gewinn für 200 Euro. Es ist ja nicht mal eine Sekunde. Nicht mal eine Sekunde. Boah, 0137 90 30 200. So, wenn's einer raus hat, jetzt bitte. Keine falsche Antwort. Wir hatten uns darauf verständigt. Keine falsche Antwort. Du gewinnst jetzt sogar den doppelten Gewinn. 200 Euro unter der 0137 90 30 200. 50 Cent aus allen deutschen Netzen. Aber ich gebe auch zu bedenken, diese Sendung läuft, glaube ich, auch nirgends mehr, oder? Wo läuft denn sowas noch?
2: Boah, da fragst du mich. Also, keine Ahnung. Ich weiß es nicht. Vielleicht läuft sie auf irgendeinem Special Interest oder so Programm noch, ich weiß es nicht.
1: Frage ich überhaupt den Mann, der das ZDF Traumschiff guckt. Also es geht jetzt
2: richtig
1: um diese Sendung. Nächste. Was suchen wir hier bitte für 200 Euro? Es ist auf jeden Fall nicht Speedy Gonzales.
2: Nein.
1: So, jetzt bitte Spaß beiseite. Wir brauchen die Lösung. Astrid, die meinte in der vorhergehenden Sendung das.
2: Was hast du raus bitte?
4: Bugs Bunny.
2: Oh Mann, Astrid, ich hätte es dir so gegönnt. Das ist leider auch nicht richtig.
5: Das ist wirklich
1: Es tut wirklich weh. Es ist nicht Bugs Bunny. Es ist auch nicht richtig. Speedy Gonzales bitte abhaken. Bugs Bunny bitte abhaken. Was suchen wir denn?
2: Boah. Wir suchen die richtige Antwort. Wir brauchen die richtige Fernsehsendung. Wenn sich irgendwer erinnern kann. Komm, ich lege auch nochmal Geld drauf. Wir machen 300 Euro für die richtige Antwort.
1: Ärgert sich auch schon unser Spielechef, ne? 0137 90 30 200 0137 90 30 200 für 50 Cent aus allen deutschen Netzen. Wie heißt diese Fernsehsendung? Für 200 Euro und das Geld geht raus. Hast du heute Abend noch auf dem Konto, also auch die Höhe des Gewinns, da ändert sich an den Modalitäten nichts, ne?
2: Genau, also das ist völlig egal, welcher Betrag, alles geht heute Abend hier raus per Echtzeitüberweisung.

0: So, einmal spiele ich's noch ab und dann bitte dein Klingeln und deine Lösung. Und du als Gewinner, was ist es? 0137 90 30 200. 50 Cent aus allen deutschen Netzen mit Leitung 3 bist du live bei uns, so wie Björn, der meint in einer anderen Sendung das.
1: Was hast du raus?
2: Das ist der rosa-rote Panther.
1: Oh, aha.
3: Aha.
1: Gute Idee, finde ich.
3: Na, dran, aber doch vorbei.
1: Tut mir leid, Björn. Tut mir leid.
0: Hey, nope. Paulchen, Panther war es doch auch nicht. Gar nicht, Björn, es tut mir leid.
4: Nee, tun Boah. Sie immer wieder schwer, Mensch. Also folgendes. Da das ja doch sehr speziell zu sein scheint, lege ich jetzt mal nicht 100 Euro drauf, sondern ich mache jetzt 200 Euro oben raus.
0: Wow.
4: 500 Euro für die richtige Antwort.
0: Okay, das ist mal eine fette Ansage jetzt am Mittwochfeierabend. 500 Euro werden rausgehen dafür hier. Was ist einer, der es raus hat, der das noch weiß? So, dann ist das jetzt deine ganz persönliche Gewinnernummer. Es ist die 0137 90 30 200. Es geht um 500 Euro mit der 0137 90 30 200. 50 Cent aus allen deutschen Netzen. Wer weiß, was das hier für ein TV-Klassiker ist? Die nächste Antwort muss sitzen. Bitte, Tanja Demant in der folgenden Sendung das.
1: Was ist deine Lösung, bitte?
5: Ich glaube, es ist das Dschungelbuch.
1: Das Dschungelbuch, oh Gott, ich habe das Dschungelbuch ehrlich gesagt nie gesehen.
3: Nee, Mirko, da bin ich auch raus, keine Ahnung.
1: Aber ich kann dir leider nur so viel sagen, es ist falsch.
0: Ah, Fernsehsendung, nee, ganz klar, kein Film, Fernsehsendung, nicht ich das Dschungelbuch.
4: Also ich habe so das Gefühl, dass wir so ein bisschen so ein Rumraten hier haben. Ne?
0: Voll.
4: Also ich hätte jetzt folgende Idee, ich lege jetzt nochmal ein 100er drauf, 600 Euro für die richtige Antwort. Und das Geld ist heute Abend auf dem Konto. Gibt es denn irgendwen in Radio Deutschland, der das noch kennt?
0: Es geht um diese Sendung hier. Ganz ehrlich, SOS an der Stelle. Was ist das? 0137 90 30 200. Es geht um 600 Euro mittlerweile und der Gewinn wird rausgehen. Der bleibt nicht hier, auf gar keinen Fall. 0137 90 30 200 für 50 Cent aus allen deutschen Netzen. Dschungelbuch haben wir gehört. Rosa-roter Panther, Bugs Bunny, Speedy Gonzales. Ist jemand in Leitung 3, Carsten? Ist jemand da?
4: Nee, es ist noch keiner da. Es hat ja auch nicht wieder geklingelt. Pass auf, egal. Jetzt ist es wirklich eh schon wurscht mit dem Budget. Sind wir schon drüber. Ich leg noch was drauf. 750 Euro für die richtige Antwort.
0: Wer weiß, was das hier ist? TV-Klassiker für 750 Euro jetzt unter der 0137 90 30 200. Ich glaube, die Sendung läuft auch nirgends mehr im Fernsehen. Was ich weiß es, ganz ehrlich, weiß es überhaupt noch jemand? Ist wirklich die Frage der Stunde. 0137 90 30 200. 50 Cent aus allen deutschen Netzen mit Leitung 3 bist du live bei uns in der Show. Und nochmal, du machst den Ausschnitt ja nicht irgendwie präsenter oder klarer, nur weil du dir mit dem Geld da drauf ballerst, Carsten. Verstehst du es nicht?
4: Nee, aber vielleicht kann man jemanden nochmal motivieren, auch ein bisschen rumzufragen, ob jemand aus der Nähe das noch irgendwie kennt, da kann man sich das Geld teilen, ich weiß es nicht. Ich bin ein bisschen verzweifelt, weil das Ding ist ja so kurz, dieser Ausschnitt. Und darum mache ich jetzt Folgendes, egal was du sagst, egal was der Spielechef sagt. Jetzt gibt's für unsere Hörerinnen und Hörer 1000 Euro und das Geld ist heute Abend auf eurem Konto. Gibt es irgendwen, der das noch kennt? 1000 Euro.
0: Da muss ich mal kurz durchatmen, das ist ja Wahnsinn. 1000 Euro netto und steuerfrei am 23. September. Das Geld wird rausgehen, wir brauchen einen Gewinner. Was ist das? Wer weiß es? 0137 90 30 200. Es ist leider immer noch keiner da, bitte ändern. Es geht um 1000 Euro. 1000 Euro, die hier den Sender verlassen, auf jeden Fall. Für eine, der oder die weiß, was das ist. Fernsehsendung, TV-Klassiker. Wer kann sich noch erinnern? Speedy Gonzales haben wir gehört. Das ist falsch. Astrid meinte Bugs Bunny. Rosa-roter Panther und Dschungelbuch. Alles nicht richtig. 0137 90 30 200. 50 Cent aus allen deutschen Netzen. Was suchen wir hier? Selbst eine Kollegin sagt gerade, das sei Heidi. Das ist ja auch falsch. Also selbst die Kollegen liegen gerade falsch. Was ist denn hier kaputt eigentlich gerade?
4: Nee, es macht jetzt auch wirklich keinen Sinn, irgendwie ganz wild rumzuraten und irgendwelche Sendungen zu sagen, die einem gerade so einfallen.
0: Heidi.
4: Wir brauchen jemanden, der es wirklich hundertprozentig weiß. Und darum verdoppel ich jetzt auch nochmal eure Gewinnchance. Zur Leitung 3 gebe ich euch die 7 noch mit dazu. Das heißt, entweder ihr holt euch die 3 oder die 7 ab sofort und dann seid ihr bei uns. Lösung sagen, 1000 Euro mitnehmen. Ab jetzt doppelte Gewinnchance.
0: So, bitte an dieser Stelle das Ticket für 1000 Euro lösen. Das Ticket bekommst du unter der 0137 90 30 200.

0: Dein Ticket zu 1000 Euro, wenn du weißt, was das hier ist. 0137 90 30 200. Und es sind jetzt sogar zwei Studioleitungen geöffnet. Zwei Tickets führen jetzt zu den 1000 Euro mit der 0137 90 30 200. 50 Cent aus allen deutschen Netzen. Komm du bitte jetzt sofort zu uns. Triff Leitung 3 oder 7. Du kommst ohne Umwege direkt zu uns rein in die Show. Sagst uns, wie diese Fernsehsendung heißt. Und du kannst morgen früh aufwachen mit der Gewissheit, ey, du hast ein Taui mehr hier vom Sender bekommen.
1: Genial. Und damit es jetzt schneller geht, hau ich noch eine Leitung rein. Die 9 kommt mit dazu, ab sofort.
0: Wow.
1: Die dreifache Gewinnchance. Die 3, die 7 oder die 9 erwischen und es klingelt.
0: Drei Studioleitungen sind geöffnet. Gott, die Sendung ist gleich vorbei, liebe Freunde. Einer, der wirklich sich noch erinnern kann. Einer. Was ist das für ein TV-Klassiker? 0137 90 30 200. Es läuft ja nirgends mehr. 0137 90 30 200. 50 Cent aus allen deutschen Netzen. Spricht doch Bände. Die falschen Antworten, die sprechen doch wirklich Bände. Speedy Gonzales, Bugs Bunny, Rosa-Roter Panther, Dschungelbuch. Nein, was ist das? Für 1000 Euro. Drei Leitungen sind jetzt offen. Lass uns bitte an dieser Stelle, ehe die Sendung gleich beendet wird, Carsten, mal den Turbo zünden.
1: Das machen wir sehr gerne. Ich gebe zwei Leitungen mit dazu jetzt auf einmal, nämlich die 12 und die 14.
0: Ja.
1: Jetzt machen wir aus der dreifachen die fünffache Gewinnchance. Fünf Leitungen führen jetzt zu 1000 Euro.
0: Fünf Studioleitungen sind geöffnet. Du weißt, was das hier ist? Dann bitte jetzt die Mission 1000 Euro. Sie ist gestartet unter der 0137 90 30 200. Und wir spielen gleich sofort wieder Musik, sobald hier jemand gewonnen hat. Versprochen. 0137 90 30 200 für 50 Cent aus allen deutschen Netzen. Evers gleich 18.45 Uhr haben und das Cash-Quiz gleich zu Ende ist. Wir brauchen die richtige Lösung. Die 1000 Euro werden auf jeden Fall rausgehen. Also das können wir vielleicht den Skeptikern auch nochmal sagen. Das Geld wird definitiv rausgehen, den Sender verlassen. Ne?
1: Ja, definitiv. Also das Geld ist dann per Echtzeitüberweisung heute schon auf deinem Konto. Heute Abend ist es soweit. Ihr könnt darüber heute Abend verfügen. So, weil damit es jetzt wirklich schneller geht, damit wir auch schneller das Geld noch raushauen können, gebe ich die 17 und die 18 direkt nebeneinander liegend an euch jetzt auch noch frei.
0: Oh Gott.
1: Das heißt, die siebenfache Gewinnchance und es wird garantiert klingeln. Wir gehen nicht ohne Gewinner oder Gewinnerin. Das Geld geht garantiert raus.
0: So, rausschicken muss ich an dieser Stelle auch unsere Studioleiterin Bärbel. Die will uns nämlich hier schon vom Sender feuern. 0137 90 30 200. Bitte gib uns noch ein paar Augenblicke, dass wir gleich hier einen Gewinner küren können. Wer weiß, was das ist? 0137 90, 30, 200 für 50 Cent aus allen deutschen Netzen. Sieben Studioleitungen sind geöffnet. Wir brauchen bitte jetzt den richtigen Titel dieser Fernsehsendung und du gewinnst 1000 Euro netto und steuerfrei in den letzten Sekunden. Und Bärbel sagt, die Sendung geht nur noch ein paar Augenblicke, ein paar Sekunden gibt es uns nur noch. Wir bräuchten jetzt eigentlich gerade den Klingeln. Carsten, was kannst du noch machen?
1: Komm, ich zünde nochmal den Turbo und zwar gebe ich die 23, die 26 und die 33 auch noch mit rein ins Spiel. Jetzt die 10-fache Gewinnchance. Garantiertes Klingeln innerhalb der nächsten 120 Sekunden.
0: Oh Gott.
1: Das brauchen wir jetzt wirklich hier. Es muss jetzt passieren. Es wird jetzt passieren. Das Geld geht garantiert raus.
0: Sendung in 120 Sekunden zu Ende. Einer bitte und wir hören das letzte Mal rein. Einer, der weiß, was das hier für ein TV-Klassiker ist. Wenn du es weißt, du gehörst zu einem ganz kleinen Kreis, ganz ehrlich. Schnapp dir jetzt die 1000 Euro unter der 0137 90 30 200. Wir sind gerade jetzt auf Gewinnersuche in den letzten 110 Sekunden. Uns rennt die Zeit davon. Wir müssten uns eigentlich gerade verabschieden. 0137 90 30 200 für 50 Cent aus allen deutschen Netzen. Carsten, siehst du da schon jemanden in der Leitung?
1: Es ist noch keiner in diesen 10 aktiven Leitungen. Wenn ihr anruft, bekommt ihr garantiert eine Leitung. Hier gibt es kein Besetzzeichen, kein Anrufbeantworter, kein Rückruf. Holt euch eine der aktiven Leitungen, seid bei uns und kassiert 1000 Euro. Das Geld geht jetzt raus.
0: Heute gewinnen, heute kassieren, das Geld heute noch auf dem Konto. Du wachst also morgen früh auf und du hast 1000 Euro mehr auf dem Bankkonto. Es wird so passieren. 0137 90 30 200. Was ist das? Letztes Mal reingehört in den letzten 70 Sekunden. 0137 0817 90 30 200 für 50 Cent aus allen deutschen Netzen. Und wer gleich unsere Stimme im Telefon hört, legt dann bitte nicht auf. Das

0: Cash-Quiz gerade live auf Gewinnersuche. 60 Sekunden gibt uns Bärbel jetzt noch, also wir sind wirklich am Ende.
1: Ja, und in der Zeit wird es dann garantiert klingeln. Also dann ist wirklich Schluss. Wir können nicht verlängern, wenn Bärbel das sagt, ist dann wirklich auch Schluss. Und das bedeutet, es wird jetzt hier passieren. Wer die Antwort hat, muss jetzt hier sein. Ganz schnell.
0: Letzte Mal die Gewinnernummer zu 1.000 Euro. Das letzte Mal. Es ist die 0137 90 30 200. Einer, der diese Fernsehsendung jemals gesehen hat, einer, der weiß, was das ist. 0137 90 30 200. 50 Cent aus allen deutschen Netzen. 1.000 Euro werden rausgehen. Es sind 10 Studioleitungen geöffnet. Mhm. Und nochmal, wer unsere Stimme im Telefon hört, legt bitte nicht auf, denn es gibt die große, maximale 1.000 Euro Gewinnchance an diesem Mittwochfeierabend. Das ist ja krass, oder? Durchgestellt.
1: Ja.
0: Mit dem Chance-Button. Wer ist denn da? Hallo? Hallo?
2: Hallo, das ist der Lager, Simon. Hallo?
0: Ich grüße dich. Was hast du raus, bitte?
2: Bitte? Nochmal?
0: Deine Lösung.
2: Das ist Tom und Jerry.
0: Und damit hast du 1.000 Euro gewonnen. Herzlichen Glückwunsch. Bleib bitte am Telefon. Wow. Schönen Feierabend dir, ja?
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5: Ich bin Moritz Einzel. Erkrankt das eigene Kind, können Eltern bisher bis zu 15 Kinderkrankentage pro Jahr bei ihrem Arbeitgeber beantragen. Doch das gilt offenbar nur noch bis Jahresende. Ab dem kommenden Jahr werden es weniger. Das hat Gesundheitsminister Linnemann bei einer Regierungsbefragung im Bundestag gesagt.
6: Das ist eine Regel, die wir eingeführt haben während Corona, die es vorher auch nicht gab. Und wir insgesamt, glaube ich, als Politik gut daran tun, dass Sonderregeln, die es zu Corona gab, wieder zurückgenommen werden.
5: Die Zahl der maximal möglichen Kinderkrankentage soll um 5 auf dann wieder nur noch 10 sinken. Bei Alleinerziehenden sind es dann wieder 20 statt 30 Tage. Ein Gericht in New York hat den früheren Hollywood-Filmmogul Harvey Weinstein zu 15 Jahren Haft verurteilt. Es handelt sich um ein neu aufgerolltes Verfahren wegen eines Sexualverbrechens. Wegen zahlreicher Fälle sitzt der 74-jährige Weinstein bereits seit Jahren im Gefängnis. Vor knapp 10 Jahren hatten die Vorwürfe dutzender Frauen gegen Weinstein die MeToo-Bewegung ausgelöst. Fußballprofi Christian Eriksen wird nicht mehr zum VfL Wolfsburg zurückkehren. Der bis Sommer 2027 gültige Vertrag des 34-jährigen Dänen beim Zweitligisten wurde einvernehmlich aufgelöst. Eriksen war Anfang Juni während eines Länderspiels zusammengebrochen. Da kamen schlimme Erinnerungen hoch an die Europameisterschaft 2021, als Eriksen einen Herzstillstand erlitten hatte. Er spielte seither mit einem Herzschrittmacher. Wie es nun mit seiner Karriere weitergeht, ist offen.
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7: Mit Tanja Scholl. Bei einem schweren Unfall in Nürnberg-Eibach ist ein Motorradfahrer getötet worden. Der 56-Jährige war mit seinem Bike auf der Eibacher Hauptstraße unterwegs, als ein Taxifahrer aus einer Grundstückseinfahrt auf die Straße fuhr. Es kam zum Zusammenstoß. Dabei wurde der Motorradfahrer auf den Boden geschleudert und so schwer verletzt, dass er noch an der Unfallstelle starb. Der 63-jährige Taxifahrer wurde nur leicht verletzt, erlitt jedoch einen Schock. Um zu klären, wie es zu dem Unfall kommen konnte, wurde ein Sachverständiger hinzugezogen. Außerdem bittet die Polizei, Unfallzeugen sich zu melden.
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8: Bis heute Nacht ist es bewölkt, aber trocken bei uns in Franken und die Temperaturen, die sinken dann auf 10 Grad. Der N1-Wettertrend für die nächsten Tage. Morgen ist es relativ ähnlich wie heute, vielleicht ein bisschen bewölkter, aber übermorgen ist die Sonne dann wieder voll zurück.
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2: Hi, Moritz hier. Als Papa von einem ganz frisch gebackenen Schulkind habe ich jetzt eine ganz wichtige Message an euch. Bitte nehmt ganz viel Rücksicht auf unsere VIPs im Straßenverkehr. Mein Großer ist das erste Mal alleine auf dem Schulweg unterwegs und natürlich bin ich da mächtig stolz, aber ich habe auch so ein bisschen Angst. Deshalb bitte Fuß vom Gas und dann kommen auch alle ganz sicher in der Schule an. Vielen lieben Dank.
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3: Ich bin Moritz Einzel. Sozialmissbrauch durch organisierte Kriminalität, Sozialleistungen an Menschen, die per Haftbefehl gesucht werden. Die Bundesregierung hat beschlossen, diese Missstände und Schlupflöcher besser zu bekämpfen. Innenminister Dobrindt.
4: Und deswegen ist es so wichtig, dass wir jetzt mit dem Aktionsplan deutlich machen, dass wir dieses massive Ausnutzen, dieses massiven Betrug und dieses zur Beute machen des Sozialstaats nicht weiter akzeptieren.
3: Unter anderem sollen die Behörden mehr Daten abgleichen können, damit sie schneller erkennen können, wer unberechtigt Leistungen bezieht. In der Debatte um hohe Spritpreise bekommt die umstrittene 12-Uhr-Regel an den Tankstellen immer mehr Gegenwind. Auf Vorstoß Schleswig-Holsteins befasst sich der Bundesrat am Freitag mit einer Abschaffung der Tankregeln. Seit April dürfen die Preise an den Tankstellen nur noch einmal täglich zur Mittagszeit erhöht werden. Diese Regel habe bislang einfach keinen erkennbaren Entlastungseffekt gezeigt, hieß es. Auch der ADAC sprach sich für eine komplette Abschaffung der Regel aus. Angesichts des Klimawandels haben Experten auf dem Extremwetterkongress in Hamburg zum Handeln aufgerufen. Es zeige sich eine Zunahme von Hitzewellen und Trockenheitsperioden in Deutschland, hieß es vom Deutschen Wetterdienst. Die Hitzewelle ab Mitte Juni sei besonders intensiv gewesen. Das Robert-Koch-Institut schätzt, dass in

0: diesem Sommer rund 16.000 Menschen in Deutschland infolge von Hitze gestorben sind.
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2: Mit Tanja Scholl. Nach dem Messerangriff in Schweig fehlt vom mutmaßlichen Täter weiter jede Spur. Die Polizei fahndet nach einem 22-Jährigen aus Wendlingen in Baden-Württemberg. Neue, brauchbare Hinweise gibt es bislang nicht. Gegen den Mann wird wegen versuchten Totschlags ermittelt. Nach bisherigen Erkenntnissen soll er am Freitag auf dem Gelände einer Firma mit einem 21 Jahre alten Arbeitskollegen in Streit geraten sein. Beide gingen zunächst mit Fäusten aufeinander los. Ein Paketzusteller trennte die Männer wohl kurzzeitig, dann soll der 22-Jährige ein Messer gezogen und seinen Kollegen schwer verletzt haben. Zeugen gingen dazwischen. Der Verdächtige flüchtete. Der verletzte Mann kam ins Krankenhaus. Warum der Streit eskaliert ist, ist weiter unklar.
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4: Bis heute Nacht sinken die Temperaturen auf 10 Grad. Es bleibt weiterhin bewölkt, aber auf jeden Fall auch trocken bis in die Nacht rein. Und wir schauen auf die nächsten Tage. Das ist der N1-Wettertrend. Morgen wird es relativ ähnlich wie heute. Vielleicht ein paar mehr Wolken als Sonne. Aber übermorgen ist die Sonne dann wieder voll zurück. Und die Temperaturen, die bleiben gleich in den nächsten Tagen.
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2: Ich bin Moritz Einzel. Eltern müssen ab dem kommenden Jahr wohl wieder mit weniger Kinderkrankentagen auskommen. Gesundheitsminister Linnemann hat im Bundestag angekündigt, die Zahl wieder auf das Vor-Corona-Niveau zu reduzieren. Heißt, Eltern würden dann nur noch 10 statt der derzeit geltenden 15 Arbeitstage Geld bekommen, wenn sie ihr krankes Kind betreuen müssen. Die Bundesregierung will den Missbrauch von Sozialleistungen unterbinden. Das sieht ein Aktionsplan vor. Wer etwa per Haftbefehl gesucht wird, soll keine Grundsicherung mehr bekommen, sagte Innenminister Dobrindt.
3: Wir stellen dies ab und schließen zukünftig aus, dass Menschen, die sich dem Haftantritt entziehen, per Haftbefehl gesucht werden, weiterhin Leistungen des deutschen Steuerzahlers bekommen.
2: Der Datenaustausch zwischen den Behörden soll besser werden. Morgen Abend wird's ernst für Jürgen Klopp. Dann feiert er sein Debüt als Bundestrainer. Und die deutsche Fußballnationalmannschaft wird den Nations League-Auftakt in Amsterdam gegen die Niederlande in einem besonderen Trikot bestreiten. Im Abschiedstrikot des Ausrüsters Adidas. In schwarz mit goldenen Längsstreifen. Klopp gefällt's.
4: Sehr, sehr gut. Ich denke, also das wird wahrscheinlich jedem sehr gut gefallen. Es ist absolut klassisch. Ist wunderschön geworden. Ich freue mich für die Jungs, dass sie das nochmal anziehen dürfen. Ich werde mir wahrscheinlich auch eins mitnehmen, wenn das geht.
2: Die Partnerschaft zwischen Adidas und dem DFB läuft zum Jahresende nach mehr als 70 Jahren aus. Ab dem neuen Jahr ist Nike der Ausrüster.
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5: Mit Tanja Scholl. Klein, schwarz-weiß gestreift und ziemlich angriffslustig. Jetzt ist auch im Landkreis Fürth zum ersten Mal eine Tigermücke nachgewiesen worden.

0: Ein Bürger hatte das schwarz-weiß gestreifte Insekt im östlichen Teil Zirndorfs in der Nähe der Biebert entdeckt und eingeschickt. Das Landesamt für Gesundheit und Lebensmittelsicherheit bestätigte den Fund. Noch ist allerdings unklar, ob die Mücke nur eingeschleppt wurde oder sich in dem Bereich weitere Tiere angesiedelt haben. Das Gesundheitsamt in Fürth hat deshalb Mückenfallen im Umfeld des Fundorts aufgestellt. Die asiatische Tigermücke stammt ursprünglich aus Südostasien, hat sich aber inzwischen auch bei uns angesiedelt, unter anderem im Fürther Stadtgebiet. Bekannt ist die Mücke unter anderem, weil sie gefährliche Krankheitserreger übertragen kann, tagsüber aktiv ist und verhältnismäßig häufig zusticht.
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2: Bis heute Nacht ist es bewölkt, aber trocken bei uns in Franken und die Temperaturen, die sinken dann auf 10 Grad. Der N1-Wettertrend für die nächsten Tage. Morgen ist es relativ ähnlich wie heute, vielleicht ein bisschen bewölkter, aber übermorgen ist die Sonne dann wieder voll zurück.
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1: Guten Morgen, Dippi.
2: Guten Morgen. Warum bist du hier?
1: Jeden Mittwoch Produkte raten, aufstehen und mitquissen. Ich suche immer eine Original-Produktrezension aus dem Internet raus, die jemand abgegeben hat. Mhm. Und dann dürfen alle mitraten, welches Produkt sich dahinter denn verbirgt.
2: Und ich darf blöd ausschauen, weil ich komme nie auf die richtige Lösung.
1: Ja. Es ist nie zu spät. Vielleicht kommst du ja heute drauf. Achtung. Mhm. Dieses Teil löst für mich und meine Family ein uraltes Problem. Tolles Material und ganz easy anzubringen. Es passen sowohl herkömmliche als auch elektrische rein.
2: Also ich hätte gesagt, ein Schlüssel, damit man sich einsperren kann, dass man Ruhe von der Familie hat. Aber das ist wahrscheinlich...
1: Ich glaube, du bleibst auch heute erfolglos.
2: Mist. Okay, Leute, tipp mir noch einmal die Bewertung.
1: Dieses Teil löst für mich und meine Family ein uraltes Problem. Tolles Material und ganz easy anzubringen. Es passen sowohl herkömmliche als auch elektrische rein.
2: Welches Produkt suchen wir? 0800 92 9 0 92 9. Anne, hast du eine Idee?
3: Oh je, da bin ich ganz schlecht drin, glaube ich. Eine Zahnbürstenhalterung.
1: Ah, eine Zahnbürstenhalterung, ja. Kommt man auf so eine Idee? Na, ich nehm's mal mit.
2: Okay, gut.
1: Ja, dann gibt's noch was?
2: Jürgen, probiert's auch mal.
4: Hängeschrank?
1: Nein.
4: Kriege ich da paar elektrische Geräte mit uns?
1: Da passen herkömmliche als auch elektrische Geräte. Eine gute Idee, aber nicht die richtige Lösung. Okay. Aber danke, Jürgen.
2: Sabine, du hast jetzt hier den letzten Shot.
5: Weiß ich nicht, keine Ahnung. Steckdose.
2: Ja, genauso verzweifelt bin ich auch. So, was ist es? Ja,
1: es ist keine Steckdose, es ist kein Hängeschrank. Es ist tatsächlich eine Edelstahl-Wandhalterung für Zahnbürsten.
2: Hey,
1: wer war es am Anfang?
2: Anne!
1: Anne, Glückwunsch!
2: Super!
1: Das ist gelöst.
2: Ruhm und Ehre gehen raus an dich. Und ich gehe nochmal nachsitzen oder so.
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2: Ich bin Moritz Einzel. Eltern müssen ab dem kommenden Jahr wohl wieder mit weniger Kinderkrankentagen auskommen. Gesundheitsminister Linnemann hat im Bundestag angekündigt, die Zahl wieder auf das Vor-Corona-Niveau zu reduzieren. Heißt, Eltern würden dann nur noch 10 statt der derzeit geltenden 15 Arbeitstage Geld bekommen, wenn sie ihr krankes Kind betreuen müssen. Die Bundesregierung will den Missbrauch von Sozialleistungen unterbinden. Das sieht ein Aktionsplan vor. Wer etwa per Haftbefehl gesucht wird, soll keine Grundsicherung mehr bekommen, sagte Innenminister Dobrindt.
3: Wir stellen dies ab und schließen zukünftig aus, dass Menschen, die sich dem Haftantritt entziehen, per Haftbefehl gesucht werden, weiterhin Leistungen des deutschen Steuerzahlers bekommen.
2: Der Datenaustausch zwischen den Behörden soll besser werden. Die Blockade der Straße von Hormuz treibt auch bei uns die Energiepreise nach oben. Am Rande der UN-Vollversammlung hat jetzt Bundesaußenminister Wadefuhl seinen iranischen Amtskollegen Araghchi getroffen. Dabei rief Wadefuhl den

0: Iraner auf, sich ernsthaft und glaubhaft an Verhandlungen mit den USA und den Nachbarstaaten in der Region zu beteiligen, hieß es von der deutschen Delegation. Morgen Abend wird's ernst für Jürgen Klopp, dann feiert er sein Debüt als Bundestrainer und die deutsche Fußballnationalmannschaft wird den Nations League-Auftakt in Amsterdam gegen die Niederlande in einem besonderen Trikot bestreiten, im Abschiedstrikot des Ausrüsters Adidas, in schwarz mit goldenen Längsstreifen. Klopp gefällt's.
1: Sehr, sehr gut. Ich denke, also das wird wahrscheinlich jedem sehr gut gefallen. Es ist absolut klassisch. Ist wunderschön geworden. Ich freue mich für die Jungs, dass sie das nochmal anziehen dürfen. Ich werde mir wahrscheinlich auch eins mitnehmen, wenn das geht.
0: Die Partnerschaft zwischen Adidas und dem DFB läuft zum Jahresende nach mehr als 70 Jahren aus. Ab dem neuen Jahr ist Nike der Ausrüster.
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3: Mit Tanja Scholl. Bei einem schweren Unfall in Nürnberg-Eilbach ist ein Motorradfahrer getötet worden. Der 56-Jährige war mit seinem Bike auf der Eilbacher Hauptstraße unterwegs, als ein Taxifahrer aus einer Grundstückseinfahrt auf die Straße fuhr. Es kam zum Zusammenstoß. Dabei wurde der Motorradfahrer auf den Boden geschleudert und so schwer verletzt, dass er noch an der Unfallstelle starb. Der 63-jährige Taxifahrer wurde nur leicht verletzt, erlitt jedoch einen Schock. Um zu klären, wie es zu dem Unfall kommen konnte, wurde ein Sachverständiger hinzugezogen. Außerdem bittet die Polizei, Unfallzeugen sich zu melden.
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1: Ja, und ganz liebe Grüße nach Fürth. Was für eine coole Aktion. Die Stadt schenkt dort allen Schulanfängern einen Sportgutschein von über 100 Euro. Also alle 1250 Erstklässlern wird gegönnt. Die Gutscheine wurden den Schülern und Schülerinnen zum Schulstart sogar direkt im Klassenzimmer überreicht. Und einlösen können die Kids den jetzt bei über 21 teilnehmenden Vereinen in der Region. Und bis zu einem Jahr lang kostenlos reinschnuppern. Finde ich eine echt super, super tolle Idee. Da, ja, vielleicht ein neues Hobby den Mäusen zu geben, weil jetzt wird ja viel gesessen und das ist schon eine Umstellung, wenn man dann nicht mehr von morgens bis abends irgendwie rumzappeln kann, wie man will. Und das ist sicherlich ein ganz, ganz toller Ausgleich. Also ganz tolle Idee, da kann sich die ein oder andere Gemeinde bei uns eine Scheibe von Fürth abschneiden, würde ich mal sagen.
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2: Duchel, Move into the Sun.

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1: 1955 will der ehemalige Boxer und Lehrer Karl Adam in Adams 8 wieder als Trainer arbeiten. Als Sportart wählt er ohne jegliche Erfahrung das Rudern. Damit stößt er auf dem Deutschen Rudertag in Kiel auf Verwunderung.
2: Wie kommt ausgerechnet ein Boxer zum Rudersport?
3: Wo man herkommt, ist belanglos. Wichtig ist, wo man hin will.
4: Wo wollen Sie denn hin?
3: Naja, da, wo jeder hier hin will. Zu den Olympischen Spielen herum. Ich will mal eine These aufstellen. Ob man den Kleinboden trainiert oder im Achter, macht überhaupt keinen Unterschied. Die Bewegung bleibt die gleiche.
5: Wären Sie bereit, diese These auf die Probe zu stellen?
1: Ja, ist er. Und so bekommt Adam die Chance, ein Team für den Achter zu trainieren. Er ist die Königsdisziplin im Rudersport. Und Adam bereitet seine Ruderer gewissenhaft darauf vor.
3: Unser Ziel ist Gleichmäßigkeit. Jeden Sektor in der gleichen Geschwindigkeit zu rudern. Denn jede Tempoverschärfung, jeder Zwischenspurt verliert Zeit. Und warum? Die Tempoverschärfung erhöht den Widerstand im Wasser. Und zwar zum Quadrat. Das ist reine Physik.
6: Kein Endsport.
3: Nein, das erzeugt nur Reibung. Und ihr verliert dann eure Energie an die Reibung.
1: Karl Adam wird von Oliver Masucci gespielt. Für ihn waren die Dreharbeiten mit den Booten etwas Besonderes. Denn auf dem Wasser ist es bekanntlich unruhig.
7: Wind ist das Erste. Und diese Kamera muss sich ausrichten auf das Ruderboot. Jetzt reagieren beide Boote auf Wind. Das Kameraboot ist größer, also hat es eine größere Fläche, Angriffsfläche für den Wind. Dreht sich ständig weg. Das heißt, es ist ein aufwendiger Dreh.
1: Und er hat sich gelohnt. Denn Adams 8 bietet tolle Bilder und basiert zudem auf einer wahren Geschichte. Der echte Karl Adam gewann mit dem Achter nicht nur die Europameisterschaft, sondern in Rom 1960 sensationell auch Olympisches Gold. Stefan Grundler, Hitradio N1 Kinoredaktion.
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2: Ich bin Joshua Heise. Berlin zieht offenbar seine Pläne für eine Olympia-Bewerbung zurück. Medienberichten zufolge ist das eine Reaktion auf die vergleichsweise schlechte Bewertung des Konzepts durch den Deutschen Olympischen Sportbund. Damit entscheidet sich die Frage, wer deutscher Olympia-Bewerber wird, am Samstag zwischen München und der Region Köln-Rhein-Ruhr. Wir bleiben in Berlin. Am Hauptstadtflughafen BER hat es am Abend erneut Drohnenalarm gegeben. Wie die Bild zuerst berichtet hat, musste der Flugbetrieb mindestens 45 Minuten unterbrochen werden. Mehrere Maschinen wurden umgeleitet. Zu den genauen Umständen des Vorfalls sowie zur Zahl der betroffenen Flüge gab es zunächst keine detaillierten Angaben. Jürgen Klopp hat mächtig Lust auf seine Premiere als Bundestrainer. Einen Tag vor dem Nations League-Auftakt der deutschen Fußballnationalmannschaft in Amsterdam sagte er:
3: Das mögen die Holländer gerade nicht so sehen, aber es ist trotzdem wahr.

0: Wahnsinn, wie viele Topspieler die holländische Nationalmannschaft hat. Und dementsprechend wissen wir, dass wir, wenn wir überhaupt eine Chance haben wollen, dann müssen wir es wirklich als richtiges, also wenn man so will, auch wir sehen ja nun mal Nachbarländer, kann man sie auch als Derby sehen, als Derby annehmen.
1: Aufgeregt sei er noch nicht, so Klopp. Er gehe aber davon aus, dass das noch kommt.
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3: Mit Tanja Scholl. Nach dem Messerangriff in Schweig fehlt vom mutmaßlichen Täter weiter jede Spur. Die Polizei fahndet nach einem 22-Jährigen aus Wendlingen in Baden-Württemberg. Neue, brauchbare Hinweise gibt es bislang nicht. Gegen den Mann wird wegen versuchten Totschlags ermittelt. Nach bisherigen Erkenntnissen soll er am Freitag auf dem Gelände einer Firma mit einem 21 Jahre alten Arbeitskollegen in Streit geraten sein. Beide gingen zunächst mit Fäusten aufeinander los. Ein Paketzusteller trennte die Männer wohl kurzzeitig, dann soll der 22-Jährige ein Messer gezogen und seinen Kollegen schwer verletzt haben. Zeugen gingen dazwischen. Der Verdächtige flüchtete. Der verletzte Mann kam ins Krankenhaus. Warum der Streit eskaliert ist, ist weiter unklar.
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5: Bis heute Nacht sinken die Temperaturen auf 10 Grad. Es bleibt weiterhin bewölkt, aber auf jeden Fall auch trocken bis in die Nacht rein. Und wir schauen auf die nächsten Tage. Das ist der N1-Wettertrend. Morgen wird es relativ ähnlich wie heute. Vielleicht ein paar mehr Wolken als Sonne. Aber übermorgen ist die Sonne dann wieder voll zurück. Und die Temperaturen, die bleiben gleich in den nächsten Tagen.
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1: Der Vorhang geht auf. Die Menschen werden leise und das Popcorn raschelt.
2: Ja, wir sind im Kino. Felix hier, guten Morgen. Und für die deutschen Kinos wird dieses Jahr wohl besonders erfolgreich sein. Gut 100 Millionen Tickets könnten verkauft werden. Auch in Deutschlands größtem Multiplex-Kino, dem... Da herrscht eitel Sonnenschein. Pressesprecherin Nicole Heim freut sich besonders über die beiden erfolgreichen Filme Spider-Man, Brand New Day und Die Odyssee.
3: Also solche Filme brauchen doch die große Leinwand. Das ist was ganz anderes, ob ich jetzt diesen tollen Filmsound habe, den wir zum Beispiel mit Dolby Atmos haben. Sowas Wichtiges, guter Sound, ein Riesenbild, die ganze Atmosphäre, ich bin noch viel konzentrierter. Also was wir so gern immersives Erlebnis nennen, das haben wir einfach nur im Kino zu bieten. Und das merken die Leute auch.
2: In Hollywood geht man davon aus, dass dieses Jahr das beste Jahr seit der Corona-Pandemie sein soll. Denn auch in den kommenden Wochen und Monaten liefert die Traumfabrik vielversprechende neue Filme.
3: Im November schon die Tribute von Panem, ein ganz neuer Teil. Dann Dune 3, Riesenfilm. Mhm. Avengers Doomsday für die Kinder, die Katze im Hut. Dann haben wir noch Jumanji 3, kommt auch ein neuer Teil. Und die Angry Birds 3, da kommen richtige Knaller.
2: Und auch die deutschen Filmemacher haben ein Ass im Ärmel. In genau einem Monat, also am 22. Oktober, startet Der perfekte Urlaub mit Stars wie Elias Mbarek, Caroline Herfurth und Florian David Fitz. Es wird also insgesamt ein sehr erfolgreiches Kinojahr.
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2: Ich bin Joshua Heise. Berlin zieht offenbar seine Pläne für eine Olympia-Bewerbung zurück. Medienberichten zufolge ist das eine Reaktion auf die vergleichsweise schlechte Bewertung des Konzepts durch den Deutschen Olympischen Sportbund. Damit entscheidet sich die Frage, wer deutscher Olympia-Bewerber wird, am Samstag zwischen München und der Region Köln-Rhein-Ruhr. Wir bleiben in Berlin. Am Hauptstadtflughafen BER hat es am Abend erneut Drohnenalarm gegeben. Wie die Bild zuerst berichtet hat, musste der Flugbetrieb mindestens 45 Minuten unterbrochen werden. Mehrere Maschinen wurden umgeleitet. Zu den genauen Umständen des Vorfalls sowie zur Zahl der betroffenen Flüge gab es zunächst keine detaillierten Angaben. Für Eltern gibt es ab dem kommenden Jahr wohl wieder weniger Kinderkrankentage. Gesundheitsminister Linnemann hat im Bundestag angekündigt, die Anzahl wieder auf das Vor-Corona-Niveau zu reduzieren. Heißt, Eltern würden dann nur noch 10 statt der derzeit geltenden 15 Arbeitstage Geld bekommen, wenn sie ihr krankes Kind betreuen müssen. Bei Alleinerziehenden sinkt die Zahl von 30 auf 20 Tage. Jürgen Klopp hat mächtig Lust auf seine Premiere als Bundestrainer. Einen Tag vor dem Nations League-Auftakt der deutschen Fußballnationalmannschaft in Amsterdam sagte er:
3: Das mögen die Holländer gerade nicht so sehen, aber es ist trotzdem Wahnsinn, wie viele Topspieler die holländische und niederländische Nationalmannschaft hat. Und dementsprechend wissen wir, dass wir, wenn wir überhaupt eine Chance haben wollen, dann müssen wir es wirklich als richtiges, also wenn man so will, auch wir sehen ja nun mal Nachbarländer, kann man sie auch als Derby sehen, als Derby annehmen.
2: Aufgeregt sei er noch nicht, so Klopp. Er gehe aber davon aus, dass das noch kommt.
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4: Mit Tanja Scholl. Klein, schwarz-weiß gestreift und ziemlich angriffslustig. Jetzt ist auch im Land

0: Landkreis Fürth zum ersten Mal eine Tigermücke nachgewiesen worden. Ein Bürger hatte das schwarz-weiß gestreifte Insekt im östlichen Teil Zirndorfs in der Nähe der Biebert entdeckt und eingeschickt. Das Landesamt für Gesundheit und Lebensmittelsicherheit bestätigte den Fund. Noch ist allerdings unklar, ob die Mücke nur eingeschleppt wurde oder sich in dem Bereich weitere Tiere angesiedelt haben. Das Gesundheitsamt in Fürth hat deshalb Mückenfallen im Umfeld des Fundorts aufgestellt. Die asiatische Tigermücke stammt ursprünglich aus Südostasien, hat sich aber inzwischen auch bei uns angesiedelt, unter anderem im Fürther Stadtgebiet. Bekannt ist die Mücke unter anderem, weil sie gefährliche Krankheitserreger übertragen kann, tagsüber aktiv ist und verhältnismäßig häufig zusticht.
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1: Ein Klassiker unter den vielen Zeichentrick-Cartoons ist die legendäre Fehde zwischen Willy Coyote und dem Roadrunner.
2: Miep, miep.
1: In dem Spaß Coyote vs. Acme geht es vor Gericht. Willy Coyote möchte gegen das Acme-Studio klagen. Dafür braucht er den Anwalt Avery, der wiederum dafür den Roadrunner vorladen muss.
3: Sehen Sie zu und lernen Sie. Also, wir nehmen diese Vorladung und bestreuen sie dann einfach mit Vogelfutter. Roadrunner frisst das Vogelfutter, schnappt sich versehentlich seine Vorladung und bumm, ist er gesetzlich verpflichtet, vor Gericht zu erscheinen. Eine Roadrunner-Falle vom Feinsten.
1: Naja, auch Kevin hat es mit dem Roadrunner nicht leicht. Im Gerichtssaal will Avery beweisen, dass das Acme-Studio dem Kojoten fehlerhaftes Material geliefert hat.
3: Verzeihung, eine Sekunde bitte. Sekunde. Nein, Willy, wir brauchen jetzt keine Beweismittel.
4: Mr. Avery!
3: Ja, okay, Entschuldigung, euer Ehren. Mein Mandant möchte, dass ich Ihnen diese defekten Raketenscales von Acme zeige. Wie Sie sehen, ist der Einschalter beschädigt.
1: Der war offensichtlich nicht kaputt. Avery kommt mit seiner Klage nicht recht weiter. Aber da erscheint ihm der schlauste Hase mit Karotte, Bugs Bunny.
5: Du holperst und stolperst doch schon seit Wochen völlig planlos durch diesen Fall. Zum Glück hast du mich auf deiner Seite.
3: Jetzt wird's langsam peinlich, finde ich.
5: Sie nannten es Projekt Sisyphus.
3: Wozu das alles?
5: Ach, die entwickelten keine Produkte für Cartoonfiguren. Die nutzten die Cartoonfiguren, um Produkte zu entwickeln.
1: Die Mischung aus Cartoonfiguren und echten Schauspielern ist spaßig anzusehen. Eigentlich sollte Coyote vs. Acme gar nicht in die Kinos kommen. Wer länger sitzen bleibt, kann deshalb erleben, wie sich Regisseur Dave Green bei all jenen bedankt, die es doch möglich machten. Stefan Grundler, Hitradio N1 Kinoredaktion.
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1: Eine Woche gratis ins Gym, das geht tatsächlich ab heute bei uns in Franken. Schönen Nachmittag wünsche ich euch, Moritz hier. Heute startet die Open Gym Woche, heißt ihr könnt trainieren und das ganz ohne Mitgliedschaft. Gilt sogar deutschlandweit, aber gibt's halt auch bei uns natürlich in der Region. Zum Beispiel das Fitnessland im Nürnberger Norden macht mit oder die FitX Studios bei uns in Nürnberg und bei euch in Fürth, die machen auch mit. Ihr könnt so oft trainieren, wie ihr wollt, eine Woche lang und für die Anmeldung bringt ihr einfach euren Ausweis mit. Ziemlich simpel. Und Leute, kleiner Pro-Tipp von mir. Ich würde ja das Gym mit dem schönsten Spa-Bereich auswählen und dann einfach nur in der Sauna chillen und dann allen sagen, ja, ich war eine Woche lang im Gym trainieren.
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2: DJ Goya und Jason Derulo. Meet

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2: Ich bin Joshua Heise. Wer einkaufen geht, soll künftig häufiger einen digitalen statt einen gedruckten Kassenbon bekommen. Dazu hat das Bundeskabinett einen Gesetzentwurf des Finanzministeriums beschlossen. Demnach sollen Papierbelege ab 2028 grundsätzlich durch digitale Belege ersetzt werden. Claudia Wächter berichtet.
3: Oft landen sie auf dem Bürgersteig oder auf der Fußmatte im Auto. Die Kassenbons nerven einfach viele. Und auch Bundesfinanzminister Klingbeil findet, die Dinger sorgen für einen unnötigen Bürokratiewust und begünstigen Steuerhinterziehung. Deshalb also digital. Allerdings nicht alle müssen umstellen. Unternehmer zum Beispiel, die wenig Umsatz machen, die dürfen auch weiterhin Kassenbelege ausgeben.
2: Die USA haben Russlands Präsident Putin zum G20-Gipfel in Miami im Dezember eingeladen. Das hat US-Außenminister Rubio mitgeteilt. Ob der Kreml die Einladung annimmt, ist noch offen. Russland hat seit 2019 nicht mehr an einem G20-Gipfel teilgenommen. Schon heute hatten sich Rubio und sein russischer Amtskollege Lavrov am Rande der UN-Vollversammlung getroffen. In Bayern sind heuer weniger Menschen ertrunken. Die DLRG zählte zwischen Jahresbeginn und dem 15. September 61 Badetrunkene.

0: Tote. Letztes Jahr waren es noch 73. Die allermeisten Badetoten waren demnach männlich. Dabei spielten Leichtsinn, Selbstüberschätzung und mangelnde Schwimmkompetenz eine wesentliche Rolle, so die DLRG.
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2: Mit Tanja Scholl. Bei einem schweren Unfall in Nürnberg-Eilbach ist ein Motorradfahrer getötet worden. Der 56-Jährige war mit seinem Bike auf der Eilbacher Hauptstraße unterwegs, als ein Taxifahrer aus einer Grundstückseinfahrt auf die Straße fuhr. Es kam zum Zusammenstoß. Dabei wurde der Motorradfahrer auf den Boden geschleudert und so schwer verletzt, dass er noch an der Unfallstelle starb. Der 63-jährige Taxifahrer wurde nur leicht verletzt, erlitt jedoch einen Schock. Um zu klären, wie es zu dem Unfall kommen konnte, wurde ein Sachverständiger hinzugezogen. Außerdem bittet die Polizei, Unfallzeugen sich zu melden.
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1: Diese Haarklammern setzen nicht nur einen Fashion-Trend, sie lösen on top noch ein sehr nerviges Problem. Wir alle kennen die gute alte Haarklammer in verschiedenen Größen und Designs, gell? Bis vor kurzem wusste ich aber selber nicht, dass die besonders bei schwarzen Frauen mit dickerem Afrohaar oder Braids ständig kaputt gehen und schlichtweg nicht halten. Also haben sich drei junge Menschen in Forchheim zusammengetan, um diese Lücke im Markt zu schließen. Das frische Haarklammer-Startup heißt Grip. Und eine der Gründerinnen ist Destiny Landell.
2: Wir haben Grip gegründet, weil meine beste Freundin und ich beide Afrohaare haben und nie eine Klammer gefunden haben, die unsere Haare wirklich zusammenhält. Also sind wir in die Recherche gegangen, um Klammern speziell für Afrohaare und Locken zu entwickeln. Unsere Klammern sind aus einem speziellen Material, nicht aus Plastik, nicht aus Metall, sondern aus Zelluloseacetat. Das wird aus Holzfasern gewonnen und das macht unsere Haarklammern robuster und auch bequemer als die herkömmlichen Haarklammern.
1: Und dazu setzen die Teile noch ein richtig cooles Fashion-Statement, denn die sind mit so einem kleinen Loch versehen, in das auswechselbare Charms reingehängt werden können. Stellt euch einfach so vor wie ein Ohrring, nur eben an der Haarklammer dran. Sieht echt richtig schick aus und ich sehe es vor allem online immer häufiger. Grip hat aber natürlich für alle Haartypen die passenden Größen. So schauen die Dinger an jedem Kopf super cool aus, bloß nicht an meinem.
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3: Gracie Abrams, Look at My Life.

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2: Ich bin Joshua Heise. Wer einkaufen geht, soll künftig häufiger einen digitalen statt einen gedruckten Kassenbon bekommen. Dazu hat das Bundeskabinett einen Gesetzentwurf des Finanzministeriums beschlossen. Demnach sollen Papierbelege ab 2028 grundsätzlich durch digitale Belege ersetzt werden. Claudia Wächter berichtet.
3: Oft landen sie auf dem Bürgersteig oder auf der Fußmatte im Auto. Die Kassenbons nerven einfach viele. Und auch Bundesfinanzminister Klingbeil findet, die Dinger sorgen für einen unnötigen Bürokratiewust und begünstigen Steuerhinterziehung. Deshalb also digital. Allerdings nicht alle müssen umstellen. Unternehmer zum Beispiel, die wenig Umsatz machen, die dürfen auch weiterhin Kassenbelege ausgeben.
2: Die USA haben Russlands Präsident Putin zum G20-Gipfel in Miami im Dezember eingeladen. Das hat US-Außenminister Rubio mitgeteilt. Ob der Kreml die Einladung annimmt, ist noch offen. Russland hat seit 2019 nicht mehr an einem G20-Gipfel teilgenommen. Schon heute hatten sich Rubio und sein russischer Amtskollege Lavrov am Rande der UN-Vollversammlung getroffen. Ein Gericht in New York hat den früheren Hollywood-Film-Mogul Harvey Weinstein zu 15 Jahren Haft verurteilt. Es handelt sich um ein neu aufgerolltes Verfahren wegen eines Sexualverbrechens. Wegen zahlreicher Fälle sitzt der 74-jährige Weinstein bereits seit Jahren im Gefängnis. Vor knapp 10 Jahren hatten die Vorwürfe dutzender Frauen gegen Weinstein die MeToo-Bewegung ausgelöst. In Bayern sind heuer weniger Menschen ertrunken. Die DLRG zählte zwischen Jahresbeginn und dem 15. September 61 Badetote. Letztes Jahr waren es noch 73. Die allermeisten Badetoten waren demnach männlich. Dabei spielten Leichtsinn, Selbstüberschätzung und mangelnde Schwimmkompetenz eine wesentliche Rolle, so die DLRG.
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0: Mit Tanja Scholl. Nach dem Messerangriff in Schweig fehlt vom mutmaßlichen Täter weiter jede Spur. Die Polizei fahndet nach einem 22-Jährigen aus Wendlingen in Baden-Württemberg. Neue, brauchbare Hinweise gibt es bislang nicht. Gegen den Mann wird wegen versuchten Totschlags ermittelt. Nach bisherigen Erkenntnissen soll er am Freitag auf dem Gelände einer Firma mit einem 21 Jahre alten Arbeitskollegen in Streit geraten sein. Beide gingen zunächst mit Fäusten aufeinander los. Ein Paketzusteller trennte die Männer wohl kurzzeitig, dann soll der 22-Jährige ein Messer gezogen und seinen Kollegen schwer verletzt haben. Zeugen gingen dazwischen. Der Verdächtige flüchtete. Der verletzte Mann kam ins Krankenhaus. Warum der Streit eskaliert ist, ist weiter unklar.
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1: Ja, und ganz liebe Grüße nach Fürth. Was für eine coole Aktion. Die Stadt schenkt dort allen Schulanfängern einen Sportgutschein von über 100 Euro. Also alle 1250 Erstklässlern wird gegönnt. Die Gutscheine wurden den Schülern und Schülerinnen zum Schulstart sogar direkt im Klassenzimmer überreicht. Und einlösen können die Kids den jetzt bei über 21 teilnehmenden Vereinen in der Region. Und bis zu einem Jahr lang kostenlos reinschnuppern. Finde ich eine echt super, super tolle Idee. Da, ja, vielleicht ein neues Hobby den Mäusen zu geben, weil jetzt wird ja viel gesessen und das ist schon eine Umstellung, wenn man dann nicht mehr von morgens bis abends irgendwie rumzappeln kann, wie man will. Und das ist sicherlich ein ganz, ganz toller Ausgleich. Also ganz tolle Idee, da kann sich die ein oder andere Gemeinde bei uns eine Scheibe von Fürth abschneiden, würde ich mal sagen.
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1: Meine Männer sind bereit und mehr als gerüstet für den großen Kampf. Sie müssen sie nur an die Strände bringen, irgendwie, egal wie.
2: Die Strände sind die in der Normandie während des Zweiten Weltkriegs. Denn in Pressure geht es um die Invasion der Alliierten am D-Day. Und dafür braucht Oberbefehlshaber General Dwight D. Eisenhower von dem britischen Meteorologen Stack einen Wetterbericht.
3: Der Ausgang des Krieges hängt davon ab.

0: Alle Puzzleteile liegen auf dem Tisch. Es bleibt nur eine Unwägbarkeit. Ich brauche eine Vorhersage.
1: Ich habe nur die Sorge, dass das, was Sie verlangen, wissenschaftlich unmöglich ist. Wir sind hier in Nordeuropa, Sir. Alles über 24 Stunden gilt als Langzeitprognose im meteorologischen Sinn.
2: Im Gegensatz zu seinem amerikanischen Kollegen Crick ist Stack der Meinung, dass das Wetter am geplanten D-Day zu schlecht für die Invasion sein wird.
1: Versammeln Sie so viele Panzer und Soldaten und Schiffe, wie Sie wollen. Aber wenn Sie wirklich morgen landen, dann werden Sie weggespült werden. Weil diese Stürme, von denen ich fortwährend spreche, real sind. Und der Jetstream, der die Stürme auf die Küste der Normandie zutreibt, ist real. Und der Zorn der Natur ist real.
2: Sowas will General Eisenhower gar nicht hören und es kommt zum Streit. Stack bittet Eisenhowers Assistentin Summersby um ihren Rat.
3: Lassen Sie es über sich ergehen. Er wird sich nicht mal erinnern, was er gesagt hat.
1: So verfahren Sie mit ihm?
3: Ach, er ist doch harmlos. Während der Luftschläge war ich Fahrerin der Ambulanz.
1: Von einer Ambulanzfahrerin zur rechten Hand des Oberkommandierenden.
3: Chauffeurin, Sekretärin, rechte Hand, Krankenschwester, alles eigentlich.
2: Ein klassischer Kriegsfilm ist Pressure nicht. Eher ein Kammerspiel, aber ein wirklich sehenswertes. Stefan Grundler, Hitradio N1 Kinoredaktion.
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2: Ich bin Joshua Heise. Am Hauptstadtflughafen BER hat es am Abend erneut Drohnenalarm gegeben. Für eine Dreiviertelstunde ging deshalb gar nichts. Flüge mussten umgeleitet, Starts und Landungen verschoben werden. Laut einer Sprecherin der Bundespolizei hatten Flughafenmitarbeiter eine Drohne gesichtet. Die Beamten konnten aber nichts finden. Daraufhin wurde der Flugbetrieb wieder aufgenommen. Der Bundestag hat erstmals über härtere Strafen für K.O.-Tropfen beraten. Nach Plänen von Justizministerin Hubig sollen die Betäubungsmittel künftig als Waffe eingestuft werden. Claudia Wächter berichtet.
3: Das würde dann bedeuten 5 Jahre Knast, mindestens. Für jeden, der solche Mittel einsetzt, um zu vergewaltigen oder andere auszurauben. Außerdem soll auch was im Vorfeld passieren, zum Beispiel in Clubs. Stichwort bessere Prävention. Das Ziel ist, Frauen besser zu schützen. Nach dem Motto, nicht Betroffene müssen sich schämen, sondern die Täter.
2: Die Bundesregierung will stärker gegen Missbrauch von Sozialleistungen vorgehen. Mit einem neuen Aktionsplan soll vor allem der organisierte Betrug im Zusammenhang mit der EU-Zuwanderung handelbar werden. Ein wichtiger Schritt dabei ist ein besserer Datenabgleich zwischen den Behörden. Außerdem hat das Kabinett das Aus von gedruckten Kassenbons ab 2028 beschlossen. Damit soll Steuerhinterziehung im Handel bekämpft werden.
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4: Mit Tanja Scholl. Klein, schwarz-weiß gestreift und ziemlich angriffslustig. Jetzt ist auch im Landkreis Fürth zum ersten Mal eine Tigermücke nachgewiesen worden. Ein Bürger hatte das schwarz-weiß gestreifte Insekt im östlichen Teil Zirndorfs in der Nähe der Biebert entdeckt und eingeschickt. Das Landesamt für Gesundheit und Lebensmittelsicherheit bestätigte den Fund. Noch ist allerdings unklar, ob die Mücke nur eingeschleppt wurde oder sich in dem Bereich weitere Tiere angesiedelt haben. Das Gesundheitsamt in Fürth hat deshalb Mückenfallen im Umfeld des Fundorts aufgestellt. Die asiatische Tigermücke stammt ursprünglich aus Südostasien, hat sich aber inzwischen auch bei uns angesiedelt, unter anderem im Fürther Stadtgebiet. Bekannt ist die Mücke unter anderem, weil sie gefährliche Krankheitserreger übertragen kann, tagsüber aktiv ist und verhältnismäßig häufig zusticht.
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1: Guten Morgen, Dippi.
2: Guten Morgen.
1: Warum bist du hier?
2: Jeden Mittwoch Produkte raten, aufstehen und mitquizzen. Ich suche immer eine Original-Produktrezension aus dem Internet raus, die jemand abgegeben hat. Und dann dürfen alle mitraten, welches Produkt sich dahinter denn verbirgt.
1: Und ich darf blöd ausschauen, weil ich komme nie auf die richtige Lösung.
2: Ja. Es ist nie zu spät. Vielleicht kommst du ja heute drauf. Achtung. Dieses Teil löst für mich und meine Family ein uraltes Problem. Tolles Material und ganz easy anzubringen. Es passen sowohl herkömmliche als auch elektrische rein.
1: Also ich hätte gesagt, ein Schlüssel, damit man sich einsperren kann, dass man Ruhe von der Familie hat. Aber das ist wahrscheinlich...
2: Ich glaube, du bleibst auch heute erfolglos.
1: Mist. Okay, Leute, tipp mich noch einmal die Bewertung.
2: Dieses Teil löst für mich und meine Family ein uraltes Problem. Tolles Material und ganz easy anzubringen. Es passen sowohl herkömmliche als auch elektrische rein.
1: Welches Produkt suchen wir? 0800 92 9 092 9. Anne, hast du eine Idee?
3: Oh je, da bin ich ganz schlecht drin, glaube ich. Eine Zahnbürstenhalterung.
2: Ah, eine Zahnbürstenhalterung? Ja. Kommt man auf so eine Idee? Na, ich nehm's mal mit.
1: Okay, gut.
2: Ja, dann gibt's noch was?
1: Jürgen, probiert's auch mal.
4: Hängeschrank?
2: Nein.
4: Kriege, da passen elektrische Geräte rein.
2: Da passen herkömmliche als auch elektrische Geräte rein. Gute Idee, aber nicht die richtige Lösung. Okay. Aber danke, Jürgen.
1: Sabine, du hast jetzt hier den letzten Shot.
5: Weiß ich nicht, keine Ahnung. Steckdose.
1: Ja, genauso verzweifelt bin ich auch. So, was ist es? Ja,
2: es ist keine Steckdose, es ist kein Hängeschrank. Es ist tatsächlich eine Edelstahl-Wandhalterung für Zahnbürsten.
1: Hey,
2: wer war es am Anfang?
1: Anne!
2: Anne, Glückwunsch!
1: Super!
2: Das ist gelöst.
1: Ruhm und Ehre gehen raus an dich. Und ich gehe nochmal nachsitzen oder so.
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13: Ich bin Joshua Heise. Am Hauptstadtflughafen BER hat es am Abend erneut Drohnenalarm gegeben. Für eine Dreiviertelstunde ging deshalb gar nichts. Flüge mussten umgeleitet, Starts und Landungen verschoben werden. Laut einer Sprecherin der Bundespolizei hatten Flughafenmitarbeiter eine Drohne gesichtet. Die Beamten konnten aber nichts finden. Daraufhin wurde der Flugbetrieb wieder aufgenommen. Der Bundestag hat erstmals über härtere Strafen für K.O.-Tropfen beraten. Nach Plänen von Justizministerin Hubig sollen die Betäubungsmittel künftig als Waffe eingestuft werden. Claudia Wächter berichtet.
14: Das würde dann bedeuten 5 Jahre Knast, mindestens. Für jeden, der solche Mittel einsetzt, um zu vergewaltigen oder andere auszurauben. Außerdem soll auch was im Vorfeld passieren, zum Beispiel in Clubs. Stichwort bessere Prävention. Das Ziel ist, Frauen besser zu schützen. Nach dem Motto, nicht Betroffene müssen sich schämen, sondern die Täter.
13: Die Bundesregierung will stärker gegen Missbrauch von Sozialleistungen vorgehen. Mit einem neuen Aktionsplan soll vor allem der organisierte Betrug im Zusammenhang mit der EU-Zuwanderung handelbar werden. Ein wichtiger Schritt dabei ist ein besserer Datenabgleich zwischen den Behörden. Außerdem hat das Kabinett das Aus von gedruckten Kassenbons ab 2028 beschlossen. Damit soll Steuerhinterziehung im Handel bekämpft werden. In etwas mehr als einem Monat stehen in den USA die wichtigen Zwischenwahlen an. Doch anders als sonst haben Wahlbeobachter der OSZE keine Einladung erhalten. Das stelle eine bedeutende Abkehr von einer etablierten demokratischen Praxis an, beklagte OSZE-Präsident Pons. Das Weiße Haus hat sich noch nicht geäußert. Die Organisation beobachtet die US-Wahlen seit 2002.
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15: Mit Tanja Scholl. Bei einem schweren Unfall in Nürnberg-Eilbach ist ein Motorradfahrer getötet worden. Der 56-Jährige war mit seinem Bike auf der Eilbacher Hauptstraße unterwegs, als ein Taxifahrer aus einer Grundstückseinfahrt auf die Straße fuhr. Es kam zum Zusammenstoß. Dabei wurde der Motorradfahrer auf den Boden geschleudert und so schwer verletzt, dass er noch an der Unfallstelle starb. Der 63-jährige Taxifahrer wurde nur leicht verletzt, erlitt jedoch einen Schock. Um zu klären, wie es zu dem Unfall kommen konnte, wurde ein Sachverständiger hinzugezogen. Außerdem bittet die Polizei, Unfallzeugen sich zu melden.
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1: Eine Woche gratis ins Gym, das geht tatsächlich ab heute bei uns in Franken. Schönen Nachmittag wünsche ich euch, Moritz hier. Heute startet die Open Gym Woche, heißt ihr könnt trainieren und das ganz ohne Mitgliedschaft. Gilt sogar deutschlandweit, aber gibt's halt auch bei uns natürlich in der Region. Zum Beispiel das Fitnessland im Nürnberger Norden macht mit oder die FitX Studios bei uns in Nürnberg und bei euch in Fürth, die machen auch mit. Ihr könnt so oft trainieren, wie ihr wollt, eine Woche lang und für die Anmeldung bringt ihr einfach euren Ausweis mit. Ziemlich simpel. Und Leute, kleiner Pro-Tipp von mir. Ich würde ja das Gym mit dem schönsten Spa-Bereich auswählen und dann einfach nur in der Sauna chillen und dann allen sagen, ja, ich war eine Woche lang im Gym trainieren.
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2: Topic and Becky G. Sorry.

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1: Nicht die Größe des Hundes entscheidet den Kampf, sondern sein Wille zu kämpfen.
2: Der Elitesoldat James und sein Militärhund Udin haben zu Beginn von Eiserne Wildnis, Heart of the Beast, genug von Krieg und Gewalt. Das eingespielte Gespann quittiert den Dienst und beschließt, fortan in den Weiten Alaskas zu leben.
3: Du bist der erste Mensch, der sich so weit hier raustraut. Was machst du beruflich, James?
1: Army Special Forces im Ruhestand.
3: Hey, habe ich das Silber im Maul deines Hundes gesehen?
1: Odin war ein Aufklärungshund. Der Feind hat ihm einen Ziegelstein ins Maul geschlagen.
3: Hat dasselbe Arschloch ihm das Bein gebrochen?
1: Ja.
3: Hoffe, du hast dem Kerl ordentlich die Meinung gegeigt.
1: Hab ihm in den Kopf geschossen.
3: Verdammt.
2: Obwohl ihnen der Einheimische davon abrät, machten sich James und Udin auf den Weg in eine unzugängliche Region. Und prompt bekommen sie Probleme. Vor allem Udin, der schlecht schläft und verletzt wird.
1: Die Pfote, Kumpel. Bist ein guter. Ist okay. Komm, Kumpel. Es war nur ein Albtraum. Wir sind nicht mehr dort. Ich bring dich nach Hause. Wir müssen es wohl auf die harte Tour machen. Ich werde dich hier nicht sterben lassen.
2: Also machen sich Mensch und Hund auf den Weg. Das schweißt die beiden zusammen. Als Hauptdarsteller Brad Pitt das Drehbuch las, war er begeistert. Die Verbindung von Hund und Mensch bewegte ihn sehr.
4: When I first picked up the script, I read it. That bond between human and dog, dog and human, is something quite incredible. And it just really, really moved me.
2: Brad Pitt spielt seine Rolle in Eiserne Wildnis, Heart of the Beast richtig stark. Und Hund Odin wird von Uber so toll gespielt, dass er nicht nur die Herzen von Hundefreunden berührt. Stefan Grundler.

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2: Ich bin Joshua Heise. Zum ersten Mal haben die Chefs führender KI-Unternehmen vor dem UN-Sicherheitsrat gesprochen. Anthropic-Chef Amodei bezeichnete KI in einer Videoschalte als größte Sicherheitsherausforderung der Welt. Hintergrund ist eine Hacking-Attacke. Eine Software von OpenAI war zuletzt auf eigene Faust in die Systeme einer anderen Firma eingedrungen. Die großen KI-Firmen wollen die Entwicklung der Technologie deshalb verlangsamen. Der Regisseur Markus H. Rosenmüller bekommt heuer den Großen Preis der Deutschen Akademie für Kinder- und Jugendliteratur. Zur Begründung hieß es, Rosenmüller sei wohl der lebendigste Filmemacher in der Tradition der bayerischen Volksgeschichten. Bekannt wurde der gebürtige Oberbayer unter anderem mit dem Film »Wer früher stirbt, ist länger tot«. Es wird ernst für Jürgen Klopp. Heute feiert er beim Nations League-Auftakt in Amsterdam sein Debüt als Fußball-Bundestrainer. Und die deutsche Nationalmannschaft wird in einem besonderen Gewand auftreten, im Abschiedstrikot des Ausrüsters Adidas. Klopp gefällt's.
3: Sehr, sehr gut. Ich denke, also das wird wahrscheinlich jedem sehr gut gefallen. Es ist absolut klassisch. Ist wunderschön geworden. Ich freue mich für die Jungs, dass sie das nochmal anziehen dürfen. Ich werde mir wahrscheinlich auch eins mitnehmen, wenn das geht.
2: Die Partnerschaft zwischen Adidas und dem DFB läuft zum Jahresende nach mehr als 70 Jahren aus. Neuer Ausrüster ab nächstem Jahr ist Nike.
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4: Mit Tanja Scholl. Nach dem Messerangriff in Schweig fehlt vom mutmaßlichen Täter weiter jede Spur. Die Polizei fahndet nach einem 22-Jährigen aus Wendlingen in Baden-Württemberg. Neue, brauchbare Hinweise gibt es bislang nicht. Gegen den Mann wird wegen versuchten Totschlags ermittelt. Nach bisherigen Erkenntnissen soll er am Freitag auf dem Gelände einer Firma mit einem 21 Jahre alten Arbeitskollegen in Streit geraten sein. Beide gingen zunächst mit Fäusten aufeinander los. Ein Paketzusteller trennte die Männer wohl kurzzeitig, dann soll der 22-Jährige ein Messer gezogen und seinen Kollegen schwer verletzt haben. Zeugen gingen dazwischen. Der Verdächtige flüchtete. Der verletzte Mann kam ins Krankenhaus. Warum der Streit eskaliert ist, ist weiter unklar.
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1: Der Vorhang geht auf. Die Menschen werden leise und das Popcorn raschelt.
2: Ja, wir sind im Kino. Felix hier, guten Morgen. Und für die deutschen Kinos wird dieses Jahr wohl besonders erfolgreich sein. Gut 100 Millionen Tickets könnten verkauft werden. Auch in Deutschlands größtem Multiplex-Kino, dem... Da herrscht eitel Sonnenschein. Pressesprecherin Nicole Heim freut sich besonders über die beiden erfolgreichen Filme Spider-Man, Brand New Day und Die Odyssee.
3: Also solche Filme brauchen doch die große Leinwand. Das ist was ganz anderes, ob ich jetzt diesen tollen Filmsound habe, den wir zum Beispiel mit Dolby Atmos haben. Sowas Wichtiges, guter Sound, ein Riesenbild, die ganze Atmosphäre, ich bin noch viel konzentrierter. Also was wir so gern immersives Erlebnis nennen, das haben wir einfach nur im Kino zu bieten. Und das merken die Leute auch.
2: In Hollywood geht man davon aus, dass dieses Jahr das beste Jahr seit der Corona-Pandemie sein soll. Denn auch in den kommenden Wochen und Monaten liefert die Traumfabrik vielversprechende neue Filme.
3: Im November schon die Tribute von Panem, ein ganz neuer Teil. Dann Dune 3, Riesenfilm. Mhm. Avengers Doomsday für die Kinder, die Katze im Hut. Dann haben wir noch Jumanji 3, kommt auch ein neuer Teil. Und die Angry Birds 3, da kommen richtige Knaller.
2: Und auch die deutschen Filmemacher haben ein Ass im Ärmel. In genau einem Monat, also am 22. Oktober, startet Der perfekte Urlaub mit Stars wie Elias Mbarek, Caroline Herfurth und Florian David Fitz. Es wird also insgesamt ein sehr erfolgreiches Kinojahr.
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7: Ich bin Joshua Heise. Zum ersten Mal haben die Chefs führender KI-Unternehmen vor dem UN-Sicherheitsrat gesprochen. Anthropic-Chef Amodei bezeichnete KI in einer Videoschalte als größte Sicherheitsherausforderung der Welt. Hintergrund ist eine Hacking-Attacke. Eine Software von OpenAI war zuletzt auf eigene Faust in die Systeme einer anderen Firma eingedrungen. Die großen KI-Firmen wollen die Entwicklung der Technologie deshalb verlangsamen. Da waren es nur noch zwei. Nach Informationen des RBB will Berlin seine Olympia-Bewerbung zurückziehen. Das liegt wohl an der jüngsten Vorbewertung des Deutschen Olympischen Sportbundes, in dem die Hauptstadt als schlechteste abgeschnitten hatte. Somit sind nur noch München und die Region Köln-Rhein-Ruhr im Rennen. Mit wem sich der DOSB letztendlich für die Sommerspiele 2036, 40 oder 44 bewirbt, entscheidet sich am Samstag. Der Regisseur Markus H. Rosenmüller bekommt heuer den großen Preis der Deutschen Akademie für Kinder- und Jugendliteratur. Zur Begründung hieß es, Rosenmüller sei wohl der lebendigste Filmemacher in der Tradition der bayerischen Volksgeschichten. Bekannt wurde der gebürtige Oberbayer unter anderem mit dem Film »Wer früher stirbt, ist länger tot«. Es wird ernst für Jürgen Klopp. Heute feiert er beim Nations League-Auftakt in Amsterdam sein Debüt als Fußball-Bundestrainer. Und die deutsche Nationalmannschaft wird in einem besonderen Gewand auftreten. Im Abschiedstrikot des Ausrüsters Adidas. Klopp gefällt's.
8: Sehr, sehr gut. Ich denke, also das wird wahrscheinlich jedem sehr gut gefallen. Es ist absolut klassisch. Ist wunderschön geworden. Ich freue mich für die Jungs, dass sie das nochmal anziehen dürfen. Ich werde mir wahrscheinlich auch eins mitnehmen, wenn das geht.
7: Die Partnerschaft zwischen Adidas und dem DFB läuft zum Jahresende nach mehr als 70 Jahren aus. Neuer Ausrüster ab nächstem Jahr ist Nike.
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9: Mit Tanja Scholl. Klein, schwarz-weiß gestreift und ziemlich angriffslustig. Jetzt ist auch im Landkreis Fürth zum ersten Mal eine Tigermücke nachgewiesen worden. Ein Bürger hatte das schwarz-weiß gestreifte Insekt im östlichen Teil Zirndorfs in der Nähe der Biebert entdeckt und eingeschickt. Das Landesamt für Gesundheit und Lebensmittelsicherheit bestätigte den Fund. Noch ist allerdings unklar, ob die Mücke nur eingeschleppt wurde oder sich in dem Bereich weitere Tiere angesiedelt haben. Das Gesundheitsamt in Fürth hat deshalb Mückenfallen im Umfeld des Fundorts aufgestellt. Die asiatische Tigermücke stammt ursprünglich aus Südostasien, hat sich aber inzwischen auch bei uns angesiedelt, unter anderem im Fürther Stadtgebiet. Bekannt ist die Mücke unter anderem, weil sie gefährliche Krankheitserreger übertragen kann, tagsüber aktiv ist und verhältnismäßig häufig zusticht.
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1: Ja, und ganz liebe Grüße nach Fürth. Was für eine coole Aktion. Die Stadt schenkt dort allen Schulanfängern einen Sportgutschein von über 100 Euro. Also alle 1250 Erstklässlern wird gegönnt. Die Gutscheine wurden den Schülern und Schülerinnen zum Schulstart sogar direkt im Klassenzimmer überreicht. Und einlösen können die Kids den jetzt bei über 21 teilnehmenden Vereinen in der Region. Und bis zu einem Jahr lang kostenlos reinschnuppern. Finde ich eine echt super, super tolle Idee. Da, ja, vielleicht ein neues Hobby den Mäusen zu geben, weil jetzt wird ja viel gesessen und das ist schon eine Umstellung, wenn man dann nicht mehr von morgens bis abends irgendwie rumzappeln kann, wie man will. Und das ist sicherlich ein ganz, ganz toller Ausgleich. Also ganz tolle Idee, da kann sich die ein oder andere Gemeinde bei uns eine Scheibe von Fürth abschneiden, würde ich mal sagen.
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1: Eine richtig bunte Mischung bieten drei der neuen Filme in unseren fränkischen Kinos. Vorhang auf für Bibi Blocksberg 2, Spa Weekend und Primetime. Eine Fernsehsendung hat es sich in Primetime zur Aufgabe gemacht, Pädophile vor laufender Kamera zu entlarven.
2: Heute Abend was vor?
3: Wer sind Sie?
2: Nehmen Sie doch Platz. Ich bin Chris Hansen von Dateline NBC. Und wir machen eine Story über Erwachsene, die Online-Kontakt zu Teenagern suchen. Ihnen ist klar, wonach das aussieht, oder?
1: Moderator Chris Hansen wird überragend von Robert Pattinson gespielt. Er zeigt in Primetime, wie schon zuletzt in Die Odyssee, dass er seine Twilight-Teenie-Zeit schon lange hinter sich gelassen hat. Drei Schulfreundinnen sind in Spa-Weekend längst von Kindern und Beruf gestresste Frauen geworden. Da hat eine von ihnen die Lösung.
4: Deswegen brauchen wir ein Spa-Wochenende. Massagen, Champagner.
5: Ja, Bademäntel.
6: Meine letzte Massage hatte ich im Grunde bei meiner letzten Mammographie.
7: Manchmal mache ich mir Sorgen um dich. Ich habe ein Zimmer gebucht.
8: Was?
9: Wir gönnen uns ein Spa-Wochenende, Mischa! Ja.
1: Das Wochenende wird unvergesslich, denn Spa-Weekend ist von den Machern von Bad Moms und Hangover und entsprechend klamaukig. Zu Beginn von Bibi Blocksberg 2, die total verhexte Zeitreise, haben Bibis Hexenfreundinnen coole Praktika ergattert. Nur sie landet in einem Museum.
10: Ich kann jetzt hier echt keine Praktikantin gebrauchen und noch dazu eine Hexe.
11: Ja, und jetzt?
10: Deine Uniform fürs Praktikum.
11: Und was soll ich jetzt machen?
10: Nichts.
11: Nichts? Ist das nicht ein bisschen wenig?
1: Schon, aber wie der Titel verrät, geht es für Bibi in Bibi Blocksberg 2, die total verhexte Zeitreise, schon bald in ein Abenteuer in der Vergangenheit. Stefan Grundler, Hitradio N1, Kinoredaktion.
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